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1: Oh.
2: Hallo.
1: Wer bist du und was machst du beim Range Festival?
2: Ich bin Sydney, aka Sid.
1: Hey Sid.
2: Hallo. Und ich mache beim Range Festival, ich kümmere mich um das Mimikry.
1: Mhm.
2: Und ich bin quasi im Radio-Team und ich bin auch bei Mimikry im Verein. Und ich habe so ein bisschen die Verantwortung für den Raum, gemeinsam mit der Truppe vom Radio. Und das macht mir riesen Spaß. Und ich bin auch als Artist beim Range Festival dabei.
1: Cool. Was sind so deine was ist deine Soundpraxis?
2: Meine Soundpraxis besteht eigentlich aus oder beschäftigt sich viel mit Distortion und Feedback. Das kommt, glaube ich, daher, dass ich am Anfang gar nicht so viel im Sound gearbeitet habe oder mit Sound gearbeitet habe. Ich dachte immer, ich will irgendwie nur malen. Und das kam dann erst so später. Ich habe aber währenddessen immer Musik gemacht viel und habe viel in Rockbands gespielt und hatte einfach irgendwie schon früh eine Faszination für Verzerrung irgendwie. Also hat sich entwickelt und ich bin dann ja durchs Studium und so in den letzten Jahren irgendwie mehr darauf gekommen, dass mich das einfach der Effekt der Distortion total fasziniert. Und dann habe ich damit einfach auch abstrakter gearbeitet. Also es kam ursprünglich von der Musik und hat sich dann eben in die Richtung weiterentwickelt. Einfach dadurch, dass ich mich, ich liebe einfach diesen Klang von Distortion.
1: Machst du das auch, wenn du spielst, also in deiner Band?
2: Ja, da spiele ich ja Schlagzeug, deswegen betrifft mich das gar nicht so
1: stimmt.
2: viel.
1: Stimmt.
2: Ja,

0: bestehen, dass ich eben da Distortion drauf setze und ich spreche zwar in das Mikrofon eine Zeit lang, aber irgendwann höre ich damit auch auf und dann spricht das Mikrofon irgendwann einfach von selbst mit dem Speaker und
1: Ah,
0: ja.
1: okay. Ich
0: Ich
1: bin auf
0: guck
1: jeden Fall
0: mal.
1: gespannt, mir das später anzuschauen. Wie viel Uhr ist das
0: Ich glaube,
1: heute?
0: um 21 Uhr beginnt der Slot und ich
1: Okay.
0: glaube, ich bin als zweites dran.
1: Cool. Was war denn deine erste Soundarbeit?
0: Ja. Genau, meine erste Soundarbeit war hier im Mimikry bei der Volume 2, glaube ich.
1: Was hast du da
0: Und
1: gemacht?
0: genau, da ging es auch um Distortion. Und da habe ich so eine Drone-Performance gemacht mit einer E-Gitarre und mehreren Distortion-Pedalen und genau, Distortion und Feedback. Also sehr sphärisch.
1: Und wenn du, ist das dann auch dein Lieblingswerkzeug oder was ist dein Lieblingswerkzeug im Sound?
0: Ja. Es wird wohl auch die Distortion sein. Ich weiß nicht, wie oft ich Distortion in diesem Interview jetzt
1: Wir können
0: gesagt
1: ja zählen
0: habe.
1: später.
0: Ja, genau. Aber ja, kann man so
1: Wird auch.
0: sagen.
1: Okay. Distortion. Du lebst ja jetzt in Kassel, ne?
0: Ja.
1: Was ist dein Lieblingsgeräusch oder was erinnert dich an Kassel? Welches
0: Ja,
1: Geräusch?
0: es müssen wohl die Autos sein oder dieses White Noise Rauschen, was man eigentlich zu jedem Zeitpunkt in Kassel irgendwo hat, weil diese verdammten Autos. Also das fällt mir an Kassel besonders auf, ist, dass die Stadt einfach enorm laut ist an vielen Stellen. Und das liegt daran, dass eigentlich da immer irgendeine Straße ist, wo Autos bekloppt schnell fahren. Und ich hatte das in meiner ersten Wohnung total arg. Hier in Kassel, dass ich immer Autos gehört habe. Das hat mich da verrückt gemacht, ich habe es gehasst. Und in meiner zweiten Wohnung hatte ich das auch, aber von weiter weg. Da habe ich die holländische Straße total arg gehört und da habe ich immer auch so ein weißes Rauschen im Hintergrund gehabt, bis
1: Ah,
0: mir
1: ist
0: irgendwann gar nicht mehr
1: nervig auf
0: aufgefallen
1: Dauer.
0: ist.
1: Ja.
0: Bis ich jetzt in meine dritte Wohnung gezogen bin, wo so gut wie keine Autos fahren, wo ich dann erstmal gemerkt habe, so Alter, das ist echt krass. Wie präsent dieses Geräusch in Kassel ist. Und es wird mich, glaube ich, immer daran erinnern.
1: Fehlt es dir?
0: Nee, ich mag es auch gar nicht. Also du hast jetzt nach
1: Nee,
0: Lieblingsgeräusch gefragt, aber
1: tatsächlich, welches Geräusch dich, ja,
0: ja.
1: auch, aber genau, welches Geräusch dich an Kassel erinnert.
0: Ja, genau.
1: Aber gerne möchte ich auch wissen, was dein Lieblingsgeräusch ist.
0: Gute Frage.
1: Ja.
0: Das wird wahrscheinlich auch irgendwas mit Distortion
1: Distortion.
0: haben. Nee,
1: Another time.
0: was könnte mein Lieblingsgeräusch sein? Ich kann es nicht sagen, weil ich kann mich auf viele Geräusche fokussieren und die irgendwie wertschätzen. Ich habe es jetzt nicht auf
1: Okay,
0: so
1: auf einen
0: parat,
1: fest.
0: was genau mein
1: Ja.
0: Lieblings. Es ist schwer zu sagen, auch nicht so leicht zu sagen wie eine Lieblingsfarbe oder so. Ja. Müsste ich länger drüber nachdenken.
1: Ja, kannst ja auch mehrere Geräusche erwähnen, aber wenn du ein
0: Ja.
1: bisschen Zeit dafür brauchst, auch fein, wir können direkt weitergehen.
0: Let's just go.
1: Okay, dann würde mich interessieren, was bedeutet Community für dich?
0: Was bedeutet Community für mich? Also, ich meine, basically ist es sowas wie Range, sowas wie das Mimikry, ein Moment, eine Zeit oder ein Ort, wo Leute zusammenkommen unter einer gewissen, ja, unter einem gewissen Vorsatz oder einem geteilten Interesse. Und ich glaube, eine gewisse, einfach nichts dafür irgendwie als Gegenleistung haben
1: Wegen,
0: zu wollen, so eine Art Hingabe,
1: ja.
0: so eine Art
1: Ja.
0: Passion oder so.
1: Jemand hat mal im vorigen Interview gesagt, Care-Arbeit, das fand ich voll interessant.
0: Ja.
1: Das hört sich so ähnlich an. Ja, wir kommen langsam zum Ende. Ich habe aber noch eine Frage. Und zwar gibt es gerade im Moment etwas, was dich besonders

0: das interessiert.
1: Ja. besonders interessiert mich, ob ich noch gesund sein werde am Montag, weil ich glaube, alles, was mir gerade durch den Kopf geht, seit einer Woche oder seit 2 Wochen, ist eben die Planung von diesem Festival. Es war super, super intensiv. Und ich glaube, das nimmt gerade so einfach wirklich mein gesamtes Hirn ein. Ja, von daher.
0: Von
1: Ich
0: daher,
1: glaube, da liegt
0: ich
1: gerade
0: hoffe auf jeden Fall, dass du
1: mein größtes
0: Montag
1: Interesse.
0: gesund bist. Nice, vielen, vielen Dank, Sid. Und ich wünsche dir ganz viel Spaß beim Range Festival.
1: Vielen Dank für das Interview.
0: Gerne.

0: So.
1: Das war Sit. Genau, hier gehen die Lichter wieder langsam an. Es startet eine weitere kleine Umbaupause, bevor wir dann allen hören. Ja, hier wachen gerade alle wieder auf. Hier lagen auch viele auf dem Boden. Ja, ich würde euch jetzt mal direkt in die Pause schicken
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2: Hallo, hi. Wer bist du und was machst du beim Range Festival?
3: Ich bin Cat Wolwood. Ich werde am Samstag performen, aber ich bin auch Co-Initiator und Co-Organisator des Festivals.
2: Nice.
3: Jetzt zum zweiten Mal.
2: Nice. Was sind so deine Aufgaben? Was machst du so im Ranchestier?
3: Oh, im Prinzip, also so die Kommunikation mit den Künstlern während dem Festival, aber eigentlich auch so ein bisschen so einen Überblick behalten, ne? Also so, ich sage immer, das ist so ein bisschen wie so Firefighting. Aber eigentlich hauptsächlich habe ich das Care- und Awareness-Konzept, Care-Access- und Awareness-Konzept entwickelt.
2: Okay. Und das jetzt das zweite Mal.
3: Ja.
2: Nice. Okay, wie fühlst du dich damit, das jetzt das zweite Mal zu machen?
3: Es ist noch so ein bisschen unreal. Also
2: Okay.
3: gestern, wir sind seit Montag beim Aufbau und das war so ein bisschen so, okay, ja, passiert, ne? So, es läuft so langsam, aber gestern Abend, als wir dann fertig geworden sind, war es so ein bisschen so, oh krass, okay, morgen ist es endlich soweit. Aber ich merke auch so, die Anspannung lässt jetzt nach. Weil was
2: Sehr
3: auch immer jetzt passiert, passiert, aber ich freue mich drauf. Kann nur gut werden.
2: Kann, genau, kann nur gut werden. Nice. Was ist deine Soundpraxis?
3: Oh, ich habe eigentlich angefangen mit so Field Recordings.
2: Mit?
3: Field Recordings.
2: Okay.
3: Also so hauptsächlich eigentlich Handyaufnahmen. Weil das doch immer so ein bisschen war, so musikalische Elemente eigentlich in alltäglichen Geräuschen zu hören. So als Kind, wenn so eine Waschmaschine gelaufen ist, weil ich so, warte, warum klingt das wie Metal-Musik? Aber es ist so ein bisschen, das hat sich halt weitergeführt, dann, dass ich eigentlich so mittlerweile interessiert bin an so zeitlichen, also so Klangerfahrungen, die eigentlich so Zeitwahrnehmung ein bisschen verschieben. Weil ich glaube, dass da so Potenzial drin ist, da auch so Vorstellungskraft, aber auch so ja, Vorstellungskraft für mögliche Zukünfte aufzumachen. Über eben verschobene Zeitwahrnehmung in Sound.
2: Okay.
3: Und so ein bisschen in Anbetracht dessen, was so die letzten Jahre so generell richtig krass geworden ist in Deutschland, glaube ich, bedarf es. Nicht nur in Deutschland, sondern generell auf der Welt, glaube ich, bedarf das einfach, dass wir so Räume haben, um Zukünfte uns vorstellen zu können, überhaupt, die halt nicht abgefuckt sind und die nicht irgendwie apokalyptisch sind. Vielmehr so vielleicht postapokalyptisch im positiven Sinne. Ja.
2: Okay. Interesting. Du hast jetzt schon ein bisschen die dritte Frage beantwortet, aber ich frage sie gerne nochmal. Beschreibe deine Arbeit für uns.
3: Ja, stimmt. Also ich arbeite neben Sound auch mit Licht. Also ganz viel mit Spiegeln, aber eben auch so mit, ja, mit natürlicher und elektronischer Beleuchtung. Eigentlich hauptsächlich dadurch, weil ich glaube, so Sound und Licht, es ist beides wellenbasiert und es ist beides halt wahrnehmungsbasiert. Und das ist so ein bisschen da, wo ich jetzt eigentlich die letzten Jahre dran bin, halt so hauptsächlich so Wahrnehmungsforschung. Und da bietet sich Sound an, da bietet sich Licht an, da bietet sich aber auch einfach Drag als Kunstform an. Und bei den dreien bin ich halt irgendwie da drin.
2: Du machst auch Drag.
3: Ja, voll. Samt
2: Cool.
3: und solche Kollektivkasse.
2: Nice. performst du dann auch?
3: Ja, genau, am Samstag. Am
2: Okay.
3: Samstag um 9. Ja.
2: Okay, nice. Was war deine erste Arbeit mit Sound?
3: Wow.

0: Gute Frage, weil das ist das Ding so ein bisschen. Halt, ich komme eigentlich so mehr so aus dem Musikkontext, aber es nicht so studiert oder so, sondern mehr so ein bisschen, okay, das ist halt so, das ist am nächsten dran. Halt so mit Stimme gearbeitet, dann so Musik. Und dann war das halt irgendwann klar so, als ich nach Kassel gekommen bin 2016, dass meistens in so Bandkontexten Leute waren so, oh ja, du singst. Und ich war irgendwann abgefuckt, weil ich war so, du hast recht, aber das ist nicht alles. Und dann habe ich halt angefangen, elektronische Musik mehr zu lernen, weil ich war so, es kann nicht sein, dass ich nicht selber komponieren kann. Und dann war das halt so, elektronische Musik war halt, also so in den 2010ern halt so Bedroom Producing und sowas, also es war viel mehr so accessible. Und habe ich eigentlich angefangen, so elektronische Sachen mehr zu produzieren, also irgendwie zu gucken, wie geht das, wie kann ich mit Stimme arbeiten, wie kann ich vor allen Dingen auch so meine Handy-Recordings irgendwie mit reinbauen. Und dann ging das eigentlich so los, dass ich so angefangen habe, mehr so, ja, so Environmental Soundscapes und sowas zu machen, ne? Genau, aber das würde ich jetzt so mehr so sagen, da bin ich auch irgendwie immer noch bei. Also Sachen, die so ab 10 Minuten losgehen, habe ich Bock drauf. Manche nennen es Ambient, manche nennen es Environmental Sounds. Ja, so
1: Experimental. Wolltest du gerade eben fragen, ob du das halt noch machst?
0: Ja, voll.
1: Interesting. Arbeitest du dann auch mit deiner Stimme noch? Also singst du noch?
0: Ja, voll. Also ich werde auch am Samstag Samples benutzen. Meine Stimme verändert sich gerade. Ich kriege gerade Stimmbruch. Deswegen bin ich gerade so scheiße. Ich glaube, ich werde euch nicht voll quietschen. Also es ändert sich einfach gerade, aber ich arbeite weiter mit der Stimme, nur gerade nicht live. Also viele Stimmsamples bringe ich jetzt am Samstag mit.
1: Interesting.
0: Ich soll mehr singen.
1: Ich wollte gerade sagen, wenn du Stimmbruch kriegst, könnte es ja auch mega interessant sein, mit der Stimme zu arbeiten, oder?
0: Ist es auch eine, teilweise klingt es halt scheiße. Ist es so ein bisschen also so, ich lerne natürlich, ich lerne so weiter mit meiner Stimme umzugehen, aber es ist so, es ist für mich auch ein bisschen mehr Stress verbunden, weil ich dann bin, ich kann es nicht komplett kontrollieren. Gerade in Stresssituationen, weißt du?
1: Okay. Nice.
2: Yeah.
1: Welches Geräusch erinnert dich an Kassel?
0: Oh, da fallen mir sofort die Schienen ein von der Straßenbahn. Literally sofort. Ich habe das mal gelesen oder gehört irgendwo, dass Kassel eigentlich eins der lautesten Städte ist Deutschland. Deswegen.
1: Echt?
0: Ja, voll krass.
1: Macht ein bisschen Sinn, wenn ich daran denke, weil als du Schienen gesagt hast, war auch so das erste, ich habe es direkt bildlich vor mir gesehen. Ja, super laut.
0: Super laut. Ich finde es aber gar nicht scheiße. Also natürlich, wenn du direkt daneben stehst, voll. Aber im Prinzip, auch so in der Tram gibt es voll oft so, ja, von der Lüftung oder so, einfach so harmonische Drones, die dann so ein bisschen, es ist schon, also gerade sowas. Voll.
1: Okay. Was ist dein Lieblingswerkzeug im Sound?
0: Ich glaube weiterhin Glocken.
1: Glocken?
0: Also so, ja, voll. Also ich mache zwar elektronisches Zeug, aber alles, was analog ist, also auch so Akustik oder einfach generell mit räumlichem Sound arbeiten. Und Glocken sind halt so Metallglocken vor allen Dingen. Da geht mein Gehirn total drauf ab.
1: Sind das so typische Kirschglocken oder so ganz nicht. Bestimmte?
0: Nee, so ganz eher kleinere.
1: Aha.
0: Also so, kleine helle Glocken in unterschiedlichen Tonfarben, sowas.
1: Okay.
0: So ein bisschen, das klingt so ein bisschen wie Glitzer aussieht.
1: So ganz kleine.
0: Voll.
1: Sweet.
0: Voll.
1: Okay, und was bedeutet Community für dich?
0: Darüber denke ich auch seit einer Weile nach. Also ich glaube mittlerweile, ich bin mehr bei dem Plural mittlerweile angekommen. Communities. Und ich glaube, das ist auch so das, was hier so ein bisschen zusammenführt. Es ist halt schon so, dass es kein Monolith ist an Menschen, sondern mehr so Schnittstellen und Beziehungspunkte. Und in diesem Fall ist es halt so, der gemeinsame Nenner ist halt Sound. Ne? Also sei es jetzt Leute, die halt handwerklich unterwegs sind, Leute, die halt tontechnisch handwerklich unterwegs sind oder halt programmieren oder halt klassisch mehr so Musikkonzepte machen oder auch unklassische Musikkonzepte, experimentelles Zeug. Oder ihr jetzt auch beim Radio. Ne? Also da kommt irgendwie so ein gemeinsamer Nenner zusammen. Und ich glaube, wir haben einfach nicht nur ein Publikum, sondern Künstler hier, die sehr viel Wert aufs Zuhören legen. Das ist, und das würde ich gerade beschreiben, dass wir eine Community von Leuten haben, die halt Bock haben auf Zuhören.
1: Ich habe gerade ein bisschen Gänsehaut bekommen beim Zuhören. Okay. Wir kommen jetzt zum Ende. Letzte Frage. Beziehungsweise vielleicht kommt noch mehr dazu. Gibt es irgendetwas, was dich gerade besonders interessiert?
0: Ich bin noch so ein bisschen in der Stimmung, dass der Sommer zu Ende geht. Ich finde das nicht so gut. Ich stehe da so voll drauf. Und das heißt, jetzt gerade bin ich so ein bisschen so, ich meine, Halloween steht jetzt, also ich bin gerade voll im Halloween-Modus, aber noch so ein bisschen mehr so Halloween in Flip-Flop-Vibes. So, das ist gerade der Vibe. Und ich glaube, das ist auch so die Stimmung, mit dem ich so ein Set spiele.
1: Okay.
0: Ja, doch. Ja, so ein bisschen Gothic am Pool.
1: Cooles Image. Na jetzt, dann bedanke ich mich.
0: Danke dir.
1: Und ja, freue mich auf Range.
0: Happy Range.
1: Happy Range.

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1: Wer bist du und was machst du beim Range Festival?
2: Ich bin Sukaina und ich spiele am Sonntag ein Set.
1: Was für ein Set?
2: Ja, über Klänge in Marokko. Es wird ein Mix aus traditionellem Sound und Elektronik.
1: Mhm.
2: Genau.
1: Und wie ist deine Praxis? Spielst du immer quasi, ist das quasi Marokko-spezifisch?
2: Ja, Marokko-spezifisch, ja.
1: Ah ja. Wie kommt die Verknüpfung?
2: Ich bin Marokkanerin. Meine Eltern sind Marokkaner.
1: Mhm.
2: Marokkanisch, ja. Und deswegen, also hat was mit meinen Roots zu tun.
1: Okay, und bist du da auch aufgewachsen?
2: Leider nicht.
1: Okay.
2: Aber ich bin jeden Sommer dort gewesen.
1: Ah ja, crazy.
2: Alle 6 Wochen, jedes Jahr, bis ich 18 geworden bin.
1: Wow, da bist du ja schon fast da aufgewachsen. Ja,
2: deswegen habe ich so eine gute Verbindung zu Marokko.
1: Cool. Ja. Und wo in Marokko?
2: In Oujda, das ist an der Grenze von Algerien, das ist östlich, Nordost.
1: Okay, cool. Genau. Und wenn du da warst, warst du da auch mit Musik in Kontakt? Wie ist der?
2: Ja, ich glaube, Marokko an sich hat ganz viel mit Musik und generell in der Tradition und ob es eine Hochzeit ist oder eine Verlobung, Henna-Abend, eine Beschneidung oder irgendwie sowas. Es gibt immer Musik.
1: Mhm.
2: Wir sparen nicht an Feiern.
1: Mhm.
2: Und deswegen, auch wenn einfach mal die Frauen zusammenkommen, so ein Teeabend, dann wird schon Trommel ausgepackt und halt zusammen gesungen.
1: Ah, krass.
2: Genau.
1: Also sind auch alle irgendwie auf eine Art musikalisch.
2: Ja. Auf jeden Fall,
1: das ist ja der Wahnsinn. Das haben wir hier ja gar nicht.
2: Ja, es gibt ganz viele Songs und es gibt voll viele Lieder, die halt jeder kann.
1: Mhm.
2: Und dann kann halt jeder einspringen und dann singt man halt immer zusammen.
1: Mhm.
2: Genau, es sind so traditionelle Songs, Kinderlieder,
1: Mhm. Okay, und das heißt, in deiner Arbeit oder in deiner musikalischen Arbeit, wenn du auflegst, dann versuchst du so ein bisschen auch in die Situation quasi hierher zu bringen?
2: Ja, ich habe einige Aufnahmen mitgenommen, die ich dort aufgenommen habe. Das sind, dadurch, dass Marokko mega divers ist und Stadt zu Stadt komplett anders ist und es gibt echt viele verschiedene Genres.
1: Mhm.
2: Ist schwer, alles in eine Stunde zu packen.
1: Mhm.
2: Aber ich versuche so die Hauptgenre oder die Sachen, mit denen ich aufgewachsen bin, mitzunehmen. Und dann sind auch Sprachnachrichten dabei oder sowas halt, ja.
1: Okay, cool. Und das ist jetzt aber, also unterscheidet das quasi, wie du sonst auflegst?
2: Ja.
1: Oder, okay.
2: Definitiv. Ich spiele ja eigentlich immer auf Partys oder Events.
1: Mhm.
2: Da nehme ich auch ganz viele Songs mit, aber das sind dann halt Remix.
1: Mhm.
2: Sachen, mit denen man mehr auf Partys ankommt.
1: Mhm.
2: Aber dadurch, dass es jetzt Range ist, kann ich ein bisschen tiefer reingehen und Sachen machen, die ich davor oder die ich auf Partys nicht machen kann.
1: Mhm. Genau. Auf jeden Fall.
2: Ja.
1: Genau, und das ist vielleicht eine Frage jetzt, die sich schon ein bisschen beantwortet hast, aber gab es für dich so einen Kernmoment, wie du zu Sound gekommen bist?
2: Also ich habe ja schon ein bisschen die Frage beantwortet, aber ich würde auch sagen, ich bin in meinem Haushalt ganz viel in Kontakt mit Sound gewesen, mit Musik und meine Mutter hat jedes Mal in der Küche ganz viel Musik gespielt und mein Vater ist halt DJ gewesen.
1: Ah.
2: Genau, auf marokkanischen Hochzeiten.
1: Oh.
2: Hier in Deutschland.
1: Ah, crazy.
2: Deswegen hat er auch jede Woche immer Sets vorbereitet und wir haben das halt hören müssen.
1: Ah,
2: genau.
1: Crazy. Und macht er das immer noch oder ist er in...
2: Der hat aufgehört vor ein paar Jahren.
1: Ja. Und du übernimmst jetzt die Legacy.
2: Ja. Cool. Ist lustig, er weiß gar nicht, dass ich DJ bin.
1: Nein?
2: Nein.
1: Ah, okay, ja. Irgendwann.
2: Irgendwann,
1: mal gucken. Irgendwann, ja. Wenn du jetzt überlegst, wo du jetzt herkommst mit dem Sound, gibt es so eine Sache, die du noch ausprobieren willst oder wo du noch hin willst mit dem Sound?
2: Ich glaube, ich kann nicht aufhören zu lernen und zu entdecken, was Sound angeht, weil es einfach so krass viel ist. Und ich dippe halt immer in so ganz vielen Höhlen und bin dann so erstmal lost. Also gerade bin ich viel in Jungle und Garage unterwegs und dann ist es halt nächste Woche dann wieder so.

0: was du irgendwie noch quasi so umsetzen willst, oder vielleicht hast du auch Bock, eine CD
1: Also darüber habe
0: rauszubringen
1: ich gar nicht nachgedacht. Das ist aber eine coole Idee.
0: oder ein Album
1: Ich glaube, ich bin ja auch in der Performance-Klasse in der
0: zu
1: Kunsthochschule.
0: machen.
1: Und da versuche ich, wenn ich halt eine Performance mache, immer mit Sound zu arbeiten. Und dann ist es halt, ja, nehme ich halt solche Sachen mit, wie ich gehe dann mal ein bisschen in eine andere Sparte, als wenn ich nur DJ auf einer Party bin. Genau.
0: Ja, das glaube ich.
1: Ja.
0: Hast du eigentlich ein Lieblingsgeräusch?
1: Krakep.
0: Was?
1: Krakep. Das sind, kennst du Gnawa? Gnawa ist ein Genre aus Marokko, aus Nordafrika, also aus Marokko. Wurde aus Westafrika mit Slavery nach Marokko gebracht, dann wurde es dort halt zum Genre. Und es ist halt ein Ritual, Ritualmusik. Und dazu gehören drei Instrumente: eine Trommel, Gimbril, was eine Gitarre ist mit drei Strings, hat so einen richtig geilen Sound. Das ist so ein tiefer, ich kann es voll schwer zu erklären, aber es ist ein sehr tief, ja, ich kann das nicht erklären. Auf jeden Fall, die Gitarre wird gespielt, indem man die ganz normal wie eine Gitarre spielt, mit halt Trommeln. Also man trommelt und, was bedeutet das immer noch?
0: Zupft,
1: Zupft
0: ja,
1: gleichzeitig,
0: spielt,
1: genau.
0: ja.
1: Und dann gibt es halt Krakep, das sind so, oh, ich habe das deutsche Wort dafür vergessen, aber es sind so Metallklappen,
0: Ah, so,
1: so, die hält man so in der Hand fest.
0: ja, warte. Wie heißen Schellen?
1: So Schellen,
0: Schellen?
1: ja, die liegen so in der Hand ganz locker und dann klatscht man damit. Ja, und das ist so ein metalliger Sound. Man hat zwei immer in der Hand, die spielt man dann nacheinander. Das ist so der Sound davon. Und das ist so mein Favorite Sound.
0: Ah,
1: Genau.
0: nice. Okay, ja, vielleicht hören wir den ja in deiner
1: Ja,
0: Performance
1: safe.
0: auch. Vielleicht können wir den ja entdecken. Genau. Mal eine andere Frage: Wie findest du eigentlich Kassel?
1: Kassel ist nice für den Moment, in dem ich gerade hier bin. Also ich glaube, es ist nicht eine Stadt, wo ich für immer bleiben möchte. Aber die Kunsthochschule und die Kunst hält mich hier und das finde ich mega schön. Die Kunstbubble ist mega nice. Deswegen mag ich Kassel. Und ich mag die Natur. Die Stadt ist shit. Also ist ein bisschen dry, die City. Aber dadurch, dass sie so dry ist, kann ich mich mehr auf die Kunst konzentrieren und das mag ich. Ja.
0: Ja, das macht Sinn. Und es gibt ja auch einen Bahnhof, da ist man schnell weg aus Kassel.
1: Ja,
0: Ist ja auch sehr gut
1: obwohl, na,
0: angebunden.
1: Verbindungen hier sind ein bisschen auch nicht so.
0: Ja, gut,
1: Ich
0: aber die
1: komme,
0: Natur ist schön.
1: ja.
0: Agree. Okay, dann vielleicht noch eine Frage zum Abschluss. Hast du was, also etwas oder irgendwen oder irgendwas, was dich gerade ganz besonders inspiriert?
1: Muss ich überlegen. Tausend verschiedene Sachen könnte ich gerade sagen, aber ich.
0: Pick one. Nee, du kannst auch zwei sagen.
1: Ich überlege gerade, was mich inspiriert.
0: Ja,
1: Eine Person oder.
0: eine Person vielleicht aber auch ein Künstler oder eine Künstlerin oder vielleicht auch ein
1: Okay.
0: Moment.
1: Also eine meiner größten Inspirationen ist meine Großtante.
0: Warum?
1: Weil sie die hat voll die schöne Art, die hat voll den schönen Mindset, ist mega stark, das ist eine super starke Frau, die war halt viel unterwegs in der Welt, in so Zeiten, wo es halt in Marokko nicht so einfach war.

0: Und die hat halt immer was zu erzählen, hat so mega viele Weisheiten. Dann kann sie auch noch ganz gut Trommel spielen und singen und kennt super viele Gedichte auswendig und teilt sie auch immer gerne. Und von ihr habe ich einfach mega viel gelernt.
1: Ach, wie schön.
0: Genau.
1: Und kannst du auch ein Gedicht auswendig?
0: Nein.
1: Okay, vielleicht Goal for next year.
0: Maybe,
1: Wie schön.
0: ja.
1: Cool, Sukaina, vielen Dank.
0: Danke auch.
1: Und viel Spaß.
0: Danke.
2: Nice. Hallo. ich habe heute ein Set mitgebracht von Aufnahmen, die ich in Marokko gemacht habe, von Aufnahmen von meiner Familie. Tracks, die super wichtig sind für die Gesellschaft und politisch. Und ich hoffe, ihr habt Spaß.

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So, da sind wir wieder auch hier in den frühen Morgenstunden. Ist euer freies Radio Kassel immer noch da nach 18 Minuten 8 Miles High von den Byrds. Das ist also die passende Musik für diese Tageszeit. 18 Minuten Gitarrengekniedel vom Allerschönsten live. Die Byrds 1971 im Mai 71 in London aufgenommen. Und ich denke, wir haben den Stringbender, über den ich vorhin ja gesprochen habe, von Clarence White an seiner Gitarre gehört. Übrigens, ich habe nochmal nachgeguckt, der Stringbender ist tatsächlich später dann von unter anderem von der Firma Fender in Serie gebaut worden, aber auch von anderen Firmen, die haben das dann etwas modifiziert und umgebaut. Und soweit ich das richtig verstanden habe, ist das Ding bis heute noch aktuell und wird bis heute noch hergestellt. Also wer Gitarre spielen will und glaubt, kann mit dem Ding umgehen, der kann so ein Ding weiterhin erwerben. Hier im Freien Radio Kassel in unserer langen Byrds-Nacht. Wir kommen jetzt zu den letzten 2 Stunden von insgesamt 16 Stunden. Wir sind fast durch mit dem Originalprogramm, mit den Originalalben der Byrds, denn es kam danach nur noch eine einzige LP. Ich habe ja vorhin erzählt, die LP Byrd Maniacs, die im Frühjahr 1900 und oder im Sommer 1971 erschienen ist. Die ist ziemlich gefloppt, kommerziell, aber auch künstlerisch. Die Gruppe selber war überhaupt nicht zufrieden mit dem Sound und mit den Orchesterarrangements, die der Produzent drübergelegt hatte. Aber sie haben ja live zumindest, wir haben es gehört, immer noch großartig gespielt. Sie waren damals eine wirklich hervorragende Liveband. Und das wollte man eigentlich auch auf dem Album mal zu Gehör bringen. Und deswegen ist man schon relativ schnell nach dem ja ziemlich desaströsen Byrd Maniacs Album wieder ins Studio gegangen und hat eine weitere LP aufgenommen. Farther Along heißt das Album und ist musikalisch auch nicht viel besser geworden. Die Byrds haben sich dann selber produziert. Sie hatten ja, wie gesagt, mit ihrem Produzenten Terry Melcher Zoff gehabt, weil er nun ihre Platte verhunzt hatte, nach ihrer Ansicht. Und deswegen haben sie gesagt, das machen wir jetzt selber. Aber wie das immer so ist, wenn eine Gruppe von Musikern, von sehr individuell starken Musikern zusammen versucht, was hinzukriegen, das klappt manchmal nicht so ganz, wenn man da nicht eine ordnende Hand hat. Und die nächste LP, Farther Along, die dann schon ein halbes Jahr später erschienen ist, nämlich im November 1971, die ist auch nicht sonderlich erbaulich. Die LP beginnt mit dem einzigen Song, den Roger McGuinn zur Platte beigetragen hat. Und das ist, naja, sagen wir mal, ein halber Klassiker zumindest, der hier Tiffany Queen.

Ja, noch einer der besseren Songs vom Album Farther Along von den Byrds, das letzte reguläre Byrds-Album von 1971. Tiffany Queen, geschrieben und gesungen von Roger McGuinn. Das hat er dann später auch oft live gespielt. Kommt natürlich gut, so ein Rocker, das passt ganz gut. Aber ob das nun wirklich klassischer

Und das ist nochmal ein Song, wo es wirklich schön auch diese wunderbaren Birds-Harmonien zu hören gibt. Und deswegen, ja, wollen wir den auch nochmal hören. Also vom Father Long Album Bugler, die Birds.

Ja, wohl zu Recht als einer der besseren Songs vom Album betrachtet. Bugler, die Birds vom Album Farther Along. Ansonsten ist die Platte wieder gespickt mit irgendwelchen ja, Novelty-Songs, also irgendwelchen witzigen Geschichten. Ist ein Stück drauf, das basiert sogar auf einer Coca-Cola-Werbung. Und ansonsten gibt es auch wieder einige Songs, die von Skip Bettin geschrieben wurden, der generell so einen Hang zum Komischen und Skurrilen hatte, was aber wie gesagt zu den Birds eigentlich überhaupt nicht gepasst hat. Und es gibt auch wieder eine ja, so Bluegrass-Instrumentalnummer. Und sie haben eigentlich im Prinzip ja, sich auch gar nicht mehr so richtig bemüht, wirklich großartige Songs und tolle Melodien zu schreiben. Sie haben dann immer teilweise auch auf Fremdmaterial zurückgegriffen und in diesem Fall sogar auf einen alten Folksong oder alten Gospelsong, den schon viele gecovert haben. So, jetzt fährt hier irgendwo ein Polizeiwagen vorbei zu dieser frühen Stunde. Aber das soll uns nicht weiter stören. Der Titelsong der LP, wie gesagt, ein alter Gospelsong, ist auch noch einer von den Highlights der LP. Farther along.

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Ja, das ist sicherlich ein schönes Motto und passt auch für die Situation, in der sich die Birds damals befunden haben. Wenn sie gewusst hätten, wie es weitergeht, naja, vielleicht hätten sie es ja ein bisschen anders gehandelt. Das war jedenfalls der Titelsong der gleichnamigen LP, Farther Along, die im Herbst 1971 erschienen ist und die übrigens in London aufgenommen worden ist. Die Gruppe war damals in London auf Tour in England und sie haben dann gesagt, komm, dann können wir die Gelegenheit nutzen und gleich unser neues Album aufnehmen. Sie hatten natürlich dann ein bisschen Zeitdruck. Sie hatten nur eine Woche Zeit für die Platte, für die Produktion der Platte und mussten deswegen ein bisschen Gas geben bei der Aufnahme und mussten konzentriert sich mit der Aufnahme beschäftigen. Es gibt übrigens eine schöne Geschichte, die Terry Melcher erzählt hat, der Produzent, mit dem sie vorher zusammengearbeitet hatten und der mit dem sie dann Zoff hatten wegen dieser Streicherarrangements bei der Platte Bird Maniacs, die wir vor ungefähr einer Stunde hier behandelt haben. Und der hat später erzählt, dass die Birds bei diesen Plattenaufnahmen für Bird Maniacs, in die die Plattenfirma damals ungefähr 100.000 Dollar investiert hat für die Produktionskosten. Aber trotzdem haben die Gruppenmitglieder überhaupt keine richtige Lust gehabt, im Studio zu arbeiten und sich mit den Songs zu beschäftigen. Der Grund dafür, warum sie dauernd im Studio rumhingen, war vielmehr, dass sie sich von ihren nervigen Ehefrauen fernhalten wollten. Und sie sind ins Studio gegangen, um sich sozusagen vor denen verstecken zu können und ihre Ruhe vor ihnen zu haben. Ja, das ist sicherlich auch ein triftiger Grund, warum man ins Studio gehen sollte und dort Plattenaufnahmen machen sollte. Wie gesagt, aber die nächste LP, Farther Along, die wurde in London aufgenommen und wir hören einen weiteren Song darauf. Ich habe ja vorhin schon erzählt, Skip Batten, der Bassist der Birds, der ist ein bisschen, wird kritisch betrachtet, vor allem auch wegen seiner Songbeiträge für die Gruppe und wegen seiner etwas nöligen und etwas quengeligen Stimme. Und er hat ja auch viele Songs beigetragen, die vielleicht nicht ganz passen. Auch für diese LP wieder einige Stücke, die so ein bisschen so einen nostalgischen Novelty-Touch haben, so ein bisschen Jazz- und Ragtime-mäßig, teilweise mit Blaskapelle und ähnlichen Geschichten. Also das passt eigentlich gar nicht richtig zu den Birds. Aber einen Song, den hat er auch gesungen und der ist eigentlich sehr schön und da ist auch seine Stimme ziemlich angemessen. Und das ist der hier mit dem Titel Lazy Waters.

auf der Platte gibt es doch ein paar tolle Songs, wie ich gerade feststelle. Lazy Waters gehört unbedingt dazu vom Album Farther Along von den Byrds, Ende 1971 erschienen. Und damals wusste wahrscheinlich noch niemand, dass es die letzte Byrds LP sein würde. Das konnte damals noch niemand ahnen. So, wir kommen jetzt in das Jahr 1972. Die Byrds waren, wie gesagt, obwohl die Platten sich noch damals sehr schlecht verkauft haben, diese LP Farther Along ist gerade mal auf Platz 152, also kaum noch messbar sozusagen, in den amerikanischen Charts gegangen. Und das war schon sehr deprimierend für eine Band, die früher Nummer 1 Hits hatte. Jedenfalls in dieser Zeit haben die Platten sich nur schwach verkauft von den Byrds, aber sie waren immer noch eine gefragte Liveband, haben viele Konzerte gespielt und sie haben sich damals auch quasi schon richtig als Rockband inszeniert. Man kann das auch auf dem Plattencover sehen. Die hatten sich auch äußerlich sehr stark verändert. Die sahen richtig aus wie so eine wilde Rockband mit Jeansklamotten, Jeansjacken und so weiter und vor allem mit unglaublich langen Haaren und langen Bärten. Sogar Roger McGuinn, der ja früher immer auch in der großen Hippie-Ära in den späten 60er Jahren immer so eher einen braven und manierlichen Haarschnitt hatte, der hat jetzt wirklich eine Matte auf dem Kopf, die Haare gehen bis weit über die Schultern hinaus, sieht bei ihm sogar ein bisschen skurril aus. Jedenfalls, also sie haben sich als Rockband betätigt und sie haben dann auch Anfang des Jahres 1972 einige Studio-Sessions gemacht und einiges aufgenommen für eine geplante nächste LP. Und sie waren, wie gesagt, auf Tour, aber zu dieser nächsten LP kam es dann nicht mehr, denn im Sommer 1972 hat es geknallt, es gab Krach innerhalb der Band und Skip Bettin und Gene Parsons sind ausgestiegen oder ausgestiegen worden, je nachdem, wie man es sehen will. Es ging wohl, wie oft in solchen Fällen, ums Geld, um finanzielle Angelegenheiten. Man konnte sich nicht einigen und die beiden haben die Band verlassen, mitten in einer Amerika-Tournee. Also während der Tournee sind die beiden plötzlich gegangen und die beiden anderen Byrds-Mitglieder, also Roger McGuinn und Clarence White, standen vor der unangenehmen Situation, eine Amerika-Tournee noch zu Ende führen zu müssen, weil die Termine waren ja fest geplant und gebucht und das wäre sehr teuer gewesen, wenn man das einfach hätte ausfallen lassen. Und deswegen hat Roger McGuinn neue Leute gesucht, die kurzfristig einspringen konnten und er ist da auf seinen alten Kumpel Chris Hillman zurückgekommen und hat ihn gefragt, also den ehemaligen Bassisten der Byrds in der Urbesetzung, hat ihn gefragt, ob er Lust hätte einzuspringen und Chris Hillman hat das gemacht und hat tatsächlich dann noch die letzten Konzerte der Byrds mitgespielt, hat auf der Bühne dann den quasi Ersatzmann gegeben. Ja, wie gesagt, aber es war klar, es war das Ende der Byrds. Das war dann klar, es war vorbei und Roger McGuinn hatte auch keine Lust und kein Interesse mehr, noch die Band weiter zu betreiben und er hat sich dann auf seine Solokarriere besonnen, die dann ein Jahr später begonnen hat. Wie gesagt, es gab aber vorher noch einige Plattenaufnahmen, die sind damals in den Archiven verschwunden, weil es klar war, dass dieses geplante Album nicht mehr vollendet werden würde und viele Jahrzehnte später sind einige Stücke dann immerhin veröffentlicht worden und wir können deswegen mal reinhören, was dieses nächste Byrds-Album ungefähr hätte beinhalten können, wenn es erschienen wäre. Das ist das Stück mit dem Titel Lost My Driving Wheel, aufgenommen Anfang 1972, noch in der Besetzung mit Skip Bettin und mit Clarence White und mit Roger McGuinn und mit Gene Parsons, genau.

Ja, wenn man das so hört und wenn man auch die anderen Stücke hört, die inzwischen veröffentlicht worden sind von diesen Sessions, die dann dieses letzte Birds oder dieses nächste Birds-Album hätten ausmachen sollen, kann man davon ausgehen, dass es eine ziemlich harte Platte geworden wäre, also ziemlich stark in Richtung Rock, also wenig Country, wenig Folk, sondern eher so etwas kräftiger orientierte Rockmusik wäre es geworden. Wahrscheinlich, aber wie gesagt, die Platte ist ja nie erschienen, denn die Besetzung hat sich ja dann im Sommer 1972 aufgelöst. Die ja langlebigste Birds-Besetzung, immerhin 2,5 Jahre waren die vier Herren zusammen und haben die Birds ausgemacht. Ja, wie gesagt, also die Gruppe war am Ende im Sommer 1972 und hier in unserer Birds-Nacht, in der zweiten Birds-Nacht im Freien Radio Kassel, nach insgesamt inzwischen fast 15 Stunden Birds-Musik und Infos über diese legendäre kalifornische Band, kommen wir nun zum letzten Kapitel in der Birds-Geschichte. Wir haben noch etwas über eine Stunde Zeit und da können wir noch auf die letzte Geschichte hinweisen oder noch auch einiges daraus spielen. Wir befinden uns ja jetzt im Herbst des Jahres 1972 und es war ein bisschen die Frage, wie es weitergeht. Roger McGuinn, wie gesagt, hatte die Birds aufgelöst, hatte eigentlich vor, eine Solokarriere zu machen. Und da ist er, wie gesagt, ungefähr im Herbst 1972 mit seinem alten Kumpel David Crosby zusammen getroffen. Die beiden haben sich unterhalten und haben auch ihre Animositäten, die es ja zeitweise gegeben hatte, die haben sie überwunden und sie haben sich wieder vertragen. Und sie haben die Idee gehabt, man könnte möglicherweise ein Duettalbum aufnehmen. David Crosby war zu dem Zeitpunkt ja schon ein weltweiter Superstar durch seine Arbeit mit Crosby, Stills, Nash & Young. Aber die haben gerade in dieser Zeit ein bisschen pausiert und auch sein Duettprojekt mit Graham Nash zusammen, also Crosby und Nash, die waren zur Zeit auch so ein bisschen in der Pause. Das heißt, er hat nicht so richtig gewusst, was er machen sollte, der gute David Crosby. Und Roger McGuinn hatte ja auch Zeit, also kam die Idee, ein Duettalbum zu machen, aber dann kam der Plattenproduzent David Geffen dazu, der damals gerade seine neue Plattenfirma Asylum Records aus der Taufe gehoben hatte. Der war damals noch ziemlich jung und brauchte Künstler, möglichst prominente Künstler, die er auf seinem Plattenlabel veröffentlichen konnte, um eben die Plattenfirma bekannt zu machen. Und dem ist dann die Idee gekommen, warum versuchen wir nicht einfach die Originalbesetzung der Birds, also die klassische 5-Mann-Besetzung aus den Jahren 1965, nochmal zusammenzubringen und ein gemeinsames Album zu machen. Und er hat ihnen wohl relativ viel Geld geboten dafür, allen 5 Mitgliedern, denn die waren alle 5 zu der Zeit so ein klein bisschen, ich will nicht sagen arbeitslos, aber jedenfalls hatten sie nicht so richtig viel zu tun. Chris Hillman war damals Mitglied von Manessis, das war so ein Projekt, das Steve Stills damals betrieben hat. Und Chris Hillman war auch mit dabei und die haben damals auch ein tolles Album zusammen gemacht. Aber ansonsten war er auch nicht so besonders viel beschäftigt. Und die beiden anderen, die weniger bekannten Mitglieder, nämlich Gene Clark und Michael Clark, die waren damals auch nicht unbedingt auf dem Höhepunkt ihrer Karriere, sondern hingen so ein bisschen durch. Gene Clark hatte eine weitere Solo-LP gemacht 1971, die ist aber auch wieder gefloppt, obwohl sie auch ganz hervorragend war. Jedenfalls hatten die also alle Zeit und David Geffen hat ihnen einiges an Kohle geboten und so hat man gesagt, gut, wir versuchen das mal. Wir machen ein Reunion-Album der klassischen Birds-Besetzung. Man ist ins Studio gegangen, man hat David Crosby, der wie gesagt der berühmteste von denen war, hat man als Produzenten dann auch noch vorne rangestellt, weil man davon ausgegangen ist, wenn David Crosby dabei ist, dann wird es auf jeden Fall auch ein kommerzieller Erfolg, weil die Welt hat ja immer zu der Zeit schon auf neue Sachen von David Crosby gewartet, denn wie gesagt, er war ein großer Star. Und David Crosby hat die Sache produziert und im Frühjahr des Jahres 1973 ist dann mit großem Presseaufwand und mit großer medialer Begleitung diese Birds-LP erschien. Die hieß auch einfach nur Birds. Das ist die LP, die Reunion-LP mit den 5 Originalmitgliedern. Man hat das so halbwegs demokratisch aufgeteilt. Alle durften Songs schreiben, durften Songs beisteuern. Und zur Ergänzung hat man sich dann auch noch Songs von Joni Mitchell und von Neil Young genommen, die hat man noch mit aufgenommen. Mit beiden war ja David Crosby eng befreundet. Und daraus hat man eben dieses Album gemacht und es kam im Frühjahr 1973 raus und hat allgemein enttäuscht. Ja, also man hatte sich wohl viel mehr versprochen, aber die Platte ist einfach musikalisch gesehen nicht sonderlich erbaulich.
Der Sound ist irgendwie ziemlich glatt und poliert und ein bisschen klinisch kalt auch. Man hat versucht, dem Sound der damaligen Zeit, also wie gesagt Anfang der 70er Jahre, sich so ein klein wenig anzupassen. Und die Songs auf der Platte, die sind zum großen Teil jedenfalls, sagen wir mal, eher zweitrangig. Teilweise haben die Leute sogar Stücke dann genommen, die sie bei anderen Projekten schon aussortiert hatten. Also das war wirklich nicht besonders erfreulich. Und auch wenn man die Platte heute nach vielen Jahrzehnten hört, da muss man sagen, die ist insgesamt doch eher mäßig gelungen. Originellerweise sind die besten Songs von der Platte, die Gene Clark geschrieben hat. Gene Clark, wie gesagt, der ehemalige Sänger der Byrds, der in dieser Zeit, 1971, 72, verzweifelt versucht hat, seine Solokarriere in Gang zu kriegen. Aber der hat offenbar noch genügend gute Songs gehabt, die er damals geschrieben hatte. Und zwei davon sind auf diesem Album enthalten. Und einer davon ist gleich der Eröffnungstrack und das ist einer von den allerschönsten Songs von Gene Clark und ein wirklicher Klassiker. Und das ist das absolute Highlight dieser Platte, auch als Single veröffentlicht worden. Und das ist der hier mit dem Titel Full Circle.

Ach, wäre doch nur der Rest dieses Albums auch so großartig gewesen wie dieser Song Full Circle, geschrieben von Gene Clark. Er hat es auch gesungen. Und das ist der Eröffnungssong von der Platte. Wenn die Leute damals die LP aufgelegt haben, waren sie erstmal begeistert. So tolle Musik. Aber der Rest des Albums war dann doch ziemlich enttäuschend. Ich habe es ja eben schon gesagt, die anderen Gruppenmitglieder, also Roger McGuinn und David Crosby, Chris Hillman, die haben teilweise abgelegte Songs beigesteuert. Wahrscheinlich haben sie ihre besseren Songs zurückgehalten für ihre geplanten Solokarrieren. Roger McGuinn beispielsweise hat den ja ziemlich drögen Song Born to Rock'n'Roll mitgebracht und aufnehmen lassen. Und den hatte er vorher schon mal bei den Birds probiert, hat nicht richtig funktioniert. Und die Version hier, die funktioniert auch nicht. Und David Crosby hat einen Song beigesteuert, Laughing, den hatte er vorher sogar schon zweimal veröffentlicht. Einmal mit Crosby, Stills, Nash auf einem Live-Album und ich glaube auch auf seinem Solo-Album, das ein Jahr vorher erschienen war, ist das Stück auch mit drauf. Also quasi der dritte Aufguss. Und das ist klar, da kann eine Platte nichts werden und es wurde auch nichts. Die LP ist von der Kritik verrissen worden und wurde auch nur eine Nummer 20 in den amerikanischen Charts. Das war zwar immerhin noch deutlich besser platziert als die anderen Birds-Platten vorher in den Jahren zuvor, aber verglichen mit den Erwartungen, die man hatte, war das doch ziemlich desaströs. Und die Planung, die es teilweise gegeben hat, wenn die Platte ein großer Erfolg geworden wäre, hätte man vielleicht in dieser Besetzung noch weitergemacht, auch noch weitere Platten aufgenommen, Tourneen gemacht und so weiter. Aber man hat dann gemerkt, also es wird doch nichts. Und so richtig haben sich die fünf Herren auch nicht mehr verstanden. Die hatten ja alle inzwischen auch alle ihre Solokarrieren und andere Aktivitäten. Und so hat man sich dann wieder getrennt und hat das Projekt dann einschlafen lassen, diese Reunion der Original-Birds. Wir wollen gleich noch hier in unserer Birds-Nacht zumindest kurz andeuten, was die einzelnen Gruppenmitglieder, zumindest die wichtigsten Gruppenmitglieder, danach gemacht haben, wie es bei denen weiterging. Aber ich will nur einen Song spielen und der zweite wirklich auch herausragende Song von dieser LP, das ist die zweite Gene Clark-Komposition und die heißt Changing Heart.

Changing Heart von den Birds, von der letzten Birds-LP, der Reunion-LP von 1973, geschrieben und auch gesungen von Gene Clark. Ja, jetzt sind wir durch hier mit unserer Birds-Anthologie, mit unserer Chronologie der Geschichte dieser großartigen amerikanischen Band. Und wir haben 15 Stunden hinter uns, letzte Nacht schon 8 Stunden, jetzt nochmal 7 Stunden. Das heißt, wir haben noch eine Stunde Zeit und ich will auf jeden Fall noch auf die Solokarrieren von einzelnen Mitgliedern eingehen. Und da fangen wir gleich bei Gene Clark an, wo wir schon bei ihm sind. Er hat das Stück ja eben gesungen, geschrieben. Wir haben das ja schon mehrfach erzählt. Er war eigentlich der in der Anfangszeit, in den ersten 1-2 Jahren, der große Star innerhalb der Band und eigentlich so wahrscheinlich auch mit der talentierteste Songschreiber und auch Sänger. Aber seine Karriere, seine Solokarriere ist nie wirklich abgehoben. Er hat viele tolle Platten gemacht, auch noch bis in die 80er Jahre hinein. Hat er großartige Platten gemacht, die von der Kritik auch immer gefeiert worden sind. Aber kommerziell hat es nie funktioniert, obwohl die Plattenfirmen teilweise auch große Hoffnung in ihn gesetzt hatten und ihm auch teilweise viel Geld gegeben haben für die Plattenproduktionen. Aber es ist, wie gesagt, immer so eine Sache für eine spezielle Spezialisten-Clique gewesen. Für eine Kult-Anhängerschaft hat er gehabt bei den Musikern. Bei anderen Musikern hat er ein sehr hohes Ansehen gehabt und gilt auch als eine wichtige Vaterfigur, als Pionier der Country- und der Rockmusik. Aber wie gesagt, er ist nie wirklich kommerziell erfolgreich gewesen. Immerhin, er hat zwischendurch noch ein bisschen Geld verdient. Wir haben ja zu Beginn der Sendung, gestrigen Sendung, haben wir ja ein Stück von Tom Petty gehört. I Feel a Whole Lot Better, das hat Tom Petty 1989 aufgenommen, das ist eine Komposition von Gene Clark und ich denke, dadurch hat Gene Clark dann auch ein bisschen Geld verdient, weil das war auf einem Tom Petty Album Full Moon Fever, das sich millionenfach verkauft hat und Gene Clark hat dann als Komponist von diesem Song sicherlich auch noch einen Anteil an den Tantiemen bekommen, also in den letzten Jahren seines Lebens hat er wahrscheinlich zumindest finanziell ganz gut gelebt, ansonsten ging es ihm ziemlich dreckig, denn er hatte schon seit den spätestens seit den 80er Jahren ein erhebliches Alkoholproblem und auch sonstige gesundheitliche Schwierigkeiten. Und er ist dann im Jahr 1991 ist er gestorben, wohl auch hauptsächlich aufgrund des Alkoholkonsums. Wir wollen ein Stück hören und zwar habe ich ja eben gesagt, dass die Plattenfirmen auch große Hoffnungen in ihn gesetzt haben. Das war beispielsweise 1974 der Fall. Da hat man ihm wirklich ziemlich viel Geld zur Verfügung gestellt für die Plattenproduktion. Und die ist auch wirklich ziemlich opulent. Die Platte heißt No Other, ist heute ein großer Klassiker, wird überall gefeiert, immer als eine von den großen Platten aus dieser Zeit. Ist wirklich groß orchestral arrangiert und wirklich ganz großartig gemacht. Mit tollen Songs von Gene Clark geschrieben, aber damals auch ein völliger Flop gewesen. Wir hören rein, From a Silver File, Gene Clark vom Album No Other 1974.

wenn man auf großorchestral arrangierte Popmusik der allerersten Qualitätsstufe steht, dann ist man da genau richtig bei dieser LP No Other von Gene Clark. Gibt es inzwischen auch in einer großen CD-Box mit Bonustracks und so weiter. Also ist wirklich inzwischen ein Klassiker. Und damals im Jahr 74 wollte es leider noch niemand kaufen. Und das hat natürlich dann für Gene Clark auch sehr unangenehme Folgen gehabt, weil danach waren die Plattenfirmen dann auch nicht mehr so ganz sicher, was man mit dem Mann noch machen soll, wenn man schon so eine Platte nicht verkaufen kann. Und spätere Platten, teilweise dann auch im Duett mit der Sängerin Carla Olsen, die auch sehr gut waren, die sind dann wirklich nur noch für ein kleines Fachpublikum von Interesse gewesen. Ja, wie gesagt, so viel zum Thema Gene Clark. Jetzt kommen wir zum nächsten Expert. Wir gehen weiter zu Clarence White. Das können wir kurz machen, denn Clarence White, der wohl der beste Instrumentalist bei den Byrds war und einer der besten und einflussreichsten Gitarristen überhaupt, vor allem mit seinem speziellen Gerät, mit dem Stringbender, das er eingesetzt hat bei seinen Solo-Parts. Der ist nach der Trennung der Gruppe im Sommer 72 hat nicht mehr allzu viel Zeit gehabt, denn schon ein Jahr später, im Sommer 1973, ist er bei einem Unfall ums Leben gekommen. Er hat gerade nach einem Konzert seine Anlage in seinen Wagen reingepackt und dabei ist er von einer betrunkenen Autofahrerin angefahren worden und ist dann gestorben. Ja, also der hat dann leider keine große Karriere mehr machen können, aber trotzdem großen Einfluss genommen. Er hat in dieser Zeit noch kurz vor seinem Tod bei einem Projekt mitgemacht namens Muleskinner. Das war so ein Zusammenschluss von Leuten aus der Bluegrass-Szene, Bluegrass- und Country-Szene, vor allem um den Sänger Peter Rowan, der auch später noch große Karriere gemacht hat, wenn auch nur in Fachkreisen. Jedenfalls, der hat damals die Liedstimme gesungen bei den Songs, die Gruppe aufgenommen hat. Clarence White hat Akustikgitarre gespielt, ist also quasi wieder dann zu seinen Wurzeln zurückgekehrt. Er kam ja von der Bluegrass-Musik. Und die Platte, die dann erschienen ist, die kam nach seinem Tod erst raus und die ist ihm gewidmet. Da steht drauf, dass man das dem Freund und Kollegen Clarence White widmet. Wir hören einen Song daraus, Dark Hollow, alter Folk-Standard, mit einem tollen Gitarrensolo von Clarence White. Und das war wohl eine der letzten Aufnahmen, die er gemacht hat damals.

0: Die Gruppe Mule Skinner, das Projekt Mule Skinner mit Clarence White an der Gitarre, mit einer der letzten Aufnahmen, die er gemacht hat. Wie gesagt, im Sommer 1973 ist er dann gestorben. Hier in unserer Birdsnacht wollen wir weitergehen bei unserer kleinen Riege mit den ehemaligen Birds-Mitgliedern. Was ist aus ihnen geworden? Und jetzt kommen wir zu der ganz großen Kultfigur innerhalb der Gruppe, Gram Parsons. Der war zwar nur wenige Monate Mitglied der Birds, ist aber im Nachhinein dann wahrscheinlich so die bedeutendste Persönlichkeit gewesen innerhalb der Band, so was den Einfluss auch angeht. Der gilt als der Vater des Country Rock. Und auch er war leider zu Lebzeiten jemand, dem kommerzieller Erfolg nie vergönnt war. Gut, es war egal. Ich habe ja das gestern schon erzählt in der langen Nacht, dass er aus einer sehr begüterten Familie kam. Also Geld hatte er. Und er hat aber leider auch den Hang gehabt, sich mit Alkohol und Drogen zu intensiv zu beschäftigen. Vor allem, nachdem er bei den Birds ausgestiegen war, hat er ja die Flying Burrito Brothers gegründet. Und da ist aber auch schon nach 2 Jahren wieder ausgestiegen und hat sich dann vor allem Richtung England orientiert, denn er hatte sich mit Keith Richards von den Stones angefreundet. Und er hing mit denen rum sozusagen. Er war bei Plattenaufnahmen bei den Stones, teilweise mit dem Studio. Er soll wohl auch auf dem Album Exile on Main Street, dem berühmten Stones-Album von 1972, soll Gram Parsons auch bei dem einen oder anderen Song mitgesungen haben. Ob das stimmt, das lässt sich nicht mehr feststellen, weil alle Beteiligten, die damals dabei gewesen sind, die können sich nicht mehr so richtig erinnern, weil die meistens in Drogennebel sich befindlich waren. Jedenfalls war er dabei im Studio. Und er hat dann auch angefangen, 1972 eine Solokarriere zu machen. Er hat 2 Soloplatten veröffentlicht. Allerdings war das dann auch alles, denn im Herbst 1973 ist er dann auch gestorben. Mit, ich glaube, 26 Jahren hat es ihn erwischt. Wohl auch eine Mischung aus Drogen und verschiedenen anderen Tabletten und Ähnlichem. Also der ungesunde Lebenswandel, der hat dann letzten Endes zu seinem Ende geführt. Wie gesagt, zu Lebzeiten war er immer nur eine Kultfigur. Später dann ist er zu einer der ganz großen Legenden der Popmusikgeschichte geworden. Es gibt Bücher über ihn, es gibt Filme über ihn. Und viele, die mit ihm zusammengearbeitet haben, haben sich immer wieder an ihn erinnert. Und er gilt als einer der herausragenden Pionierfiguren auch in der Geschichte der Country-Musik und der Rockmusik. Wir wollen einen Song hören, einen seiner allerschönsten, zusammen mit Emmylou Harris. Er hat nämlich auch bei seinen Soloplatten dann zusammen mit Emmylou Harris gesungen, die damals auch noch ziemlich unbekannt war und eigentlich ihm auch ihre Karriere zu verdanken hat, denn danach ist sie dann auch ziemlich berühmt geworden, wie wir alle wissen. Und die beiden haben diesen ganz wunderschönen Song gemeinsam gesungen, The Return of the Grievous Angel, Gram Parsons von seiner zweiten und letzten Solo-LP, 1973.
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engelsgleich, diese beiden Stimmen. Graham Parsons und Emmylou Harris mit Return of the Grievous Angel von der zweiten und letzten Solo-LP von Graham Parsons. Ich glaube, als die erschienen ist, da weilte er schon nicht mehr unter den Lebenden, damals 1973. So, hier in unserer kleinen Reihe mit den Experts-Mitgliedern und der Frage, was aus denen geworden ist, kommen wir zu Chris Hillman, dem ehemaligen Bassisten der Byrds. Der stammte ja so ein bisschen aus der Country-Ecke, schon in seiner Jugend hat er ja Bluegrass-Musik gespielt und auch in seiner Solo-Karriere kam das immer wieder zum Tragen. Er hat zwar in den 70er Jahren dann auch zwei, drei Platten gemacht, die so ein bisschen in die Country-Rock-Richtung gingen. Und es gab Ende der 70er Jahre auch eine Zusammenarbeit mit Roger McGuinn und Gene Clark von den Byrds, also die drei Ex-Byrds, haben sich nochmal zusammengetan unter McGuinn, Clark, Hillman, haben auch nochmal zwei oder drei Platten gemacht und einige Konzerte gespielt, war auch halbwegs erfolgreich, aber musikalisch vielleicht nicht ganz so großartig. Man hat eher versucht, sich so ein bisschen im Mainstream anzupassen. Aber wie gesagt, das war dann auch nach einiger Zeit vorbei. Später hat sich Chris Hillman dann fast ausschließlich in Richtung Country-Musik bewegt. Auch viel Richtung Bluegrass-Musik. Er hat ja auch Mandoline gespielt. Er hat dann immerhin zu einem Zeitpunkt seiner Karriere auch dann einen richtig großen kommerziellen Erfolg gehabt, nämlich Ende der 80er Jahre. Da hat er die Desert Rose Band gegründet, zusammen mit Herb Peterson. Das ist ein anderer ziemlich bekannter Country-Musiker. Und die haben eine Zeit lang zumindest große Country-Hits gehabt in den USA, haben auch dann groß abgesahnt, finanziell gesehen, haben dann große Konzerte gespielt in großen Arenen und so weiter und gehörten damals in die erste Riege der amerikanischen Country-Bands. Und wir hören rein, was sie gemacht haben damals. Ein sehr schöner Song, ich meine, aus dem Jahr 88 wäre der damals auch ein großer Hit gewesen in den USA. Die Desert Rose Band mit Chris Hillman als Songschreiber und Sänger und Summer Wind.

gemacht mit diesen Jangle-Gitarren, wieder sehr stark Birds-orientiert, ja. Also, zu Recht ein großer Hit in den USA damals 1988, die Desert Rose Band mit Chris Hillman und Summer Wind. Ansonsten hat er danach, nachdem die Desert Rose Band sich aufgelöst hatte, sich dann auch weiterhin der Country- und Bluegrass- und Folkmusik gewidmet, hat noch eine ganze Reihe von tollen Alben gemacht. Eins seiner letzten Projekte, das hat er 2018 gemacht, und zwar zusammen mit seinem alten Kollegen Roger McGuinn. Die beiden sind nämlich nochmal auf Tour gegangen gemeinsam, um das 50-jährige Jubiläum ihres legendären Birds-Albums Sweetheart of the Rodeo, das wir ja hier im Freien Radio Kassel vor ungefähr 7 Stunden hier abgefeiert haben, aus dem Jahr 68. Das haben die nochmal gefeiert und sind auf Tour gegangen und haben das Album live gespielt, zur großen Freude des Publikums und noch diverse andere Birds-Klassiker. Und erfreulicherweise ist jetzt, ich glaube im Jahr 2024 oder 2025, ist auch diese Aufnahme, diese Konzertmitschnitte auch als CD veröffentlicht worden. Das heißt, wir können das jetzt auch anhören, was die beiden damals im Jahr 2018 gemacht haben. Ansonsten hat Chris Hillman irgendwann auch seine Autobiografie vorgelegt. Und ich glaube, im Jahr 2022 oder 2023 hat er sich dann von der Bühne zurückgezogen, hat sich quasi aufs alten Teil dann zurückgezogen. So, hier, wir haben noch ungefähr etwas über eine halbe Stunde Zeit und wir kommen natürlich jetzt bei unserer Reihe mit den Ex-Birds-Mitgliedern zu Roger McGuinn, dem Oberbird, dem Gruppengründer, dem einzigen, der die ganze Zeit über dabei gewesen ist und dem eigentlichen Chef der Gruppe. Auch er hat dann im Jahr 1973 eine Solokarriere begonnen, hat eine Reihe von Soloalben gemacht, die auch halbwegs erfolgreich waren in den USA. Ich kann mich erinnern, im Jahr 77 ist er sogar hier in Deutschland aufgetreten im Rockpalast, in dieser berühmten Fernsehsendung, die damals europaweit übertragen worden ist. Diese Rockpalast-Nächte, die kennt man vielleicht noch. Da ist er auch mit dabei gewesen. Und ansonsten hat er, wie gesagt, Soloplatten gemacht, hat dann in den Jahren so ab 78, 79 die bereits erwähnte Reunion gemacht mit Hillman und Gene Clark. Und dann ab den 90er Jahren oder seit den 90er Jahren betreibt er ein Projekt namens Roger McGuinn's Folk Den, Den, D-E-N geschrieben. Das ist eine eine sehr umfangreich angelegte Sammlung von amerikanischen, englischen, irischen Folk-Songs. Die sammelt der und spielt sie ein. Er allein, meistens nur mit Gitarre oder mit Banjo, sehr urtümlich. Und er stellt sie ins Netz. Das heißt, er war einer von den ersten, die damals in den 90er Jahren das Internet genutzt haben, einer von den ersten bekannten Musikern, das Internet genutzt haben. Und diese Reihe gibt es, glaube ich, bis heute. Das heißt, er sammelt teilweise sehr altertümliche und vergessene Folk-Melodien, Folk-Songs und spielt die ein und rettet sie sozusagen vor der Vergessenheit. Also eine sehr lobenswerte Geschichte, die Roger McGuinn da betreibt. Wir wollen mal reinhören, was er damals auf seinem ersten Soloalbum gemacht hat. Das ist 1973 erschienen und wir hören daraus I'm So Restless, Roger McGuinn.

Er ist und bleibt doch halt ein Forky. Roger McGuinn, I'm So Restless von 1973 und die Aufnahmen, die er für diesen Folk-Dan, für diese Sammlung, die ich eben erzählt habe, die ich eben angesprochen habe, gemacht hat, die klingen so ähnlich. Also meistens auch nur eher mit Akustikgitarre. Roger McGuinn war übrigens auch öfters mal mit Bob Dylan auf Tournee, sozusagen als Vorprogramm. Beispielsweise 1975 bei dieser berühmten Rolling Thunder Tournee ist er mit dabei gewesen. Und ich hatte ihn auch persönlich, hatte persönlich das große Glück, ihn erleben zu können. Das muss 1986 oder 87 gewesen sein. Da war er hier in Deutschland mit Bob Dylan, er hatte im Vorprogramm von Bob Dylan gespielt. Begleitet wurden die damals von Tom Petty and the Heartbreakers. Das ist ja quasi ein, Tom Petty ist ja sozusagen ein Wiedergänger von Roger McGuinn, der sich sehr, sehr stark an ihm orientiert hat. Und ich habe die live gesehen und in Hannover, bei dem Konzert in Hannover, haben die dann als Zugabe alle zusammen, also Roger McGuinn, Bob Dylan und Tom Petty in The Heartbreakers, Chimes of Freedom gesungen. Und das war eine dermaßen göttliche Version. Ich hoffe immer noch, dass die irgendwann vielleicht nochmal erscheint. Ich hoffe, dass das damals mitgeschnitten wurde und irgendwann nochmal als Platte veröffentlicht werden wird. Denn das war schon sehr, sehr erhebend, diese Herrschaften gemeinsam auf der Bühne erleben zu können. Soweit also zum Thema Roger McGuinn. Und jetzt kommen wir hier in unserer Birdsnacht in der letzten halben Stunde. Wir sind immer noch bei den Ex-Birds, bei dem, was sie so gemacht haben nach der Trennung. Kommen wir zu einem ziemlich traurigen Kapitel in der Birds-Geschichte. Wir kommen zu Michael Clark. Das ist der Schlagzeuger der ersten Birds-Besetzung gewesen, der die ersten 3 Jahre ungefähr dabei war. Also bei den großen Hits ist er dabei gewesen, ist dann ausgestiegen. Er war dann, haben wir ja vorhin erzählt, eine Zeit lang bei den Flying Burrito Brothers. Aber so richtig ist seine Karriere nicht in Gang gekommen. Gut, er als Schlagzeuger hat auch keine Möglichkeit, jetzt nun sich als Sänger oder Songschreiber zu profilieren. Er war einfach immer nur der Drummer, nur in Anführungsstrichen der Drummer. Also nicht so wie Ringo, der dann auch gesungen hat, sondern er hat wirklich nur Schlagzeug gespielt. Immerhin hatte Michael Clark dann in den späten 70er Jahren eine Zeit lang auch kommerziellen Erfolg mit einer Band namens Firefall. Das war so eine Mainstream-Country-Pop-Band, die in den USA eine Zeit lang sehr populär war und auch gut Platten verkauft hat. Das heißt, da hat er dann auch ordentlich Geld verdient. Aber danach, in den 80er Jahren, ging es dann wieder ziemlich rasant bergab mit Michael Clark. Und er ist dann auch dem Alkohol verfallen. Und er war finanziell ziemlich am Ende. Und dann kam er Mitte der 80er Jahre auf die grandiose Idee. Er ist ja schließlich ehemals ein Mitglied der Birds gewesen und die Birds gibt es ja nicht mehr. Das heißt, der Name Birds ist ja mehr oder weniger frei. Was hat er gemacht? Er hat ein paar Musiker engagiert, ein paar junge Musiker, unbekannte Leute und ist mit denen als The Birds auf Tournee gegangen. Das heißt, er hat quasi dann den Namen, den alten Namen verwendet und ist mit einer Gruppe von unbekannten Leuten als Birds auf Tour gegangen. Gab natürlich dann hin wieder Schwierigkeiten, weil das Publikum dann glaubte, dass die Original-Birds da auf der Bühne stehen, aber das war natürlich überhaupt nicht der Fall. Die haben die alten Hits gespielt, aber es ging dann doch halbwegs, weil bei solchen Oldie-Geschichten ist es ja den meisten Leuten egal. Wir kennen das ja auch von Oldie-Veranstaltungen heutzutage. Den meisten ist es wurscht, wer da auf der Bühne steht. Hauptsache, die alten Hits werden gespielt. Und das war dann auch so bei Gene Clark. Allerdings, wer da überhaupt nicht begeistert war, das waren die anderen Ex-Birds, also Roger McGuinn, David Crosby, Chris Hillman. Und die haben ihn dann irgendwann verklagt und haben ihm dann untersagen wollen, weiter unter dem Namen Birds aufzutreten. Aber die Sache hat sich dann letzten Endes auch relativ schnell erledigt, weil er dann 1993 auch durch Alkoholkonsum und ähnliche Geschichten gestorben ist, der gute Michael Clark. Ja, ich habe eine Aufnahme hier tatsächlich. Das ist ein Konzert, das ist ein Bootleg, mitgeschnitten in Nürnberg im September 1989. Da sind die Birds, in Anführungsstrichen, mit Michael Clark am Schlagzeug aufgetreten und haben die alten Hits gespielt. Und in diesem Fall war dann sogar noch ein anderer ehemaliger Bird dabei, Skip Battin, der Bassist der letzten Birds-Besetzung. Der hatte sich diesem Birds-Projekt angeschlossen, wohl auch deswegen, weil er selber auch in einer finanziellen Notlage war und dringend Geld brauchte. Und deswegen hat er sich denen angeschlossen. Skip Battin lebt aber inzwischen auch nicht mehr. Der ist irgendwie um 2010 ungefähr gestorben. Wir hören mal rein, wie das geklungen hat. Also die Pseudo-Birds mit Michael Clark am Schlagzeug, Skip Battin am Bass und weiteren unbekannten Musikern. Und wir hören All I Really Want to Do, ein Dylan-Klassiker, den die Birds ja bekanntlich 1965 schon aufgenommen hatten. Hier in der Version von 1989 aus Nürnberg.

ja, die Pseudo-Birds sozusagen, All I Really Want to Do, live in Nürnberg 1989 aufgenommen, Michael Clark am Schlagzeug und Skip Bettin am Bass, immerhin zwei Birds sind mit dabei. Eine richtige Birds-Reunion hat es eigentlich nicht gegeben, mit einer ja, halben Ausnahme würde ich mal sagen, und zwar, das ist im Jahr 1990 gewesen. In den 80er Jahren gab es eine regelrechte Birds-Reunion, nicht Reunion, sondern eine Renaissance, denn in den 80er Jahren gab es ja eine ganze Reihe von jungen Bands, die sich wieder so stärker dem klassischen Songwriting und dem klassischen Pop der 60er Jahre verschrieben haben. Und neben den Beatles und den Beach Boys und Velvet Underground waren die Birds eigentlich die Band, die die komplette Szene in den 80er und auch danach noch 80er Jahren beeinflusst haben. Also alles, was so an Indie-Pop gewesen ist oder auch darüber hinaus, was dann in den Mainstream gegangen ist. Ich habe ja vorhin schon Tom Petty erwähnt, der ja ein regelrechter Wiedergänger von Roger McGuinn war. Roger McGuinn hat damals sogar geglaubt, dass das seine eigenen Songs sind, die er im Radio gehört hat, aber er hat Tom Petty gehört, weil die Stimme auch so ähnlich ist und so weiter. Und Tom Petty hat natürlich immer auch ganz klar gesagt, dass er von den Birds extrem beeinflusst ist. Aber auch viele andere Leute, das geht hin bis zu Bruce Springsteen und Fleetwood Mac und viele andere, die sich von den Birds haben beeinflussen lassen. Und es gab natürlich auch eine ganze Reihe von Bands in den 80er Jahren dann und auch später noch, die ganz klar viel Birds gehört haben. Wenn man an die Smiths zum Beispiel denkt, den Gitarrensound von Johnny Marr, der ist eindeutig von den Birds übernommen und vieles andere auch, also im Prinzip die komplette Popszene, alles was Gitarrenpop betrifft, der letzten Jahrzehnte, der letzten 40 Jahre ungefähr, das geht in irgendeiner Form auf die Birds zurück. Und alles, was so mit mehrstimmigem Satzgesang, mit Folk-Einfluss ist und so weiter, das geht auf die zurück, auf die Birds. Und wie gesagt, in den 80er Jahren war das ganz besonders deutlich und das Interesse an den Birds hat auch wieder zugenommen. Und so hat sich die Plattenfirma dann 1990 entschlossen, eine CD-Box rauszubringen. War damals noch relativ ungewöhnlich, dass man Boxen, so Werkschauen von Bands auf CD rausbringt. Und das hat es vorher schon gegeben. Eric Clapton zum Beispiel hat eine Box rausgebracht, die war sehr erfolgreich. Und hat man gesagt, gut, die Birds sind momentan wieder in, also bringen wir von denen auch eine Box raus. Und die ist dann 1990 veröffentlicht worden, auch mit vielen vorher unveröffentlichten Aufnahmen, Outtakes und so weiter. Ist ein bisschen zwiespältig, weil man hat viele von den frühen Aufnahmen nochmal remastert und remixt. Das klingt ziemlich merkwürdig und ziemlich seltsam aus heutiger Sicht. Es sollte einfach so klingen wie damals 1990, aber das hat irgendwie nicht so richtig funktioniert. Aber ansonsten ist die Box doch ganz, erfreulich und ganz hilfreich auch für Leute, die so ein bisschen die Geschichte der Birds sich aneignen wollen und da einsteigen wollen. Und um die Fans auch dazu zu bewegen, das Ding zu kaufen, haben sich drei der alten Birds-Besetzung, nämlich Roger McGuinn, Chris Hillman und David Crosby, nochmal zusammengetan und haben noch einige Songs aufgenommen, die hier jetzt auf diesem Album, auf dieser CD-Box mit enthalten sind. Und einer davon ist wieder mal eine Bob Dylan-Komposition, Path of Victory. Hier also die reformierten Birds im Jahr 1990.

klassischer Bird-Sound. Ja, da haben sie alles nochmal mit drin, die Vokalsätze, die dreistimmigen und die Jangle-Gitarre von Roger McGuinn. Path of Victory, die Birds 1990 vom großen Box-Set, das damals erschienen ist, nochmal mit Roger McGuinn und Chris Hillman und David Crosby, die sich nochmal zusammengetan haben. Übrigens, David Crosby natürlich auch Expert, aber über den müssen wir, glaube ich, nicht mehr viel erzählen. Das ist, glaube ich, allgemein bekannt. Er ist ja Zeit seines Lebens ein weltweiter Megastar gewesen und in den USA eine große Persönlichkeit des öffentlichen Lebens sozusagen, weit über die Musikszene hinaus. Er hat mit Crosby, Stills, Nash und Crosby, Stills, Nash, Young ja große Karriere gemacht, aber er ist dann immer noch auch durch seinen Lebenswandel sehr bekannt gewesen in den USA. Da ging es dann um Drogengeschichten, um schwere Erkrankungen, Lebertransplantation, Knastaufenthalt. Er hat länger Zeit im Knast gesessen wegen Drogengeschichten. Dann ging es um Samenspenden oder um ehemalige Kinder, die plötzlich aufgetaucht sind, uneheliche Kinder von ihm. Also ist sehr viel passiert mit David Crosby. Aber er war gerade in den letzten Jahren seines Lebens, er ist ja, ich glaube, 2023 gestorben, war er auch noch sehr aktiv, hat noch eine ganze Reihe von Alben veröffentlicht und ist immer jemand gewesen, der gerne in der Öffentlichkeit gestanden hat, sagen wir es mal so. Und natürlich eine legendäre Persönlichkeit. Wir wollen jetzt in den letzten 15 Minuten ungefähr nochmal, weil ich eben gesagt habe, dass die Birds extrem Einfluss ausgeübt haben und bis heute ausüben, eine der einflussreichsten musikalischen Kräfte überhaupt in der Popmusikgeschichte bis heute. Und da könnte man eigentlich jetzt noch eine weitere lange Nacht machen, eine dritte lange Nacht mit Einflüssen, die die Birds genommen haben. Wir wollen zumindest ganz kurz mal reinhören. Und zwar haben wir hier die Long Riders aufliegen, eine Band aus Los Angeles, die in den 80er Jahren aktiv war. Und die haben ihr erstes Album 85 rausgebracht. Und das klingt sehr, sehr stark nach Birds. Und auch deswegen, weil sie es geschafft haben, einen der Birds, nämlich Gene Clark, mit ins Studio zu nehmen. Und er hat bei einem Song tatsächlich auch mitgesungen. Und das ist der hier, Ivory Tower, also die Long Riders mit Gene Clark als Gastsänger.

ja, auch ganz klar Bird beeinflusst, die Jungle-Gitarre. Und wie gesagt, Gene Clark hat persönlich mitgesungen hier bei Ivory Tower von den Long Riders von 1985 ist die Aufnahme. Übrigens einer von den Long Riders, nämlich Sid Griffin, der ist heute ein berühmter Autor und Musikexperte, hat etliche Bücher geschrieben und vor allem auch Bücher über ja, solche Themen wie die Birds zum Beispiel. Er hat beispielsweise auch die erste große Gram Parsons Biografie geschrieben, damals schon in den 80er Jahren und heute, wie gesagt, ein renommierter Autor, was amerikanische Musikhistorie betrifft. Wir wollen jetzt, nachdem wir jetzt fast unsere Birds-Nacht rum haben, den zweiten Teil, also 16 Stunden insgesamt, wenn man die beiden Nächte zusammenzählt, hier im Freien Radio Kassel, wollen wir natürlich noch das machen, was ich immer mache zum Schluss, den Service-Teil. Das heißt, die Frage, was gibt es? Also jetzt haben wir uns intensiv mit den Birds beschäftigt. Was gibt's von denen? Was gibt's zu kaufen? Was kann man erwerben an CDs und Büchern, wenn man sich näher damit beschäftigen will? Fangen wir mit der Musik an. Die Originalalben der Birds von 1965 bis 1971 sind alle als ja, sehr gut remasterte und gut klingende CD-Editionen erschienen mit Bonustracks und mit Infos, Liner Notes und so weiter. Und wer das alles zusammen haben möchte, der kann auch eine Box kaufen. Ist vor einigen Jahren erschienen, Complete Columbia Albums Collection heißt das Ding. Da sind alle Columbia-Alben drin. Sweetheart of the Rodeo, diese berühmte Country-Rock-LP, sogar als Doppel-CD mit noch sehr vielen Bonustracks drauf. Und noch einigen Outtakes und so weiter. Und wer dann noch die, also das ist eigentlich das, was man von den Birds braucht. Das ist sozusagen das Standardprogramm. Und wer die Ränder noch abdecken möchte, die Frühzeit, also die, das Jahr 1964, als sie ihre ersten Aufnahmen gemacht haben, da gibt es eine Reihe von CD-Editionen. Pre-Flight Sessions ist, glaube ich, die beste. Das ist ein Doppel-CD mit so ziemlich allem, was in dieser Zeit entstanden ist. Und wer glaubt, das letzte Birds-Album, dieses Reunion-Album noch zu brauchen von 1973, das gibt's inzwischen auch als CD. Ansonsten gibt's noch Live-Aufnahmen, wobei man sagen muss, auf der Untitled CD-Edition, da sind auch noch eine ganze Reihe von zusätzlichen Live-Aufnahmen enthalten. Es gibt noch eine Live-Aufnahme, Live-CD von 1969 mit einem Konzert aus San Francisco, glaube ich. Und dann gibt's auch noch eine CD mit einem Live-Konzert aus London von 1971. Davon haben wir ja vorhin die lange Version von 8 Miles High gehört. Das ist auch noch ganz empfehlenswert, weil die Tonqualität ganz gut ist. Gibt noch mehr Aufnahmen, aber die meisten davon sind Bootlegs mit einer eher mäßigen Tonqualität. So viel also zum Thema, was gibt's an CDs, und wir kommen gleich noch zum Thema Bücher. Aber vorher hören wir noch eine weitere Aufnahme, und das ist wahrscheinlich die berühmteste Band, die von den Birds ganz direkt und unmittelbar beeinflusst wurde. Das sind R.E.M., die natürlich ganz, ganz klar sehr, sehr viel Birds gehört haben und das auch immer zugegeben haben. Ich habe mich entschieden für eine Aufnahme von 1986. Das ist R.E.M. und Fall on Me, und das sind die Einflüsse ganz deutlich hörbar.

R.E.M. und Follow Me, ganz klar natürlich auch massiv Birds beeinflusst. So, Freunde, das war's mit unserer langen Birds-Nacht hier im Freien Radio Kassel, mit unseren beiden langen Nächten. 2x8 Stunden macht 16 Stunden Birds. Und wer immer noch nicht genug hat, der kann noch lesen. Ich möchte jetzt noch die Literaturtipps loswerden zum Schluss. Das ist so als Einstieg geeignet. Every Album, Every Song aus dieser Reihe On Track. Da werden die einzelnen Songs, die einzelnen LPs ausführlich dargestellt. Andy MacArthur heißt der Autor, also The Birds, Every Album, Every Song, relativ kostengünstig und dringend empfehlenswert. Dann für die Leute, die etwas tiefer einsteigen wollen, The Birds Day by Day gibt es eine so eine Art Tagebuch. So You Wanna Be Rock'n'Roll Star heißt das Ding, großformatig mit sämtlichen Tagen 1965 bis 1973. Was ist da jeweils passiert? Was haben die Birds gemacht? Studio-Sessions, Konzerte und so weiter. Alles genau aufgelistet und aufgeführt. Also quasi chronologisch sortiert, die Birds-Geschichte. Ja, und für die ganz großen Birds-Fans, da ist dann die Spitze, wenn man sich mit dem Werk von Johnny Rogan beschäftigt. Johnny Rogan, berühmter englischer Musikautor, hat über viele große Künstler Bücher geschrieben, über Neil Young, Roxy Music, Morrissey, Van Morrison und viele andere. Und seine Werke über die Birds sind wirklich absolut ultimativ und nicht zu toppen. Es gibt zwei große, dicke Wälzer mit jeweils 1200 Seiten. Requiem for the Timeless, Teil 1, da ist die Geschichte der Birds erzählt auf 1200 Seiten. Und Requiem for the Timeless, Teil 2, gibt es auch noch. Da werden die bis dahin verstorbenen Mitglieder der Birds ausführlich gewürdigt. Also Gene Clark, Michael Clark, Kevin Kelly, Graham Parsons, Clarence White und Skip Bettin. Inzwischen ist auch noch David Crosby gestorben, aber wie gesagt, bis 2017, als das Buch erschienen ist, sind die Toten quasi gewürdigt worden. Und das ist wirklich was für extreme Birds-Fans, denn da ist wirklich alles nachzulesen, was man über die Birds wissen möchte. Wahrscheinlich wird es keinen weiteren Teil geben, denn Johnny Rogan ist inzwischen auch verstorben, leider. Den hat es auch erwischt. Gut, also wie gesagt, so viel zum Thema Birds, das war's. Ich wollte eigentlich zum Schluss hier noch Jochen Distelmeier mit seiner Version von Turn, Turn, Turn spielen. Das schafft man zeitlich nicht mehr. Ich wünsche einen schönen Tag und bedanke mich fürs Zuhören hier im Freien Radio Kassel.

0: Hello and welcome to the children's program on Freies Radio Kassel. Hallo und herzlich willkommen hier im Kinderprogramm im Freien Radio Kassel. Wir sind die 5A der SIS, der Swiss International School. Ihr habt es schon gehört, bei uns wechselt es immer mal zwischen Deutsch und Englisch. Denn bei uns wird es immer der Unterricht zweisprachig gemacht, auf Deutsch und auf Englisch.
1: As part of the Politics for Future project, we have created podcasts this week. We were able to choose our own topics. They are about people who help others or tell others things about children and what you can say or what you shouldn't say. We hope you enjoy it.
2: Bei dem Projekt Politics for Future kann man Podcasts produzieren und die Themen haben wir uns selbst ausgesucht. Es geht um Menschen, die helfen oder anderen etwas erzählen. Es geht um Kinder und was man sagen darf oder was besser nicht. Dabei wünschen wir dir viel Spaß. Am Mikrofon begleiten euch durch die Sendung Lina, Alia, Alma, Sophia, Chomfa, Lea und Max. Helfen ist gut und wichtig und es macht einen glücklich, wenn man anderen helfen konnte. Und anderen zu helfen, darum geht es jetzt auch im ersten Beitrag. Auf der Welt gibt es viele Menschen, die nicht das bekommen, was wir für selbstverständlich halten.
3: Hallo, ich bin Matthias und bei mir sind
4: Barflu,
2: Max
5: und Kuno.
3: Und wir gehen in die 5A der SIS, der Swiss International School in Kassel. Und wir haben uns mit dem Thema Global Welfare Organizations beschäftigt. Und wir stellen euch jetzt ein paar Organisationen vor, die wir ziemlich wichtig finden. Kuno und ich beginnen mit UNICEF.

0: UNICEF, das Kinderhilfswerk der Vereinten Nationen, setzt sich für die Rechte aller Kinder ein. Insbesondere der, der am stärksten benachteiligt und am schwersten zu erreichen sind. Also Kinder in sehr armen Gegenden, damit sie zum Beispiel trotzdem irgendwie zur Schule gehen können. In über 190 Ländern und Gebieten tun sie alles, um Kindern zu helfen, zu überleben, sich zu entwickeln und ihr volles Potenzial auszuschöpfen. Also wenn Kinder zur Schule gehen können, dann haben sie später einmal bessere Möglichkeiten, was sie arbeiten. Denn wenn man nicht lesen und schreiben kann, kann man bestimmte Berufe auch nicht machen.
1: Woher bekommen sie denn das Geld?
0: Sie finanzieren sich über freiwillige Zahlungen von Regierungen, Organisationen und durch Spenden.
1: UNICEF wurde am 11. Dezember 1946 von der Generalversammlung der Vereinten Nationen gegründet. Man kann auch Geld spenden, mit dem sie dann den Kindern helfen. Wenn du 100 Euro an UNICEF spendest, kommen ungefähr 82 Euro in Form von Hilfe bei den Kindern an. Und das ist ziemlich viel, denn nur 12 Euro werden für die Organisation und Werbung verwendet.
2: Hallo, ich bin Max und ihr kennt doch bestimmt das Deutsche Rote Kreuz. Und ich erzähle euch heute was über das DRK und hoffe, dass ihr danach mehr darüber wisst. In Deutschland arbeiten über 210.000 Mitarbeiter beim DRK und es sind über 450.000 ehrenamtliche Helfer. Und deutschlandweit gibt es sogar über 3 Millionen Mitglieder. Und das sind wirklich ganz schön viele Menschen, die mit dem Roten Kreuz zu tun haben. Die Aufgaben von Deutschen Roten Kreuz sind Blutspenden, der Rettungsdienst, der Katastrophenschutz, Pflege, Kinder- und Jugendhilfe und internationale humanitäre Hilfe. Das Deutsche Rote Kreuz, auch DRK abgekürzt, leistet viele gute Taten und ist ein sehr wichtiges Unternehmen für Deutschland. Vor allen Dingen der Rettungsdienst und vielen wichtigen Hilfsaktionen. In einem Bereich sind sie auch aktiv, den nicht alle kennen. Sie haben eine Rettungshundestaffel. Das heißt, mit den Hunden kann man Menschen suchen und finden, wenn sie sich verlaufen haben oder zum Beispiel durch eine Lawine verschüttet wurden. Und wie kam es überhaupt zu der Gründung von dem Roten Kreuz? 1859 beobachtet Henri Dunant aus der Schweiz den Krieg zwischen Frankreich und Österreich und war entsetzt, dass niemand den verletzten Soldaten half und schrieb darüber ein Buch, was sehr bekannt wurde. Jahre danach hat er dafür gesorgt, dass viele wichtige Staaten das Rote Kreuz gegründet haben. Das Deutsche Rote Kreuz wurde 1921 in Baden-Württemberg gegründet. Das IKRK jedoch entstand 1859 in Genf, also in der Schweiz. An der Spitze der Organisation steht das IKRK, das Internationale Komitee vom Roten Kreuz. Es besteht aus 25 Menschen, die Schweizer Bürger sein müssen. Sie sorgen für die Planung von Einsätzen auf der ganzen Welt. Jetzt noch ein kleiner Funfact: Die Flagge vom DRK wurde von der Schweizer Flagge gemacht und ist fast identisch mit der Schweizer Flagge, nur dass die Farben getauscht wurden. Das DRK steht für Menschlichkeit, Neutralität, Unparteilichkeit und Freiwilligkeit. Jetzt kommen wir zu Ärzte ohne Grenzen mit Pablo. Danke, dass ihr mich zugehört habt und ich hoffe, ihr wisst jetzt ein bisschen mehr über das DRK.
3: Hallo, ich bin Pablo und erzähle euch etwas über Medicines Sans Frontiers oder Ärzte ohne Grenzen. Ohne Grenzen bedeutet, dass Ärzte und Journalisten nicht nur zum Beispiel in Deutschland, sondern auch in anderen Ländern helfen wollen, wo ihre Hilfe gebraucht wird und wo es wichtig für die Menschen ist, über ihre Leid zu berichten, damit es in der Welt nicht vergessen wird. Und das ist in Ländern zum Beispiel der Fall, in denen Naturkatastrophen, Kriege und Hungersnöte herrschen. Es wurde 1971 gegründet. Inzwischen sind sie in 60 Ländern aktiv. Eine ganz besondere Auszeichnung hat die Organisation 1999 bekommen. Den Friedensnobelpreis. Das ist schon echt cool. Um möglichst schnell bei einem Unglück eine Hilfsaktion starten zu können, gibt es verschiedene Hilfsbaukästen, die je nach Situation verschieden bestückt sind. Da sind dann zum Beispiel Medikamente, medizinische Geräte, Zelte und Wassertanks drin, je nachdem, was gebraucht wird. Break the Silence ist eine Aktion, die auch zum Beispiel in der Klasse durchgeführt werden kann. Dabei kann man Spenden sammeln oder andere Aktionen durchführen und sich mit der Arbeit der Ärzte ohne Grenzen beschäftigen. Wir haben immer wieder von Spenden gesprochen. Alle drei von uns vorgestellten Organisationen der RK, UNICEF und Ärzte ohne Grenzen liegen mit über 80% der Spendeneffizienz sehr gut. Und wenn jemand etwas Geld übrig hat, es gibt so viele Menschen, die Hilfe brauchen. Auch kleine Beträge helfen. Das war's für uns. War Flo,
1: Kuno,
2: Max
0: und Matthias.
2: Ciao! Tschüss.

0: We learn a lot at school so that we can form our own opinions. When people have different opinions, they can discuss them and maybe they will argue sometimes. But it is important that we can have different opinions. That is even written in the Constitution.
1: Wir lernen in der Schule ganz viel, damit wir uns unsere eigene Meinung bilden können. Wenn man unterschiedliche Meinungen hat, kann man dies diskutieren und vielleicht streitet man sich auch mal. Doch es ist wichtig, dass wir unterschiedliche Meinungen sein haben können.
2: Das steht sogar im Grundgesetz. Leider ist das nicht in allen Ländern so. Deshalb geben wir euch jetzt einen kurzen Überblick, wie das hier bei uns und den anderen Ländern mit der Meinungsfreiheit ist.
3: Hallo und willkommen im Free Speech Studio.
4: Hier sind Luke,
5: Alia
4: und Maneli. Wir berichten heute über Meinungsfreiheit und wir reden nicht so viel und fangen direkt an. Viel Spaß!
5: Meinungsfreiheit ist ein Grundrecht. Sie ermöglicht allen Menschen, freie Gedanken zu äußern und miteinander zu diskutieren.
4: Grundrecht? Was ist denn ein Grundrecht?
6: Gute Frage. Grundrechte sind sowas wie Basisrechte für alle Menschen. Daraus folgen dann alle anderen Rechte. Sie werden auch Menschenrechte genannt, weil sie für alle gelten. Einfach weil Menschen Menschen sind, haben sie automatisch diese Rechte.
4: In Deutschland stehen die Menschenrechte im Grundgesetz. Sicher habt ihr schon mal von Artikel 1 gehört. Die wurde, das Mensch ist unantastbar. Die Meinungsfreiheit steht in Artikel 5. Aber was bedeutet Meinungsfreiheit jetzt genau?
6: Meinungsfreiheit bedeutet, dass man in der Öffentlichkeit seine Meinung in Wörtern, Texten, Bildern oder in den Medien äußern darf. Und ohne Meinungsfreiheit gäbe es keine Freiheit, Veränderung und Gerechtigkeit.
4: Meinungsfreiheit ist es auch, wenn man den anderen zuhört und ihre Meinung akzeptiert. Oder auch, wenn man auf eine Demonstration geht.
5: Darf ich also einfach alles sagen oder gibt es Grenzen? Was ist zum Beispiel mit Beleidigungen?
4: Beleidigung ist, wenn man rausgeht und was Schlimmes sagt, mit vielen Schimpfwörtern. Aber Meinung ist, wenn man seine eigene Meinung sagt, ohne Schimpfwörter und ganz nett. Zum Beispiel ist es nicht erlaubt, wenn man zu fremden Menschen was Rassistisches sagt. Oder wenn ich jetzt sage, Alia, du bist ein Nazi. Ist es eine Beleidigung oder ist es Meinungsfreiheit?
5: Ey, ich bin noch kein Nazi. Das ist ganz klar eine Beleidigung. In diesem Fall könnte ich dich jetzt anzeigen.
4: Ja, das stimmt. Aber das war zum Glück nur ein Beispiel. Doch echte Nazis darf man natürlich auch Nazis nennen. Einige Politiker von der AfD zum Beispiel darf man so nennen, weil sie heute rassistische Sachen sagen, die die Nazis auch früher gesagt haben. Und das habe ich mir nicht ausgedacht, sondern das haben die Gerichte entschieden.
5: Das war jetzt zur Lage in Deutschland, aber wie sieht's eigentlich in anderen Ländern aus? Wir vom Free Speech Studio haben ein paar Länder rausgesucht und uns angeschaut, wie es dort mit der Meinungsfreiheit aussieht. Maneli, wie frei sind denn die Menschen im Iran?
4: Wenn Menschen in Iran auf die Straße gehen, weil sie eine andere Meinung als die Regierung haben, werden sie festgenommen oder getötet. Es ist sehr traurig, weil Berichten nach auch viele Kinder getötet wurden. Man kann also die eigene Meinung auf eine Demonstration nicht sagen. Deshalb ist die Meinungsfreiheit hier sehr eingeschränkt.
5: Auch El Salvador ist leider ein kritisches Land, weil laut Reportern ohne Grenzen das Land im Pressefreiheitsindex auf Platz 135 von 180 steht. Der Pressefreiheitsindex ist eine Liste und so weiter hinten ein Land auf der Liste steht, desto schlechter ist es mit der Pressefreiheit und damit auch mit der Meinungsfreiheit. In El Salvador liegt das hauptsächlich an der Belästigung von kritischen Medien und an der Kriminalisierung vom Berichten über die Regierung. Jetzt haben wir schon über viele Länder gesprochen, aber besonders habe ich schon schlechte Sachen über Nordkorea gehört. Lüg, weißt du mehr?
6: In Nordkorea gibt es sehr strenge Regeln. Wenn man hier seine Meinung äußert, die dem Diktator nicht passt, kann man ins Gefängnis kommen, wird gefoltert, umgebracht oder in bestimmte Lager gebracht. Kinder, die in den Lagern geboren werden, sind offiziell Gefangene, obwohl sie nichts getan haben.
5: Syria has no free speech because of the regime. If you demonstrate in Syria, you might get killed or be incrimed. 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
7: Russia has rules that limit free speech as well. 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
6: Wenn man in Eritrea seine Meinung sagt, wird man verhaftet, inhaftiert, gefoltert oder man verschwindet. Eritrea ist auf Platz 180 auf dem Pressefreiheitsindex, also auf dem letzten Platz. Wer aus dem Land flieht, wird im Ausland weiterhin überwacht. Die Hauptziele von den Fliehenden sind Deutschland, Schweden und die Schweiz.
5: Also sie fliehen in Länder, in denen es besser aussieht mit der Meinungsfreiheit. Wir sind so froh, dass wir in einem Land mit Meinungsfreiheit leben und zum Beispiel auf eine Demonstration gehen können, ohne Angst zu haben. Und Deutschland steht auf Platz 11, das Pressfreiheitsindex. Also darf die Presse ziemlich frei berichten, das ist auch sehr wichtig.
3: Danke fürs Zuhören.
7: Adios, amigos. Es verabschieden sich Luke, Alia und Maneli.
8: Hallo, ihr hört das Kinderprogramm im Freien Radio Kassel. Heute mit der 5a Swiss International School. Ihr hört hier heute Podcasts, die wir im Unterricht produziert haben. Für so ein Projekt braucht man verschiedene Partner. Und die stellen wir dir jetzt mal vor.
9: Wir sind die 5A der Swiss International School, haben beim Projekt mitgemacht und die Beiträge erstellt.
2: Unsere Lehrer, Frau Mitreska und Mr. Leng, haben uns dabei unterstützt. Die HLZ, die Hessische Landeszentrale für politische Bildung, fördert zusammen mit der Medienanstalt Hessen dieses Projekt.
8: Der Medienblitz e.V. hat die Technik zur Verfügung gestellt, damit wir die Beiträge in der Schule produzieren könnten. Dann sind wir hier im Freien Radio Kassel zu Gast. Das ist auch ganz wichtig. Sonst könnten wir jetzt keine Radiosendung machen. Und zu uns kamen Susanne und Bo. Sie haben uns alles gezeigt und erklärt, wie es geht und was wir machen müssen.
2: Jeder kennt sie und trägt sie den ganzen Tag in der Hosentasche mit sich herum. Nein, ich meinte nicht unsere Haustürschlüssel, sondern die Influencer auf unseren Smartphones. Sie begleiten uns durch den Tag und zeigen uns viel von ihrem Leben. Doch wie viel davon ist wirklich wahr? Wollen sie uns wirklich etwas von sich zeigen oder nur ihre Produkte verkaufen? Und sollten wir Kinder ihnen vertrauen? Influencers accompany us throughout the day and show us a lot about their lives. But how much of it is really true? Do they really want to show us something about themselves or just sell their products? And should we children trust them?
10: Hello, Germany. Today, me and my two classmates, Leah and Alma, are going to make a podcast about influencers and if they are positive role models for kids. Hallo Kassel und alle anderen Menschen da draußen. Ich bin Lina und bin 11 Jahre alt und heute mache ich und meinen zwei Klassenkameraden Leah und Alma einen Podcast über Influencer und ob sie ein positives Vorbild für Kinder sind. Influencer sind Leute, die Videos, Bilder oder Stories auf sozialen Medien wie TikTok, YouTube, Snapchat oder Instagram posten. Aber wie sind Influencer gute Influencer?
11: Sie sind gute Influencer, wenn sie ein gutes Vorbild sind, also ehrlich und respektvoll sind.
12: Sie motivieren Leute zum Beispiel, die Hausaufgaben machen oder einen neuen Sport auszuprobieren. Sie können also eine große Hilfe im Leben sein.
13: Aber Influencer posten auf Inhalte, die geplant und geschönt sind. Das hat dann nichts mit der Realität zu tun.
12: Und dadurch fangen junge Menschen an, sich zu vergleichen und sich dann unwohl zu fühlen. Außerdem zeigen Influencer Produkte manchmal, ohne zu sagen, dass das eine Werbung ist.
14: Okay, stop it. Ich glaube, ihr macht es euch gerade ein bisschen zu einfach. Lasst uns mal ein paar Beispiele angucken und erst dann ein Urteil fällen.
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10: Mimira X, das ist der Name von Melissa Kotschak auf Social Media. In ihren Videos macht sie zum Beispiel Armbänder oder malt etwas. Auf TikTok hat sie über 4 Millionen Followers. Melissa gehört damit zu den größten deutschen TikToker-Stars und ist besonders bei jungen Zuschauern sehr beliebt. Sie macht Roomtours, also zeigt ihr Zuhause, ihr Zimmer und was sie verändert und was sie immer alles kauft. Manchmal macht sie Challenges oder Videos mit ihren Freunden wie Emil Bayrak, Jessie und Jule. Was macht Melissa Kotschak positiv? Sie ist respektvoll gegen anderen wie Follower und Kinder. Besonders gut finde ich, dass sie auch nie rassistisch ist und keine Fake News verbreitet. Ich habe Vertrauen zu ihr aufgebaut und somit verstanden, dass sie eine positive Influencerin ist. Nicht negativ wie viele anderen, wie zum Beispiel Natalie Royal. Sie hat letzte Mal ein Video gepostet, wie sie gemalt hat und Kunst erstellt hat. Dann habe ich das Gleiche gemacht und es hat funktioniert. Und somit habe ich weiter angefangen, mehr Videos über sie zu gucken, weil ich ihr vertraue.
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0: unfreundlich oder respektlos und in erster Linie an Geld und Aufmerksamkeit interessiert sind.
1: Wichtig ist, dass man erst nachdenkt, bevor man jemanden etwas nachmacht oder jemanden folgt. Und denkt immer dran, eine gute Freundin ist wichtiger als alle Likes auf Social Media.
0: Danke fürs Zuhören. Bevor wir zu unserem letzten Podcast kommen, hören wir uns ein Lied an. Und das ist von der Band Honigs Kuchenpferd. Die hat zusammen mit Kinderrechten Schulen den Text zu dem Song geschrieben. Die Grundschule am Waal hier in Kassel hat auch mitgemacht. Das Lied heißt Ich darf das.

0: Unser letzter Beitrag hat auch ein ganz wichtiges Thema. Es geht um etwas, das uns Kinder schützt, das uns helfen soll, glücklich zu sein.
1: Our last post also deals with a very important topic. It's about something that protects

0: makes us children and helps us to be happy.
1: Rechte.
2: Gesundheit.
1: Schutz.
2: Essen. Identität.
1: Freiheit.
3: Spielen.
2: Meinung.
3: Bildung.
1: Rassismus.
2: Kinderarbeit.
1: Weltweit. Wir sind
2: Lea,
1: Sophia und Schomfa aus der 5a der SIS. Das steht für Swiss International School. Der Name ist etwas speziell, denn bei uns an der Schule findet der Unterricht zweisprachig statt.
2: Wir beschäftigen uns mit einem Thema, das sehr, sehr wichtig ist für uns Kinder.
4: Kinderrechte!
5: Wisst ihr, was Kinderrechte sind?
1: Wenn nicht, dann seid ihr hier genau richtig. Die Vereinten Nationen formulierten die Kinderrechte 1924 in der Genfer Erklärung. Das Dokument zum Schutz der Kinder wurde inzwischen von 193 Mitgliedstaaten der Vereinten Nationen anerkannt, außer den USA. Es haben auch noch 4 Nicht-UN-Länder die Kinderrechtskonvention unterschrieben. Das sind die Cookinsel, Niue, Palästina und der Vatikanstaat. Es ging darum, dass Erwachsene Verantwortung für die Kinder übernehmen sollten. Viele Länder haben nach dem Zweiten Weltkrieg zugestimmt. Es gibt mittlerweile 54 Artikel. Artikel bedeutet eine Nummer für ein Kinderrecht. In den Jahrzehnten wurden immer mehr Kinderrechte hinzugefügt. Seit dem 5. April 1992 gilt die Kinderrechtskonvention in Deutschland. Aber es gab noch Vorbehalte. Denn erst seit 2010 gilt es bei uns ohne Einschränkungen.
5: Was ist eine UN-Kinderrechtskonvention?
2: UN steht für United Nations. Übersetzt bedeutet das Vereinte Nationen.
1: Kinderrechtskonvention heißt, es haben sich viele Länder getroffen und über Kinderrechte gesprochen und schließlich einen Vertrag gemacht.
2: Und weshalb hat die USA nicht unterschrieben?
1: Weil die US-amerikanischen Politiker befürchten, dass Eltern dann weniger Rechte als ihre Kinder haben. Für die Kinderrechtskonvention gibt es 4 Grundprinzipien. Kinder sind keine Privat- oder Nebensache. Man muss immer auf das Wohl der Kinder achten. Der Staat muss Kinder schützen und fördern.
2: Hi, my name is Leah. Today I will talk about the right of identity. Kids have the right of a name and friendship to their parents. What should the government do? The government should make sure that people write the name down of the kid when they were born, because it is very important that we have names, so we are not all only a number. Kids have the right to know their identity. They have the right to know who they are, to what kind of country they belong, and who their parents are. I believe that they should do that. Then they think it is worthwhile for their living. They do not think they are nothing. If everyone has the same identity, then you will not feel special. After the children write 38, kids under 15 cannot be a soldier. Germany did not agree to it. They believe everybody should be over 18.
5: Was mit 15 als Soldat im Krieg kämpfen, das ist eigentlich auch noch viel zu jung. Aber wieso sollen denn noch jüngere Kinder Soldaten werden?
2: Naja, man nennt sie ja auch Kindersoldaten. Und Kinder kann man noch leichter beeinflussen. Sie machen dann eher, was von ihnen verlangt wird. Es werden Kinder auch entführt um sie als Kindersoldaten auszubilden. Und Kinder sind immer am billigsten. Es ist sehr schrecklich.
5: Hallo, ich bin Sophia und bin 10 Jahre alt. Ich stelle euch den Artikel 24 vor. Das Recht auf Gesundheit. Jedes Kind hat ein Recht, gesund zu sein. Und wenn sie krank sind, dürfen Kinder zum Arzt gehen und um Hilfe bitten. Es ist egal, ob man weiße oder schwarze Haut hat, ob man lange oder kurze Haare hat und viel, viel mehr. Die Länder, die dieses Kinderrecht unterschrieben haben, müssen auch dafür sorgen, dass das Kind zum Beispiel gesundes Essen oder sauberes Trinkwasser bekommt. Auch schwangeren Müttern muss geholfen werden.
6: Hi, ich bin Shamfa und bin auch 10 Jahre alt. Bei mir geht es um das Kinderrecht Recht auf Bildung, Artikel 28. Jedes Kind hat das Recht auf Bildung. Das heißt, jedes Kind darf in die Schule gehen. Es ist egal, ob das Kind arm oder reich ist, Mädchen oder Junge, und die Hautfarbe ist auch egal. Das Recht auf Bildung ist sehr wichtig, weil, wenn es das Recht nicht gäbe, könnten viele Kinder nicht in die Schule. In manchen Ländern können Kinder trotzdem nicht in die Schule gehen, wegen den Kosten für Schuluniformen oder Schulmaterialien. Und in vielen Ländern kostet es etwas, zur Schule zu gehen. Aber es gibt auch ein paar Schulen in den Ländern, die kostenlos sind, zum Beispiel in Thailand.
5: Im Artikel 32 geht es um das Recht auf Kindheit. In Deutschland gibt es strenge Regeln, die festgelegt sind. In Deutschland ist Kinderarbeit streng verboten, aber diese Regel gilt nur bis 15 Jahre. Die Jugendlichen können einen leichten Job machen, aber nur, wenn sie das selbst wollen und die Eltern das auch erlauben. In Deutschland dürfen Kinder nur leichte Arbeiten, wie Zeitungen austragen oder Babysitten machen. Wichtig ist aber, dass sie weiter zur Schule gehen. Kinder, die jünger als 13 sind, können leichte Arbeiten maximal für 2 Stunden pro Tag machen. Aber Kinder ab 13 dürfen 3 Stunden pro Tag eine leichte Arbeit machen. Ich finde es wichtig, dass Kinder auch Freiheiten haben, Freizeit, um zu spielen und sich zu entfalten, zum Beispiel kreativ sein können oder Sport machen, um eine fröhliche Kindheit zu haben. Sonst, wenn es ihnen nicht gut geht, gehen sie mit anderen Menschen vielleicht nicht so gut um und tun anderen weh. Wo und was müssen Kinder in anderen Ländern arbeiten?
6: Viele Kinder und Jugendliche müssen in vielen Ländern arbeiten, vor allem in Afrika und Asien. Kennt ihr Glimmer?
5: Das klingt ja total toll.
2: Nach Glitzer? Und Glänzen? So ein Mädchenzeug eben.
6: Nicht ganz. Das mit dem Glimmer ist aber gar nicht so süß, wie es klingt. Denn in Madagaskar, das gehört zu Afrika, wird Glimmer in Minen, also in Bergwerken, abgebaut. Dort machen etwa 10.000 Kinder diese schwere Arbeit. Das heißt, sie arbeiten den ganzen Tag im Berg und es ist sehr staubig. Sie haben so gut wie keine Freizeit und können auch nicht in die Schule gehen. In dem Bericht, den ich gelesen habe, waren die Kinder 8 bis 16 Jahre alt. Die sind da sogar noch 2 Jahre jünger als wir. Oh mein Gott! Glimmer wird in Kosmetik, Farben und elektronischen Geräten verwendet. Und jetzt fragen wir uns, warum müssen Kinder für diesen Stoff in Kosmetik und Farben so leiden? Diese Kinder können ihre Kindheit nicht leben. Sie können nicht spielen und lernen. Sie leben gefährlich und werden nicht geschützt.
5: Wir finden es toll, dass es Kinderrechte gibt und dass so viele Länder diese unterschrieben haben.
6: Das Problem ist allerdings, dass viele Kinder ihr Recht auf zum Beispiel Identität, Gesundheit, Bildung und eine gute Kindheit nicht unbedingt einfordern können. Hier müssten viele Kinder noch viel mehr unterstützt werden.
2: Und wir hoffen, dass es immer mehr Erwachsene gibt, die uns Kinder auf der ganzen Welt helfen und unterstützen. Und damit wünschen wir euch noch einen kreativen, verspielten und einfach einen schönen Tag. Wir,
6: Schomfer,
3: Sophia
2: und Lea verabschieden uns nun.
4: Tschüss!

0: Ja, hallo, hier ist Susanne und ich leite dieses Projekt und habe dieses Projekt mit dem Bo durchgeführt. Und jetzt haben wir noch ein bisschen Zeit für ein kleines Studiogespräch. Und bei mir sind jetzt die Lina, Alma, Schomfer, Alia, Max, Moritz, Luc, ich meine, und Luc. Genau, so ein Projekt hat heute seinen Abschluss, aber irgendwann hat es ja angefangen. Und Alma, wie fing denn das Projekt für euch eigentlich an? Mit was habt ihr angefangen?
1: Wir haben angefangen, uns Themen zu sammeln. Und nach wir den Themen gesammelt haben, wo haben wir uns in Gruppen aufgeteilt und dann ganz viel Recherche gemacht über unser Thema. Und dann haben wir aufgenommen, also über die Sachen, die wir recherchiert haben, ein Postcard gemacht und die haben wir dann aufgenommen und dann haben wir geschnitten.
0: Ja, aber da sind wir ja schon, da sind wir schon ganz schön weit. Jetzt hätte ich noch mal eine kurze Frage zu den Themen. War das schwierig, ein Thema zu finden? Weil ihr solltet ja wirklich Themen euch suchen, die euch interessieren. Das ist in der Schule manchmal nicht so der Fall, dass man Sachen machen darf, die man selber mag. Meistens werden die Themen von den Lehrern vorgegeben. Wie war das mit dem Finden der Themen?
1: Es war eigentlich nicht so schwer. Jeder hatte ganz viele gute Themen. Und nachdem wir die Themen gesammelt haben, haben wir uns alle die Themen auf ein Blatt geschrieben. Und die Menschen, die denselben Themen hatten, wurden in eine Gruppe gemacht.
0: Sehr gut. Lina, du wolltest noch was ergänzen?
2: Wir haben dann, also das mit den Recherchieren war ein bisschen tricky, weil wir durften halt nicht so allgemein ChatGPT oder Google benutzen, sondern so Kinder-Webseiten benutzen wie logo.com oder Frag Finn und so.
0: Okay, da muss ich mal ganz kurz reingrätschen. Da könnte man jetzt eine ganze Stunde was über KI und Recherchieren sagen, aber nur ganz kurz, weil wir haben jetzt nicht so viel Zeit. Wenn ihr recherchiert, ist diese KI-Zusammenfassung, die man zum Beispiel bei der Suchmaschine Google angezeigt bekommt, einfach nur ein Ergebnis von Wahrscheinlichkeiten und da kann vieles stimmen. Da sind aber in der Regel auch Fehler drin. Deshalb, und KI-generierte Ergebnisse darf man nie als Quelle anwenden. Weil wenn ich den Suchbefehl nochmal eingebe, dann kommt eine andere Antwort raus, weil das immer wieder andere Berechnungen sind. Ja? Okay, also deshalb richtige Quellen dass man die Informationen aus richtigen Quellen zieht. Ganz wichtig für euer weiteres Leben und für alle, die zuhören. ChatGPT ist keine Quelle. Okay, gut. Dann mussten ja Texte geschrieben werden und das war ein bisschen anstrengend. Die vielen Sammlungen, ne? Alia, wie war das mit dem Texte schreiben? War das für dich einfach?
1: Ja.
0: Ja? Okay. Wer fand das mit dem Textschreiben schwerer oder so? Ja, Lina?
2: Also ich fand es ein bisschen schwer, weil ich habe, also wo ich halt gegoogelt habe, also mit einer bestimmten Webseite, hat es halt viel Sätze rausgebracht und ich musste die halt abschreiben, weil das halt perfekte Sätze waren für unseren Thema. Aber halt, wo ich angefangen habe zu schreiben, hat halt angefangen, meine Hand weh zu tun. Deswegen war es ein bisschen schwer.
0: Okay. Alma?
1: Es war schwer, die Sätze zu formulieren und die Texte zu halt machen, weil die werden halt so, die Webseiten haben Texte gemacht, aber die passten nicht so wirklich zu unserem Thema dann.
0: Genau. Und wer irgendwie die Podcasts jetzt gehört hat, wir haben ja jetzt alle Podcasts gehört, da merkt man ja auch, dass die Texte, die man da drin hört, nicht unbedingt auf irgendwelchen Webseiten zu finden sind, sondern dass die Sätze eben zu eurem Podcast passend und nicht auf irgendeine Webseite unbedingt, ne? Sondern das musste man alles noch ein bisschen umformulieren. Okay, jetzt haben wir, waren die Texte fertig, dann haben wir die Texte aufgenommen. Max, wie war das Textaufnehmen für dich?
3: Also ja, es hat Spaß gemacht und es war aber auch ein bisschen anstrengend, vor allen Dingen. Wir haben, unser Podcast war, glaube ich, 8 Minuten oder so lang. Man hat 20 Minuten aufgenommen oder so, also da sieht man schon, dass das mehr ist. Und ja, manchmal spricht sich auch oft, deswegen musste man am Ende auch viel rausschneiden.
0: Genau. Lina?
2: Genau, wie Max gerade gesagt hat, also beim Aufnehmen war es schon auch ein bisschen schwer, weil eigentlich hat ja unser Podcast mehr oder weniger gedauert, aber halt beim Aufnehmen hat es halt mehr gedauert, weil man sich mehrmals verspricht oder so, da kann man keine Wörter richtig aussprechen, wie ich. Ich konnte zum Beispiel Social Media nicht richtig aussprechen, habe fast 10 Minuten gebraucht, es richtig auszusprechen, also ja, hat auch viel Zeit verschwendet. Also wir haben einen Tag, glaube ich, dafür gebraucht.
0: Genau, und wer die Podcast jetzt gehört hat, der hat wahrscheinlich keinen Versprecher gehört. Oder wir haben auch manchmal, wenn wir was aufgenommen haben, da hat man gesagt, vielleicht betonst du es nochmal ein bisschen anders. Oder ja, da steht ein Doppelpunkt dahinter, dann will ich den Doppelpunkt auch hören. Das heißt dann nicht, dass man sagt, Doppelpunkt, sondern man sagt das so wie eine Überschrift klingen könnte oder so, ne? Alma?
1: Ich fand es auch richtig schwer beim halt Schneiden und so, weil unsere Hände tun und wir haben manchmal vergessen, wie das funktioniert. Wir brauchen richtig viel Hilfe und deswegen war es auch schwer.
0: Ja. Shamfa?
4: Also ich fand es beim Schneiden, es war dass es halt nicht so schwer war und ich fand, es hat auch Spaß gemacht.
0: Ja, du warst auch richtig schnell, genau. Bei dir habe ich es mehr mitgekriegt, der Max war auch ziemlich schnell, bei den anderen habe ich es nicht so mitgekriegt, deshalb habe ich euch jetzt so ein bisschen rausgepickt. So, wir haben noch ein bisschen Zeit, weil die Sendung ist ja auch bald vorbei. Jetzt sind die Podcasts fertig. Wenn so ein Projekt anfängt, dann hat man ja oft irgendeine Vorstellung, was am Ende rauskommt. Entweder man denkt, oh mein Gott, das wird bestimmt total peinlich, oder man sagt, ja, ich werde bestimmt voll berühmt. So, jetzt sind die Ergebnisse sozusagen auf dem Tisch. Habt ihr irgendwie sowas erwartet? Oder ja, habt ihr was ganz anderes erwartet? Wie ist es jetzt für euch, die Ergebnisse gehört zu haben? Alia?
1: Also wir waren schon sehr happy, dass wir fertig waren und wir müssen sehr viel schneiden am Ende und neue Musik machen, ja.
0: Und wie, du hast es jetzt gehört, deinen Podcast, wie fandst du den dann?
1: Also ich fand es sehr gut.
0: Ja, ne? Fand ich auch voll gut, auch wenn dann so ein bisschen Musik mit drin ist und so. Moritz, wie der Moritz... Der gehört nämlich gar nicht hier in die Klasse, das ist nur ein Bruder. Was heißt nur? Er ist ein Bruder von einem, der mit in der Klasse ist. Und wie fandest du denn die Ergebnisse?
5: Die Ergebnisse fand ich eigentlich ganz gut. Ich fand, sie haben alle den Text sehr fließend sagen können und ich habe fast keine Fehler gehört und keine Versprecher. Also fand ich die Ergebnisse eigentlich sehr, sehr positiv.
0: Mhm. Also Daumen hoch.
5: Ja.
0: Wunderbar.
5: Auf jeden Fall.
0: Luc, du wolltest auch noch was zum Ergebnis sagen,
6: ja,
0: oder?
6: Also genau. Ich bin ziemlich happy mit dem Endergebnis, denn wir haben auch ziemlich lange daran gearbeitet und ja.
0: Du bist happy.
6: Ja, ich bin einfach happy, dass wir, also dass das so einfach, oder es war nicht einfach, aber ich bin happy, dass ich es geschafft habe.
0: Ja, wunderbar. Genau, wir sind auch alle happy und vor allen Dingen, ich glaube, auch die ganzen Eltern. Hier sind nämlich auch ganz viele Eltern hier im Radio. Die Bude ist nämlich wieder mal voll. Und ich habe auch bisher nur Rückmeldungen bekommen, dass alle irgendwie happy sind. So, und bevor die Abschlussmoderation kommt, machen wir noch mal ganz kurz Musik. Dann bauen wir hier mal kurz um. Okay.

0: Oh no, what a shame. Our program is already over. We hope you enjoyed our podcast. We had a great time here at the radio station.
1: Schade, jetzt ist unsere Sendung schon vorbei. Wir hoffen, dir haben unsere Podcaste gefallen. Wir fanden es hier im Radio toll. Morgen, Montag, früh kannst du die Sendung nochmal hören, falls du was verpasst hast, von 8 bis 9 Uhr, hier im Freien Radio Kassel. Am Mikrofon verabschieden sich jetzt Max, Lina, Alia, Sophia, Chompa, Alma und Lia.
2: Stopp, noch nicht wegschalten.
0: Die Sendung ist noch nicht vorbei. Denn wenn wir schon mal hier sind, wollen wir auch noch ein paar Grüße loswerden. Gleich geht es los. Hold on, don't switch off yet, the program isn't over yet. While we're here, we'd like to send a few greetings. We'll start in a moment.

0: Hallo, hier ist Lina. Ich werde meine ganze Familie grüßen, die da draußen ist, und meine Familie in Berlin und meine zwei besten Freunden Lia und Elisa.
1: Hallo, mein Name ist Moritz und ich grüße Alexander Tolmatschew, Dill Schwarze und Kuno Treiber.
2: Hi, ich bin Max und ich grüße meine Eltern und meine ganze Familie und zwei Freunde von mir.
3: Hallo, ich bin Luc und ich grüße meine Oma, meine Mama, meinen Papa und meine kleine Schwester.
4: Hallihallo, ich bin Sophia und ich grüße meine Familie, auf jeden Fall meine Schwester Alicia und alle Lehrer und Lehrerinnen, die auf unserer Schule sind.
5: Wir sind Alma und Schompa
6: und wir grüßen uns an unsere Familie und
7: Blackpink
8: und Kids.
9: Hallo, ich bin Alia und ich grüße meine ganze Familie und Maneli, weil sie es nicht geschafft hat, hier hinzukommen.
10: Dann grüße ich auch auf jeden Fall noch Lea, die heute auch nicht da sein konnte. Vielen Dank an euch alle für die harte Arbeit.

Guten Abend, liebe Hörerinnen und Hörer. Hier ist wieder das Tanzparkett. Eine Stunde Musik von Original-Schellack-Platten steht wie immer auf dem Programm. Und an der Technik ist heute Michael Rolf und hier am Mikrofon. Mein Name ist Peter Michael. Heute wollen wir Musik aus England spielen. Und zwar Jazz und jazzige Tanzmusik aus den 20er und frühen 30er Jahren, also aus der Vorswing-Zeit. Und beginnen wollen wir jetzt gleich mit einer der besten englischen Jazzbands aus den 20er und frühen 30er Jahren, und zwar mit Fred Elizalde and his Orchestra. Fred Elizalde war ein spanischer Pianist und Arrangeur, der vom Jazz begeistert war und der in England zwischen 1927 und 1932 Plattenaufnahmen gemacht hat. Zeitweilig war er mit seiner Band auch im legendären Savoy Hotel engagiert. Im Gegensatz zu den meisten anderen englischen Orchestern, die Tanzorchester mit gelegentlichen Jazzambitionen waren, war die Elizalde Band eine reine Jazzformation. Wir wollen jetzt von 1927, und zwar im August-September aufgenommen, zwei Titel hören: Stomp Your Feet und Clarinet Marmalade.

Von Fred Elizalde and His Music kommen wir jetzt zu den Gilt-Edged Four. Das ist eine kleine Hot-Besetzung, eine Studioband. Und die haben im Jahr 1925 ihre ersten Aufnahmen gemacht. Die Besetzung ist hier ganz interessant. Max Goldberg ist an Trompete und Mellophon dabei. El Starita spielt Altsax und Basssaxophon. Ben Phillips spielt ebenfalls Altsax. Sid Breit ist am Piano dabei. Max Bacon trommelt. Und der geniale Gitarrist und Banjo-Spieler Len Phillips, der bedient diese beiden genannten Instrumente. Diese Aufnahme ist auf der Höhe der Zeit, orientiert sich an dem, was die weißen New Yorker Gruppen um Red Nichols in dieser Zeit im Plattenstudio fabriziert haben und kann sich dagegen wirklich gut behaupten. Wir hören den Piccadilly Strut und der ist am 4. Dezember 1925 in London entstanden.

von den Gilt-Edged vor, die ihrem Vorbild Red Nichols nur wenig nachstanden, kommen wir jetzt zu einer weiteren Band mit amerikanischem Vorbild. Spike Hughes and His Decadence lehnten sich an der Spielweise der kleinen Gruppen um Jovinuti und Eddie Lang an, die um 1930 rum schon zahlreiche Platten gemacht hatten, die in England auch auf Parlophon zu haben waren. Spike Hughes leitete vom Bass aus folgende Besetzung. Sylvester Ahola war an der Trompete zu hören, Philip Bushell am Altsax, Stan Andrews spielte Violine, Eddie Carroll bediente das Piano, Leslie Smith schlug die Gitarre und Val Rosing trommelt und singt auch auf beiden Seiten den Refraingesang. Und wir hören in London am 12. März 1930 aufgenommen, zuerst Crazy Feet und danach It's Unanimous Now.

Das waren die Titel Crazy Feet und It's Unanimous Now mit Spike Hughes and His Decadence. Übrigens, diese Aufnahmen sind für die Firma Decca entstanden und Decadence, das ist ein schönes englisches Wortspiel. Spike Hughes war übrigens nicht nur Musiker, Bassist und Bandleader, sondern er hat auch sehr kundige Musikkritiken für den Melody Maker geschrieben. Ach ja, noch zu der technischen Qualität dieser Aufnahme. Die war ja ein bisschen übersteuert, das haben Sie vielleicht gehört. Das ist nicht die Schuld meines Technikers Michael, sondern da hat der Techniker im Decca-Studio nicht aufgepasst. Das ist halt auf der Platte so. Jetzt kommen wir zu einem Kleinlabel namens Piccadilly und einer Band namens Lloyd Shakespeare and his Band. Lloyd Shakespeare war ein Trompeter, der auch recht gut jatzen konnte. Und der hat einige wenige Platten auch unter eigenem Namen gemacht. Die Band ist komplett unbekannt, das Personal, bis eben auf diesen Herrn Shakespeare. Und wir hören die Titel All by Yourself in the Moonlight und You're in My Heart. Und darauf zu hören ist auch eine unbekannte Sängerin. Und da ist es auch besser, wenn die unbekannt bleibt.

0: Solist, der als Sideman mit allen möglichen anderen namhaften Bands auch im Schallplattenstudio war. Die Aufnahmen seines eigenen kurzlebigen Orchesters sind allerdings sehr selten. Und jetzt kommen wir wieder zur Firma Decca und zu Arthur Lally and His Millionaires, und der hat am 1.9.1931 den Titel Just a Crazy Song aufgenommen, eigentlich eine Nummer, die in Amerika durch Cab Calloway populär geworden ist. Hier singt Arthur Lally den Part, den sonst Cab Calloway singt, und ein Chorus aus Bandmitgliedern assistiert ihm dabei.
1: Hi!

Das war Arthur Lally and His Millionaires mit Just a Crazy Song. Und hier war übrigens Spike Hughes, den wir eben mit seiner eigenen Besetzung hörten, als Sideman am Bass mit dabei. Jetzt kommen wir zu einer Band, die sehr lange bestanden hat, nämlich zu den Savoy Hotel Orphans. Zuerst hören wir eine frühe Aufnahme, und zwar aus dem Jahre 1925, vom 15.04., um genau zu sein. Nobody Knows What a Redhead Mama Can Do heißt dieser Titel. Hier werden die Savoy Orphans übrigens noch von Deborah Summers geleitet. Und Carol Gibbons, der sie später bis weit in die 30er Jahre hinein leitete, ist hier noch am Pianostuhl als Sideman dabei. Aber bei der nächsten Aufnahme, da leitet er schon die Band. Und das ist interessanterweise eine belgische Komposition von einem Jazzmusiker namens David B. Und die heißt Vladivostok, ein Instrumentaltitel, der am 15.07.1927 in London entstanden ist.

Das waren die Savoy Orphans mit Vladivostok und davor hörten wir sie mit Nobody Knows What a Redhead Mama Can Do. Dieser Titel war 2 Jahre vorher aufgenommen und die B-Seite dieser Platte wollen wir Ihnen nicht vorenthalten. Da spielt nämlich die Savoy Havana Band. Das war die zweite Gruppe, die in diesem riesigen Savoy Hotel fest engagiert war. Und auch die konnten gut jatzen und das beweisen sie auf When My Sugar Walks Down the Street. Der Sänger ist Ramon Newton und diese Aufnahme ist am 21.04.1925 entstanden.

Das war also die Savoy Havana Band, die ihrem Schwesterorchester im Savoy Hotel den Orphins in nichts nachstand. Jetzt kommen wir zu Ronnie Munro and his Orchestra, hier als Buddy Rose unter Pseudonym auf Imperial Records. Und diese Aufnahme ist für Ronnie Munro wirklich außergewöhnlich. Von dem habe ich eine ganze Menge Platten in der Sammlung, aber das meiste ist arrangierte Tanzmusik. Hier ist aber reichlich schöne Solistik. Der Titel heißt My Girl's Fine and Dandy und ist am 16.03.1927 in London entstanden. Der Refrainsänger ist Eddie Collis.

Das war das Orchester von Ronny Munro mit dem Titel My Girl's Fine and Dandy. Und jetzt kommen wir zur Band von Stan Greening, dem wir ja vor einiger Zeit eine ganze Sendung gewidmet haben. Mittlerweile habe ich da wieder frische Platten reinbekommen. Stan Greening hat für verschiedene Label in den 20er Jahren sehr, sehr viele Aufnahmen gemacht, viele davon allerdings auch unter Pseudonym. Unter eigenem Namen hat er für Imperial den Titel What's Her Name Maria aufgenommen, und zwar am 11.08.1927 in London, und im selben Jahr, nämlich am 7. Dezember, da nahm er für Regal, das war das Unteretikett von Columbia, den Titel I Ain't Got Nobody auf. Hier allerdings, wie schon erwähnt, als unter Pseudonym, und zwar als Lido Dance Orchestra. Der Sänger hier ist Eddie Morris.

Das waren zwei Titel mit Stan Greening. Und jetzt kommen wir zu Beck Abbey und der hat auch Mitte der 20er Jahre viele Aufnahmen für diverse Labels gemacht, unter anderem auch für Pathé und deren Unteretikett Scala Ideal. Und da hören wir jetzt im Juli 1925 aufgenommen den Titel Hello Tucky. Die Besetzung ist komplett unbekannt, bis auf den Bandleader Charles Beck Abbey, der die Band nicht nur leitet, sondern auch Schlagzeug und Xylophon spielt.

Das waren die Star Syncopators unter Leitung des Schlagzeugers Wack Abbey mit dem Titel Hello Tucky. Und jetzt kommen wir zu einem der drei Starita-Brüder, nämlich zu El Starita. Die Staritas waren Amerikaner, die in den N20er und frühen 30er Jahren in London viele Plattenaufnahmen mit verschiedenen Orchestern unter eigener Leitung gemacht haben. Und zwar leitet hier der Saxophonist El Starita die Kit Kat Band. Und wir hören vom 3.6.1927 den Titel Delirium.

Das war's für heute fast schon wieder. Einen Titel haben wir noch, und zwar Mousy, komponiert von Paul Abraham und gespielt von Percival MacKay. Charles Penrose und Kay Connor singen. Am 23.09.1931 ist diese Aufnahme in London entstanden. Und wir verabschieden uns an der Technik Michael Rolf und hier am Mikrofon Peter Michael.

0: Guten Abend, meine Damen und Herren. Hier ist die Freisprechanlage mit
1: Martin Reuter
0: und Gertrud Salm. Wir haben heute das Thema Kinder, wie die Zeit vergeht und einen Gast, der sich wie immer selbst vorstellt.
2: Mein Name ist Daniele Dellagli, Schriftsteller, Essayist, Lyriker.
0: Und mit dem Klima beschäftigt.
2: Ja, und zuletzt habe ich mich mit dem Beschluss des Bundesverfassungsgerichts vom 24. März 2021, also weil sozusagen aus Anlass eines 5-jährigen Jubiläums dieses damals sehr weit auch international rezipierten und beachteten, gelobten, seltsamerweise zuerst gelobten Beschlusses. Und ich wollte mal schauen, was ist eigentlich seitdem daraus geworden? Also hat es Spuren hinterlassen? Es gab schon zwischenzeitlich eine kritische Bilanz, die feststellte, dass sich praktisch kein einziges Verwaltungsgericht in Deutschland und auch kein einziges untergeordnetes Verfassungsgericht etwa der Länder bei ähnlichen Klagen unter Berufung auf diesen Grundsatzentscheid des Verfassungsgerichts Erfolg gehabt hätte. Also
0: alle Klagen wurden sozusagen, kamen da nicht weiter.
2: Ja.
0: Und das Bundesverfassungsgericht hat damals ein Urteil, nicht ein Urteil, eine Stellungnahme zu einer Klage von Minderjährigen gemacht.
2: Und Umweltorganisationen.
0: Und Umweltorganisationen, die eingeklagt haben, dass sozusagen die jetzige Generation und die jetzige Regierung auf Kosten der nächsten Generation und die jetzigen auf Kosten der nächsten Generation lebt und dass das nicht geht, richtig?
2: Ja, also zunächst einmal haben Sie das Klimaschutzgesetz der rot-grünen Regierung von 2019 als schlicht verfassungswidrig bezeichnet und wollten das vom Bundesverfassungsgericht bestätigt haben. Genau das ist nicht passiert. Also diese Klage auf Verfassungswidrigkeit des Klimaschutzgesetzes wurde abgewiesen. Es ist ein seltsam widersprüchliches Konstrukt, was damals das Verfassungsgericht abgeliefert hat. In einem Satz wird diese Klage abgewiesen, im nächsten Satz wird aber die Regierung dazu angehalten, die Klimaschutzziele ab 2030 für die Einhaltung der Klimaschutzziele ab 2030 mehr zu tun. Also es konnte nicht feststellen, dass gegenwärtig, damals 2021 oder bis 2021, zu wenig getan wurde. Aber es hat festgestellt, wenn weiter so wenig getan wird, wird es ab 2030 nicht mehr möglich sein, auf der Basis also solcher Maßnahmen die Klimaschutzziele einzuhalten. Das aber jetzt nicht etwa, war jetzt nicht etwa sozusagen ein Urteil im Dienste der Erderwärmung oder des Klimaschutzes, sondern das Verfassungsgericht hat sich vor allen Dingen darum besorgt, dass die Freiheitsrechte der künftigen Generationen ab 2031 überproportional eingeschränkt werden könnten, wenn man nicht heute wesentlich mehr tut, um die Klimaziele zu erreichen. Sozusagen, dass die Freiheitsrechte der jetzigen, das war schon auch dann intendiert in der Klage, also insofern haben sie dem schon stattgegeben, die Freiheitsrechte der jetzigen Generation würden zum Nachteil der künftigen ausgelebt, wenn die Emissionsminderungen wenn nicht heute schon, zum Zwecke der Emissionsminderung auch die Freiheitsrechte der heutigen Generation eingeschränkt würden.
0: Also das heißt zusammengefasst, wir verbrauchen alles im Moment und wir verbrauchen so viel, dass die nächste Generation dann nicht mehr, dass die alles kontingiert bekommt, sagt man kontingiert?
2: Kontingentiert
0: bekommen.
2: Das ist zwar richtig, war aber nicht die Sorge des Verfassungsgerichts. Die Sorge des Verfassungsgerichts ist, dass man ab 2031 wird Maßnahmen ergreifen müssen, um die Klimaschutzziele zu erreichen, die viel stärker in die Freiheitsrechte der Menschen werden eingreifen müssen als heute. Und das nennt sich dann, und dafür wurde dann, das sind die interessante Begriffskonstruktion, intertemporale Freiheitssicherung.
0: Das muss man sich
2: intertemporale Freiheitssicherung. Was aber im Grunde etwas nochmal spezifiziert, was es ja schon gab, nämlich Generationengerechtigkeit.
0: Okay.
2: Zur Generationengerechtigkeit gehört, dass die nicht mehr belastet werden, die künftigen, als die heutigen. Und das ist, und was mich stutzig gemacht hat, ist, dass es immer nur um diese Freiheitsrechte geht. Also erstens geht es nicht primär um Erderwärmung, Naturschutz, Umweltschutz und so weiter. Und zweitens sind die Freiheitsrechte bedroht, in Zukunft bedroht, nicht durch die Erderwärmung, laut Verfassungsgericht, sondern durch die staatlichen Maßnahmen, die man zum Schutz vor der Erderwärmung
0: hätte ergreifen müssen.
2: Das heißt, die machen sich, im Grunde ist es sozusagen die Sorge, wenn ihr heute nicht ein moderates Tempolimit erlasst, dann müsst ihr nach 31 ein richtig drastisches Tempolimit erlassen, um noch zu den Klimazielen, wie sie vom Pariser Abkommen über verschiedene dann Anpassungsschritte auch der innerhalb der EU formuliert worden waren. Ja, und das ist, und damit ist klar.
0: Also ich meine, das ist eine sehr revolutionäre Stellungnahme, dass die nächsten Generationen überhaupt in Blick kommen. Ja. Ne? Das habe ich jetzt vorher nicht gehört.
2: Das ist neu. Mhm. Ja. Da wird zum ersten Mal wirklich in Generationen gedacht und nicht in Dividenden, Renditen, Wahlterminen oder all dem, was sozusagen gegenwartsfixiert ist. Mhm. Insofern schon. Also für diese Einbeziehung der Zukunft in die Gegenwart ist das Verfassungsgericht schon zu Recht gelobt worden. Die eher liberal-progressiven Öko-Juristen haben allerdings bemängelt, dass es eben tatsächlich nur um den Schutz subjektiver Rechte geht und dass es das nirgendwo die Natur als Rechtsperson, also die Natur mit eigenen Rechten, vorkommt in diesem Urteil waren dann schon auch etwas verblüfft. Ich spreche da von Christian Kallies und Jens Kersten am vorderster Front, sind die sich am ausführlichsten mit diesem Urteil befasst haben.
0: Die Rechte der Tiere und die Rechte der Natur sind ja so gar nicht gefasst. Also doch, du hast erzählt, im Grundgesetz.
2: Doch, eigentlich schon. Das wollte ich nämlich sagen, dass die haben sich gewundert, dass das Verfassungsgericht diese Chance vertan hat, wenn es denn schon die ganze Zeit mit der Artikel 20a des Grundgesetzes operiert. Es geht, also Artikel 20a des Grundgesetzes lautet, der Staat schützt auch in Verantwortung für die künftigen Generationen die natürlichen Lebensgrundlagen und die Tiere im Rahmen der verfassungsmäßigen Ordnung durch die Gesetzgebung und nach Maßgabe von Gesetz und Recht durch die vollziehende Gewalt und die Rechtsprechung. Da wäre es ein leichtes gewesen, sagt der Jens Kersten, doch auch das Recht auf ökologische Integrität oder auf ein ökologisches Existenzminimum oder dann, warum nicht gleich auf ein Eigenrecht der Natur mit in diesen Artikel 20a anzuhängen, dann hätte das grundgesetzliche Bestand und wäre damit, das ist entscheidend, das habe ich bei der Gelegenheit gelernt, in dem Moment, wo das im Grundgesetz verankert wird, ist es eine Gemeinwohlaufgabe, die unabhängig vom Wählervotum ist. Ja, die Wähler können das dann nicht mehr abwählen, den Klimawandel, indem sie AfD oder auch CDU wählen, sondern der Staat ist grundgesetzlich verpflichtet, all diese Maßnahmen zu ergreifen.
0: So. Aber weißt du, aber eigentlich hört sich der Artikel 20a genauso an. Also die Grundlagen und die Grundlagen der Natur, nee, warte mal, wie war's?
2: Nein, der Staat schützt die natürlichen Lebensgrundlagen und die Tiere im Rahmen der verfassungsmäßigen Ordnung. Ja, das wird aber, dieser Artikel muss immer abgeglichen werden mit dem übergeordneten Artikel 2. Die ersten drei Artikel sind ja sozusagen die unantastbaren.
0: Genau, die Freiheit.
2: Jeder hat das Recht auf die freie Entfaltung seiner Persönlichkeit, soweit er nicht die Rechte anderer verletzt und nicht gegen die verfassungsmäßige Ordnung oder das Sittengesetz verstößt. Bislang gibt es keine Einschränkung dieses Artikels 2, was praktisch sozusagen ein Artikel auf uneingeschränkte Konsumfreiheit und Verbrauch der Ressourcen beinhaltet und bedeutet. Das hätte man, einzurahmen, einzuschränken und auch vielleicht auch neu zu definieren, was ist denn überhaupt Handlungsfreiheit, Bewegungsfreiheit, freie Entfaltung der Persönlichkeit. Ich vermute, das Verfassungsgericht ist auch deshalb nicht darauf eingegangen, weil damit hätten sie ein anderes Riesenfass aufgemacht, nämlich wie will man dann die ökologische Perspektivierung einer solchen Einschränkung abgrenzen von all den anderen Beschränkungen der Handlungs- und Bewegungsfreiheit, die es auch gibt. Darauf hat der Verfassungsblock als einziger hingewiesen. Das ganze Feuilleton.
0: Sag mal, der Verfassungsblock, das ist
2: Block. Ich weiß. Das ist ein Block linksliberaler Juristen. Junger Jurist überwiegend, nicht? Die dann natürlich auch solche Bundesverfassungsgerichtsentscheidungen kommentieren, auch zum Teil kontrovers kommentieren. Denen ist als Einzige das aufgefallen, dass man das ja dann hätte übertragen können. Nämlich, was ist mit der intertemporalen Sicherung der Studienfreiheit für junge Menschen, die sich nirgendwo mehr, wenn sie nicht Millionäre sind, die Universität aussuchen können oder dort studieren können, wo sie sich eigentlich die Universität mit den für sie geeigneten Studiengängen ausgesucht haben, weil sie die Mieten nicht mehr bezahlen können. Zum Beispiel. Ja? Berufsfreiheit, was heißt denn das? Wir haben Millionen Pendler, die gezwungen sind, täglich stundenlang zu pendeln, im Stau zu stehen, weil sie die Mieten nicht an dem Ort bezahlen können, wo sie es
0: wo sie arbeiten.
2: Zeitnah und kurzweilig zu ihrem Arbeitsplatz hätten und. Also vielleicht haben die Verfassungsrichter gesehen, also da gehen wir nicht dran. Lass uns mal das so eng wie möglich fassen und auf diese auf die konzentrieren auf die Freiheiten und beziehungsweise Freiheitseinschränkungen, die sich aus dem Klimawandel ergeben. Interessant ist, dass deswegen wurde das auch zu Recht kritisiert. Es gibt ja seit 2008, seitdem Ecuador etliche Teile, Flüsse, Wälder und so weiter seines Territoriums, etlichen dieser Naturressourcen Eigenrechte, Stichwort Pachamama nennt sich das, ja, zugestanden hat, gibt es eine ständig wachsende, weltweit wachsende Initiativen und auch Umsetzungen in Kanada, in Australien, in Bolivien, in Kolumbien und so weiter, in Spanien sogar als einzigen EU-Land, die haben eine Lagune, eine Mar Menor haben sie, der haben sie das, den Status einer juridischen Person zuerkannt. Das nimmt überall zu. Und ich wollte in dem Zusammenhang nur sagen, weil wir in Kassel sind, an vielen Orten in Deutschland gibt es Institute für Nachhaltigkeit, die sich oft kamuflieren unter dem Anglizismus Institute for Sustainability. Was vielleicht
0: also,
2: auch deswegen.
0: Also verstecken sozusagen, hat
2: ja, aber vielleicht muss das auch sein. Es geht da immer auch um Fördergelder und indem sie sich einen englischen Namen geben, können sie wahrscheinlich leichter sich vernetzen mit anderen Akteuren auf der ganzen Welt. Ich weiß, dass zum Beispiel eben das Institute for Sustainability in Kassel mit Ecuador eng zusammenarbeitet. Mhm. Und da hat es Projekt der Deutschen Forschungsgemeinschaft gegeben. Das ist, glaube ich, inzwischen ausgelaufen. Es lief 3 Jahre lang Natur als Rechtsperson, geleitet vom Andreas Fischer-Lescano, der als erster, ein Rechtswissenschaftler aus Bremen, der als erster in Deutschland einen bahnbrechenden Aufsatz exakt zu dem Thema. Also Andreas Fischer-Lescano, Natur als Rechtsperson, kann man sich über Google runterladen. Mhm. Ist öffentlich zugänglich. Und der hat das geleitet. Der war hier auch in Kassel. Inzwischen ist er wieder in Bremen als Verfassungsrichter. Aber das Institut arbeitet weiter an all diesen Dingen. Wollte ich nur sagen, weil wir gerade in Kassel sind und das nicht so bekannt geworden ist. Ich weiß nicht, ob die HNA über sowas berichtet.
1: Nein. HNA niemals.
2: Ja.
0: Jetzt hänge ich gerade. der Ansatz, dass Dinge im Parlament der Dinge von Bruno Latour wird ja genau das diskutiert und gesprochen.
1: Also ja, wie, zum Beispiel Gewässer als Rechtsperson.
0: Genau. Und auch Experimente in diese Richtung gemacht. Und es ist eigentlich eine Erweiterung des Parlamentes mit Dingen.
1: Ja.
0: Ne, das ist seine Forderung gewesen. Und ich halte die für sehr, sehr sinnvoll. Nur es ist die Frage, wie kriegt man denn die Flüsse zum Sprechen? Weil wir sind Sprachwesen und unsere Rechtsprechung ist auch basiert auf Sprache. Mhm. Wie kriegt man die Dinge und Tiere und so weiter zum Sprechen? Mhm. Bruno Latour hat damals vorgeschlagen, der ist vorletztes Jahr gestorben, hat damals vorgeschlagen, es muss Stellvertreter für diese Flüsse, ja, für die Berge geben. Also Menschen sozusagen, die für die sprechen. Auch das ist schwierig, ne?
2: Wir sprechen heute von dem Schritt davor. Wir sprechen nicht vom Parlament der Dinge, sondern vom Gericht, vom Gerichtshof der Dinge. Weil so weit sind wir noch lange nicht, leider, dass man auch im Parlament diese Initiativen hineintragen könnte. Aber das ist sozusagen der Ausweg, den auch diese ganzen Umweltorganisationen, das waren in Deutschland übrigens neben dem BUND auch Greenpeace und andere, ich habe die jetzt nicht alle präsent vertreten, die sagen dann auch, eigentlich ist es ein Unding, dass wir diese Sachen über Gerichte klären lassen müssen, aber wir haben keine andere Wahl, weil die Regierungen nicht die entsprechenden Gesetze erlassen. Und natürlich sind auch die Anwälte der Natur vor Gericht, das sind natürlich auch Anwälte, wie zum Beispiel eben Vertreter von Greenpeace oder vom Bund. Das ist für Juristen aber kein Neuland, weil es gibt alle möglichen Rechtspersonen. Ein Unternehmen ist auch eine Rechtsperson und die schickt dann auch seine Anwälte, die für das Unternehmen sprechen, nicht für sich. Also man kann alles zu einer Rechtsperson machen. Und da ist, beziehungsweise wenn man sich dann anguckt, dass praktisch alles auch schon Rechtsperson ist oder jederzeit werden kann, nur nicht Wälder, Flüsse, Meere, Berge, Tiere, ist das Pflanzen schon ein
0: nicht
2: ziemlich...
0: Ein
2: ziemlicher Skandal, ne? Also, wie gesagt, es gibt 5, 6 Fälle auf der ganzen Welt, nicht? Neuseeland hat einen Fluss und Bolivien einen Teil des Amazonas und Spanien eine Lagune und Kanada einen See und Ecuador. Schluss. Eigentlich, das ist doch absurd. Na? Also, ich meine, wenn man sich anguckt, was weiß ich hier, zum Beispiel der Sender, in dem wir hier sind, ist auch eine Rechtsperson. Wenn die mal Probleme haben, schicken die auch jemanden, der für sie spricht. Warum sollen also die Millionen armen Schweine in den Massentierhaltungsanstalten, in den Tier-KZs keinen Anwalt, nicht anwaltlich vor Gericht vertreten werden können, zumal Artikel 20a, das verstehe ich wirklich nicht. Artikel 20a statuiert ganz klar eine Schutzverantwortung des Staates auch für die Tiere. Warum nur für Wildtiere? Weil es ist auch absurd, dass man für ein paar Kröten ist man bereit, eine Autobahn zu untertunneln für 5 Millionen. Aber Millionen Schweine müssen unter den unsäglichsten Bedingungen dahin vegetieren, obwohl sie zum Beispiel zu gut einem Drittel nicht mal der Versorgung der Bevölkerung dienen. Ein Drittel davon geht in den Export. Könnte man sofort abschaffen. Warum macht das keiner? Warum geht da keiner vor das Verfassungsgericht? Oder ist das passiert und wurde es abgewiesen?
0: Das weiß ich auch nicht.
2: Ich habe mich jetzt hatte mich jetzt mit anderen Dingen beschäftigt. Aber wir können ja dann...
0: Wir können jetzt mal Musik machen.
2: Und dann zu dem Punkt übergehen nach der Musik, wo ich dann etwas entdeckt habe, was wirklich sehr interessant und sehr und inspirierend an der Begründung, nicht am Urteil selbst, sondern an der über 100-seitigen Begründung des Verfassungsgerichts zu diesem Urteil. Und ja, und ich sollte jetzt zu der Musik noch was sagen.
0: Sag mal was zur Musik hier.
2: Ich habe heute Cellomusik von David Darling mitgebracht. Darling ist vor ein paar Jahren gestorben, war klassisch ausgebildeter Cellist, hat sich dann selbstständig gemacht und ein eigenes Cello, 8-seitiges Cello gebaut. Er hat also dem gewöhnlichen Cello noch eine Bassseite und eine Violaseite hinzugefügt und hat dann erst noch in den 60er Jahren angefangen, mit dem Paul Winter Concert und Oregon, Ralph Towner, also praktisch in der ersten, kann man sagen, Crossover Jazz Group zu spielen. Und später auch hat er gejammt mit vielen anderen Jazzern und ist auf diese Weise dann auch zu ECM gekommen, weil er mit Terry Riptal und Jan Garbarek und diesem ganzen skandinavischen Pluton

0: aufgelegt, aufgenommen und vorgelegt.
1: Und wir spielen die jetzt mal.
0: Soll ich nicht noch was dazu sagen zu der Musik? Okay, gut.
1: Kannst du hinterher machen. Okay. Oder die Hörer hören es auch.
0: Ja.

Ja. Du wolltest noch, also wir sind in der Freisprechanlage mit dem Thema Kinder, wie die Zeit vergeht.

0: Gast ist Daniele Delay und wir sprechen gerade über, wir haben gesprochen über das Bundesverfassungsgericht, die Entscheidung, kann man sagen, oder die Vorgabe für die nächste Generation, für die nächsten Generationen einen Klimaschutz zu entwerfen, also der Hinweis für die Regierung. Und eigentlich auch über die Erfolglosigkeit dieses bahnbrechenden Urteils.
1: Aber auch halbherzigen Urteils. Das ist ja die Ambivalenz, nicht? Also, weil sie ja doch quasi auf halbem Wege stehen geblieben sind. Ich habe diese Cello-Musik von David Darling nicht zufällig ausgesucht. Darling ist ein Großmeister des elegischen Tons. Er hat in seinen Cello-Stücken immer elegische Streichergesänge angestimmt, mal archaisierend, mal wie in dem, was Sie gerade, mal neobarock oder wie wir eben gerade gehört haben, einfach minimalistisch mit extrem geringem Aufwand, aber Erstaunliches erzielt. Und ich habe das elegische ausgesucht, weil es ja zu unserem Thema passt. Es ist ja doch unendlich traurig, das ganze Klimathema ist, wurde erst von Corona, dann vom Ukraine-Krieg, dann vom Gaza-Krieg und schließlich von Trumps irrlichternden Aktivitäten und den ganzen geopolitischen Verwerfungen vollkommen ausgeblendet, auch weil diese ganzen geopolitischen Verwerfungen ja auch für jedermann lebenspraktisch spürbar Auswirkungen hatte, energiepolitische Konsequenzen hatte. Und es ist auch traurig, dass wir heute im Grunde andersrum wieder eine gewisse Hoffnung schöpfen können, dass sowas wie der Iran-Krieg sich vielleicht doch ausbremsend auswirkt oder als Warn- und Stoppsignal an die Adresse der jetzigen Regierung auswirkt, zum Beispiel wieder die ganzen Klima- und energiepolitischen Maßnahmen der Ampelregierung wieder rückgängig zu machen, was die ja zum Teil schon gemacht haben und jetzt und immer noch vorhaben.
0: Du meinst, es hat eine Signalwirkung auf, es ist jetzt klar, wir kriegen kein Öl, ne? Oder wir kriegen nur
1: Ja, wenig. Wir müssen mehr denn je auf alternative Energien setzen.
0: Ja.
1: Okay. Um endlich davon, von diesen Abhängigkeiten freizukommen. Es hat aber noch einen anderen Grund, dass ich das Elegische von dem Darling vorgezogen habe. Und das hat mit der Begründung des Urteils des Bundesverfassungsgerichts zu tun. In dieser Begründung findet sich von niemandem bislang beachtet 13 Mal der Ausdruck unumkehrbar bzw. irreversibel. Also das ist schon ein starker Tobak. Ja, also das ist so zentral. Es taucht allerdings nicht und es taucht sogar auch einmal in den Leitsätzen. Das möchte ich aber doch. Also das Verfassungsgericht schickt vor solchen Grundsatzentscheidungen immer auch Leitsätze voraus.
0: Und du suchst jetzt gerade nach.
1: Ich wollte das mal zitieren, weil da geht das nämlich schon los. Ja. Diese Leitsätze sind dem Urteil, wenn man das man kann sich das ja im Internet runterladen, das Urteil. Und hier sind die Leitsätze. Hier. Leitsatz 1b besteht wissenschaftliche Ungewissheit über umweltrelevante Ursachenzusammenhänge, schließt die durch Artikel 20a Grundgesetz dem Gesetzgeber auch zugunsten künftiger Generationen aufgegebene besondere Sorgfaltspflicht ein, bereits belastbare Hinweise auf die Möglichkeit gravierender oder irreversibler Beeinträchtigungen zu berücksichtigen. Und das Verfassungsgericht kommt an 12 weiteren Stellen immer dann in der Begründung auf das Irreversible oder das Unumkehrbare, wenn es um die berühmten Kipppunkte geht. Ich selber bin deswegen über die Häufung der Unumkehrbarkeitsformeln in der Begründung gestoßen, weil, wie es die Koinzidenz so will, es liegt in deutscher Sprache zum ersten Mal ein Werk zu dem Thema vor, und zwar von dem französischen Philosophen Wladimir Jankelevich. Der hat L'irréversible et la nostalgie bereits 1974 geschrieben, und es ist seltsam, dass dieses Werk heute erst übersetzt wird. Man muss so Jankelevich vielleicht noch wissen, er klingt russisch, ist aber in Frankreich geboren. Also seine Eltern sind Anfang des Jahrhunderts nach Frankreich geflohen und er wurde in Frankreich geboren. Ist aber trotz auch eher vielfältigster Vernetzung während der Résistance immer ein Einzelgänger geblieben. Also er war erst stand da im Schatten des Existenzialismus, dann des Strukturalismus, dann des Dekonstruktivismus, und er wurde erst im Grunde in den letzten 20 Jahren nach und nach entdeckt. Auch in Frankreich übrigens.
0: Vielleicht war er zu früh dran.
1: Das glaube ich. Ja gut, das kann man aber heute eigentlich, dafür sind wir dann noch zu nahe dran. Mhm. Vielleicht kann das die nächste Generation besser einschätzen. Und jedenfalls hat Jankelevich, ist in gewisser Weise, kann man in gewisser Weise einen Schüler von Henri Bergson bezeichnen, der über Zeit und Freiheit und Zeit und schöpferisches Werden, das sind zwei seiner Hauptwerke, Denken und schöpferisches Werden und Zeit und Freiheit. Und Jankelevich hat sich immer an Bergson orientiert und deswegen ist auch seine Arbeit über das Irreversible ein zeitphilosophisches Werk. Oder eine Aneinanderreihung von zeitphilosophischen Essays. Und der definiert eben das Unumkehrbare, das Irreversible als das Wesen der Zeit schlechthin.
0: Das stimmt. Also ich kann das nicht wieder gut machen, was ich vor 2 Minuten gesagt habe. Einfach so ist es.
1: Und nicht nur nicht wieder gut machen, sondern du kannst es nicht ungeschehen machen.
0: Das auch ist, das. Darum muss man immer darauf achten, was das Gehege meiner Zähne verlässt.
1: Und deswegen ist das auch der entscheidende Begriff im Zusammenhang mit den Kipppunkten, die bezeichnen sollen eben klimatische Veränderungen, die in der Regel ja sehr schleichend vorangehen, aber irgendwann an einem Punkt erreichen, an dem sie insofern umkippen, als sie nicht zwangsläufig, aber oft dann an Geschwindigkeit zunehmen und nicht mehr dann reversibel sind.
0: Ich stelle mir das so vor, wenn wir an diesem Punkt angekommen sind, geschehen Prozesse, werden Prozesse eingeleitet, die wir nicht überblicken, wo wir noch nicht wissen, was dann passiert, auf verschiedenen Ebenen. Und so habe ich mir das immer vorgestellt. Bruno Latour sagt in seinen Interviews, ich bin ein bekennender Bruno Latour-Fan.
1: Warum auch nicht?
2: Eben. Parlament der Dinge ist doch ein großartiger Titel.
0: Ja. Also auf jeden Fall sagt er, er wird gefragt, seine Enkelin ist gerade auf die Welt gekommen, was wird er ihr in die Wiege legen? Und dann sagt er, naja, die nächsten 30 Jahre werden schlimm, aber danach wird's besser. Das ist das, was er sagt.
1: Ein Optimist.
0: Vielleicht auch ein großes Vertrauen in die Technik. Vielleicht. Gut. Auf jeden Fall sind Kipppunkte ja die Punkte, wo es nicht mehr zurückgeht.
1: Genau.
0: Also wo man nicht mehr mit Sparen und Energie, weniger verbrauchen und so weiter hinkommt, sondern wo es dann so ist, dass es finito ist an dem Punkt.
1: Ja, und das Interessante ist, dass die Wissenschaftler alle noch streiten. Also sie sind sich eigentlich einig, auch die Klimaskeptiker, es gibt diese Kipppunkte, aber wir können nicht genau sagen, wann genau sie eintreten. Und dieser Begriff wurde in Umlauf gesetzt von dem berühmt-berüchtigten Potsdamer Klimafolgen Institut, das aber selbst bislang sich nur auf das langsame Wegschmelzen des Eisschildes der Westantarktis festlegen will. Und ich habe mich dann auch gefragt, was ist das für eine Logik? Also wir erleben aktuell, wie die Alpengletscher schmelzen, und was schmilzt, kehrt nicht zurück. Und was einmal mit dem Schmelzen angefangen hat, hört nicht mehr auf. Die Alpengletscher werden in 20 Jahren verschwunden sein.
0: Und wir werden nicht mehr in die Alpen gehen können, weil wir erschlagen werden vom Steinschlag.
1: Zum Beispiel, ja genau, die Gletscher halten ja auch die Steine zusammen. Es wird dann Felsbrocken regnen, unentwegt. Es wird sehr, sehr gefährlich sein, jedenfalls da rumzulaufen. Oder eben wir erleben den Anstieg des Meeresspiegels und zugleich mit seiner Erwärmung, wobei es ist klar, wenn Wasser sich erwärmt, dann dehnt es sich auch weiter aus. Aber es wird auch insgesamt mehr, weil zum Beispiel das Grönlandeis wegschmilzt. Und da frage ich mich, wieso, also diesen Kipppunkt haben wir auch hinter uns. Dass der Meeresspiegel wird nie wieder sinken. Es ist vollkommen ausgeschlossen. Er wird immer nur, man kann sich nur darüber streiten, wie schnell wird er steigen.
0: Und welche Inseln werden verschwinden und welche Staaten werden verschwinden.
1: Ja, und was muss man am besten heute schon machen? Wir kennen das von Venedig, da haben die ein System,
2: ja.
1: Mose nennt sich das, nicht? Der die Fluten trennte.
0: Das sind
1: 76 gigantische Schleusen, die da jedes Mal geschlossen werden, wenn das Lagunenwasser droht, Venedig zu überfluten. Und man sagt heute schon, das wird ganze 50 Jahre halten. Und danach müssen wir wieder was anderes machen. Und das gleiche Schicksal blüht aber auch Amsterdam, New York, Hamburg, Antwerpen, vielen, vielen anderen. Und auch den Megacities in Asien, die werden noch größere Probleme kriegen. Städte wie Tokio oder wie Shanghai mit 20, 30 Millionen Bewohnern. Nur, das finde ich dann doch merkwürdig, dass man sich immer noch zurücklehnt und streitet, wann die Kipppunkte wohl einsetzen werden. Die haben längst eingesetzt. Der Permafrost taut auf und der wird nie wieder aufhören aufzutauen, bis er weggeschmolzen ist. Weil auch, das muss man auch wissen, die ganzen Klimaschutzmaßnahmen, sprich Emissionsreduktionen, die wir vornehmen, bis zu einer mutmaßlichen Klimaneutralität in Europa von 2050. China hat schon zugesagt 2060, und da das ein totalitärer Staat ist, werden die das auch hinkriegen, habe ich überhaupt keine Zweifel dran. großes Fragezeichen, Schurkenstaat Russland, die werden, sie kümmern sich jetzt nicht drum, die reparieren auch nicht eine einzige geplatzte Gas- oder Erdölpipeline in Sibirien. Die lassen einfach alles verkommen. Ja? Schließlich ist Sibirien ja auch 30 Mal so groß wie Deutschland. Ne? Auf jeden Fall diese jetzt habe ich den Faden verloren, wieder verflucht.
0: Nein, es geht ja darum, dass diese Kipppunkte eigentlich schon längst da sind.
1: Ja, ja.
0: Und dass aber die Staaten oder auch wir es so tun, als wäre das nicht der Fall.
1: Ja, und vor allen Dingen verdrängen wir das eben. Das wollte ich in dem Zusammenhang noch sagen, dass selbst wenn wir auf Null kommen, die Erderwärmung dann trotzdem noch 80 Jahre erstmal weitergehen wird, weil so lange braucht das CO2, um wieder von der Atmosphäre resorbiert zu werden. Und dann, also wenn wir 2050 annehmen, dann wird es 2130, bis die Erderwärmung aufhört. Und ja, was macht sie dann? Geht sie wieder zurück auf vorindustrielles Niveau? Das weiß, kann niemand sagen. Es ist sehr unwahrscheinlich. Auf jeden Fall.
0: Unsere Biobauern sagen, das mit dem CO2 ist kein Problem. Wir müssen die Landwirtschaft umbauen.
1: Ja.
0: Weil die Pflanzen binden das.
1: Aber
0: nicht so wie auf diesen Böden, wie wir sie haben.
1: Aber auch nicht genug. Also selbst wenn man noch 2 Billionen Pflanzen anbauen. Also es gibt schon 2000 Milliarden Bäume auf der Welt. Wenn man nochmal 2000 Milliarden anpflanzen würde, ja. Aber es gibt nicht die Fläche dafür.
0: Josef Beuys schlug Russland dafür vor.
1: Ja.
0: Ja, ich meine, der war dafür, schon auch federführend in diese
1: dazu
0: Richtung.
1: Dazu müssten wir Russland erstmal wieder besetzen, ne?
0: Ah, nein, das müssen wir nicht. Also vor allen Dingen wir nicht. Und ich glaube, das lassen wir lieber. du platzt gerade den Hörern das Trommelfell.
1: Nein.
0: Ja. Gut, wir waren bei den Kipppunkten und die Irreversibilität. Ich glaube, wir können ja dieses menschliche Wesen hat ja das Prinzip Hoffnung. Und die Schwierigkeit ist zu verstehen.
2: Das ist nicht das menschliche Wesen. Das war Bloch. Bloch hatte die Hoffnung.
0: Ich weiß nicht, Martin, ob Bloch kein menschliches Wesen war.
2: Doch,
0: also das können wir uns einigen drauf. Okay.
1: Bloch hat die Hoffnung prinzipialisiert, aber das ist...
0: Ja, ich meine, die Frage stellt sich ständig, warum gibt es nicht die Einsicht in diese Notwendigkeit, dass es nicht so weitergehen kann wie bisher. Aber das ist, glaube ich, jetzt nicht der Rahmen, wo wir das diskutieren können. Oder hast du darauf eine Antwort?
1: Ich habe ein paar Mutmaßungen, die ich auch in meinem Essay ausgeführt habe. Nebenbei bemerkt, ob der Essay im Perlentaucher nächste Woche veröffentlicht wird.
0: Das haben wir noch gar nicht gesprochen. Wir diskutieren hier auf der Grundlage eines...
1: Ich darf doch mal ein bisschen Eigenwerbung machen.
0: Nein, wir diskutieren auf einen Essay, den du geschrieben hast und der vermutlich im Perlentaucher veröffentlicht wird. Das darf
1: vielleicht
0: man.
1: Ich habe noch keine Zusage, wie gesagt.
0: Ja. Ich habe ja auch nur vermutlich gesagt.
1: Ja, und das hat etwas mit der Wahrnehmung dieser Unumkehrbarkeit zu tun. Wir sind nicht geschult worden, überhaupt, das Irreversible oder das Unumkehrbare unserer ablaufenden Lebenszeit wahrzunehmen, aus guten Gründen. Wenn man sich wirklich ernsthaft damit beschäftigt, kann man wirklich ziemlich trübsinnig werden. Naja, es geht...
0: Das
1: nichts verdrängen wir so gründlich wie unsere Endlichkeit. Und zwar auch schon aus Selbstschutz. Man kann nicht ständig daran denken, dass man eines Tages stirbt und trotzdem fröhlich und heiter oder sonst wie produktiv weiterleben. Das geht nicht.
0: Oh.
1: Philosophen können das.
0: Wir haben da was davor. Und was davor ist, ist unsere Nachkommen. Das heißt, in dem Moment, wo wir Nachkommen haben, haben wir die Illusion, dass wir in den Nachkommen weiterleben. Und das ist übrigens eine sehr befreiende Geschichte. Also die habe ich selber erlebt bei der Geburt meiner Enkelin, wo ich so das Gefühl hatte, aha, ich habe meine Pflicht getan. Es ist geschafft. Ne?
1: Da warst du aber noch jung.
0: Da war ich, keine Ahnung, warum sollte ich dann noch jung gewesen sein?
1: Ja, das wäre aber doch interessant. Wenn man Kinder gerade zur Welt gebracht hat und mitten im Erziehungsprozess ist, ist man auch beglückt darüber zu sehen, ja, also man hat sich nicht nur körperlich fortgesetzt, sondern man arbeitet auch daran, dass es...
0: Er hat sich erst eingestellt, als die Enkelin da war.
1: Ah ja.
0: Nicht die eigenen Kinder.
1: Ah ja.
0: Die Enkelin war es.
1: Ja.
0: Das hast du sozusagen, da drin hast du dann die Garantie, dass es weitergeht. Und
2: Professor Grüssi hat gesagt, es braucht 3 Generationen.
0: Ja, 3.
2: Bis was angekommen ist, ja.
0: Okay.
1: Du musst noch auf deine Urenkeln sozusagen warten.
0: Guten Mutes.
1: Restlos überzeugt davon zu sein, dass etwas von dir weiterlebt auf dieser Erde.
0: Das ist nicht das Wichtige, sondern dass es weitergeht. Und das meine ich, dass dadurch, dass wir Kinder kriegen und unsere Kinder kriegen, haben wir sozusagen so etwas wie eine Garantie auf Fortbestand. Und dass dieser Fortbestand ausgelöscht werden könnte, das kann nur über Katastrophen gehen. Mhm. Und ich glaube, diese Kontinuität, also dieses Wissen, dass es weitergeht über die eigenen Nachkommen, das ist das, was hindert daran, diese Katastrophe zu denken, weil für seine eigenen Nachkommen kann man diese Katastrophe nicht denken.
2: Weißt du übrigens, was Katastrophe eigentlich heißt?
0: Ja, das weiß ich.
2: Gut.
0: Bitte.
2: Es ist nämlich gar nicht die Katastrophe, die wir meinen.
0: Sondern? Ja,
2: okay. Aufdeckung heißt das.
0: Ja.
2: Griechisch.
0: Ja.
1: Das ist interessant, dass du das so aufziehst. Aber das ergänzt also meine andere Vermutung, die ich gewonnen hatte, auch bei der Lektüre von Sloterdijk's Die schrecklichen Kinder der Neuzeit. Es gibt in der Moderne diesen nicht nur den antigenealogischen Affekt, sondern auch immer weiter zunehmende Verweigerung, sich fortzupflanzen.
0: Ja.
1: Was durchaus auch, sagen wir mal, weitere Desensibilisierung gegenüber den Zumutungen, Drohungen, Anfechtungen des Irreversiblen bedeutet. Und ich könnte mir vorstellen, ich habe das den Rausch des Irreversiblen, nicht? Also dieses, was man auch beobachten kann heutzutage, jetzt erst recht oder nach mir die Sintflut.
0: Und nochmal einen Suff kaufen.
1: Das ist sogar noch, das noch beschleunigt. Also objektiv beschleunigt und für einen selber aber umso gründlicher ausblendet.
0: Ja, ich meine, es gibt ja Pläne, auf dem Mars dann auszuwandern und so weiter.
1: Das würde ich sehr begrüßen, wenn Musk verschwinden würde auf dem Mars. Also auf den können wir gerne verzichten hier.
0: Wir sind fast am Ende der Sendung. Es wird irreversibel sein, dass ich diese wunderbare Musik von David Jarlings nochmal abspielen kann. Wir stehen eigentlich mitten im Thema und vielleicht sollten wir das weiter bearbeiten im Sender.
1: Habe ich noch Zeit? Ich wollte, ja. ich hab im Lichte dieser Überlegung über das Irreversible, habe ich die Leitsätze des Bundesverfassungsgerichts nochmal neu formuliert. Ja? Mhm. Und zwar in drei Teilen. Erstens, alle politischen Entscheidungen und gesetzlichen Maßnahmen zum Klimaschutz müssen zum Ziel haben, die irreversibel eingeleiteten Veränderungen der Atmosphäre zu verlangsamen. Mehr können wir nämlich nicht tun. Mhm. Man kann das Irreversible nicht aufhalten, man kann es aber verlangsamen. Und die mit den Kipppunkten drohenden neuen unumkehrbaren Prozesse zu vermeiden. Alles, was von nun an gebaut, gefördert, implementiert, installiert, reguliert werden soll, steht unter einem Reversibilitätsvorbehalt, auf Deutsch Nachhaltigkeitsnachweis. Es dürfen keine unumkehrbaren Tatsachen mehr geschaffen werden. Als kategorischer Imperativ formuliert, handle so, dass die Folgen deines Handelns keinen irreversiblen Schaden an Menschen, Natur und Gesellschaft verursachen.
0: Das ist doch ein absolutes Schlusswort.
1: Finde ich auch.
0: Dann hören wir uns nochmal Darling an. Und auf Wunsch von Daniele Delay wird das jetzt die Abschiedsmusik sein.

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Oh Mary, so heißt dieser Titel. Und genau der ist diese Folge auch gewidmet. Wir hörten J.J. Cale. Das war ein Titel aus seinem tollen Album Roll On. Aus dem Jahre 2009 stammt dieser Silberling.

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1: J.J. Cale mit dem Titel Who Knew. Herrlich, diese Wortspielereien. Und der Mann, J.J. Cale, ist ja nun wirklich dafür bekannt, an seinen Sounds lange und ideenreich und ja, mit viel Geduld zu tüfteln. Bis der mal wieder mit dem Album rauskommt, sind schon wieder ein paar Jahre ins Land gegangen. Beim Titeltrack davor, Roll On, übrigens mit dabei, sein alter Freund und Verehrer Eric Clapton. Hier weitere Tracks aus dieser tollen Scheibe. Roll On, J.J. Cale.

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Tja, ein bisserl süßlich kam's daher, soeben. Klingt ein bisserl nach Country. Naja, ist es aber nur bedingt. Anyway, we're going down the road to Escondido. Und zwar zusammen mit dem guten alten Oki G.J. Cale. Und dann hätten wir da noch einen weiteren Mitfahrer im Pickup-Truck. Das ist nämlich Eric Clapton. Und der hat seinen Gitarrenkoffer auch schon aufgemacht.

Humor hat er also auch. Der gute J.J. Cale. Der Laidback Oki aus Oklahoma. Aus Tulsa. Okay. Und bei diesem tollen Titel Last Will and Testament, eine ziemlich abstruse Geschichte, sehr knapp und bündig, aber witzig erzählt. Herrlich, diese textilen Wortspielereien. Auf sowas muss man erstmal kommen. Wurde wiederum begleitet von seinem Freund und, ja, darf man wohl sagen, seinem Verehrer Eric Clapton an der zweiten Gitarre. Hier einige weitere J.J. Cale Sounds aus neueren Produktionen des Künstlers.

In meiner heutigen Folge der Laidback Oki, JJ Cale aus Tulsa, Oklahoma. Und ja, um ihn mal ausgangs hier zu zitieren: We've come to the end of the line, don't we? Bis demnächst, folks. Take care, everybody, and have a good week. Bye-bye.

0: Ja, keine Sendung ohne Ossi.
1: Nee, auch diesmal nicht.
0: Und das gleich am Anfang bei Devil's Kitchen im freien Radio Kassel.
1: Genau.
0: Wie wir ja mal sagen müssen.
1: Genau, Black Sabbath mit End of the Beginning vom 13-Album.
0: Das letzte mit dem Ossi wohl.
1: Ja.
0: Obwohl er ja lebt. Jetzt sind ja nur drei tot. Im ganzen Universum. Aber dazu später mehr.
1: Ja.
0: Ich habe noch was Langes, Klaus.
1: Ja, das macht ja nichts.
0: Die mache ich jetzt mal nochmal drauf. Jetzt wird es nämlich progressiv und danach. Ich muss ihn nur erst einlegen, weil ich bin oldschool und lege alles ein.
1: Ich kann es auch hier vom Rechner machen, aber.
0: Ich will nur gucken, ob die noch geht. Gucke mal, da ist was durchgebrannt.
1: Oh.
0: Also das sieht aus wie
1: aber eine Zigarette. Aber er kennt sie.
0: Ja gut, ich muss mal sehen. Irgendwie lag da eine Zigarette auf der Hülle. Learning to Live von Triebseher. 11 Minuten und 30 Sekunden.
1: Mhm.
0: Ja, wir spielen es mal. Wenn das jetzt läuft. So, ich muss hier. So, jetzt.
1: Gut.
0: Irgendwie will er sie nicht. Dann habe ich die Auge gehimmelt. Ich mache sie nochmal raus.
1: Ja. Dann mache ich sie hier vom Rechner.
0: Die ist auch ganz schön dreckig.
1: Ja, das kann natürlich.
0: Da ist bestimmt Bier reingelaufen, als ich sie heimtransportierte.
1: Ja, sowas kommt mal vor.
0: Deswegen ja, die erste.
1: Ich bin froh, dass ich so wenig CDs nur noch.
0: Was?
1: Mitnehme.
0: Ach so, okay. Ah, du kaufst doch gar keine mehr, du unterstützt doch die reichen Bands gar nicht. Ja gut, die ist ein bisschen durch irgendwie. Mist. Ja. Ah, es ist aber auch alles was.
1: Also Learning to Live von Dream Theater, wir machen es jetzt trotzdem.
0: Ja, genau. So, jetzt aber.

0: Ja, you don't have to be old to be wise. Judas Priest.
1: Hier ist ja keiner alt.
0: Nee, also zu dem Zeitpunkt, wie das rauskam, war auch keiner alt hier.
1: Jetzt auch nicht.
0: Jetzt sind wir nur noch weise.
1: Stimmt.
0: Und Scheiße. Alt.
1: Wenn du meinst, du wärst alle, dann bitte. Ich will keinen Zwang haben. Ich nicht. Ich bin Berufsjugendlicher. So.
0: Deswegen jammerst du auch ständig rum. Genau.
1: Ich habe überhaupt nicht rumgejammert. Der lügt. Was dann?
0: So, wir kommen jetzt zu Sister Sin.
1: Ah ja, okay.
0: Die bringen ihr erstes Album seit, ich glaube, 12 Jahren raus oder so.
1: Ah ja.
0: Und haben wohl angekündigt, nicht mehr so viel Touren zu wollen, weil alle viel stärker in ihr Privatleben eingebunden sind.

0: Was?
1: Ich dachte, ach so, wir müssen ja was sprechen.
0: Ja.
1: Cathedral, The Unnatural World.
0: Ja.
1: Ja.
0: Ich bin am Zocken hier nebenbei.
1: Ja, ja, ich sehe es.
0: Geht nicht anders. Mhm. Ich habe hier Internet. Deswegen muss ich weitermachen.
1: Ja.
0: Ja, jetzt bin ich
1: fast. Diese Spiele hat man damals am Automaten viel Geld bezahlt.
0: Richtig, das ist so ähnlich wie Space Invaders.
1: Naja, ich sehe es schon.
0: Jetzt habe ich auch verloren, weil ich geredet habe. So.
1: Ja.
0: Ja.
1: Ja. Ah, die Tigers of Pantheng bringen mal wieder ein neues Album raus. Und vorne ab gab es eine Single, die heißt Electrified. Und die hören wir jetzt. So.
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0: Midnight war das. Warning from the Reaper. Ja, damit sind auch hoffentlich nicht die Kassler Reaper gemeint.
1: Hast du dabei?
0: Die habe ich dabei, ja.
1: Die könnten wir ja diesmal endlich mal spielen. Haben wir ja letztes
0: Mal
1: auch
0: schon was gespielt.
1: Aber weil wir schon dreimal vergessen hatten,
0: ja,
1: können wir ja doch noch mal was von denen spielen.
0: Eigentlich geplant. Das
1: ah ja.
0: Zu tun, ja.
1: Kannst du mal sehen.
0: Ja. Jetzt gibt es erstmal
1: was
0: Neues von Armored Saint. Die bringen ein neues Album raus. Emotion Factory Reset heißt das.
1: Sehr schön.
0: Und Hit a Moonshot heißt der Song, den wir jetzt davon hören.
1: Moonshots sind immer gut.

0: Ach, jetzt habe ich hier. Es ist da alles zum Heulen.
1: Ich sag doch, CDs aufnehmen ist doch besser. Wenn sie denn laufen.
0: Ja. Naja, also jetzt gleich nochmal. Arme Saint mit Hit a Moonshot. So. Jetzt geht's los.

0: Ja, Iron Maiden. Phantom of the Opera.
1: Jawohl, live.
0: Live. Genau. Was Neues gibt's vom Geoff Tate.
1: Ah ja.
0: Genau, früherer Sänger von Queensryche. Und zwar Operation Mindcrime 3.
1: Oh, ich bin...
0: Operation Mindcrime war ja, eines der klassischen Queensryche-Alben.
1: Eins der geilsten.
0: Dann kam irgendwann mal Operation Mindcrime 2.
1: Ja.
0: Genau, und jetzt hat er als Geoff Tate, also Solo, Operation Mindcrime 3 rausgebracht.
1: Ja, da bin ich auch mal gespannt.
0: Und habe auch noch nicht reingehört. Tatsächlich, wir hören jetzt mal den Opener, also mit Intro. The Scene of the Crime heißt das Intro und danach kommt You Know My Fucking Name. Dann geht's jetzt mal los.
1: Ja, geh auf.

0: Na, das war schon der nächste Song.
1: Ach, wurde nicht aufgepasst.
0: Phil X and the Drills haben wir gerade gehört. Gut. My Battleship. Genau. Gitarriste bei Bon Jovi.
1: Der neue da, also.
0: Genau.
1: Nach dem Sambuca.
0: Genau. Und bringt mit seiner alten Combo immer noch mal ein Scheibchen raus. So, ab und zu mal.
1: Du, nebenbei.
0: Jo. So, jetzt kommen wir zu Venom.
1: Ach du Scheiße.
0: Venom haben ein neues Album. Und zwar Into Oblivion heißt das. Und ist rausgekommen am 1. Mai. Das war der Feiertag.
1: Ja, aber nicht in England oder so.
0: Wahrscheinlich, ja. Genau.
1: Oder? Ja. Ist das nicht international?
0: Wenn da 1. Mai steht, dann wird das kein Feiertag gewesen sein. Aber es war ja Freitag, das wissen wir ja. Genau, deswegen haben wir jetzt Venom Into Oblivion, den Titelsong. Und danach gibt es mal so zum Vergleich Venom Incorporated.
1: Weil die ja in die Goldgrube kommen.
0: Das sind die anderen beiden sozusagen von Original Venom.
1: Die noch das alte Heilgerät haben.
0: Das werden wir sehen. Gott, ja, gut. Also, hier ist also Venom.
1: So. Dann gehe ich mal rauchen.

0: Ja, Metal We Bleed von Venom Incorporated. Inc. Venom Inc., genau.
1: Wann kommen Sie in die Goldgrube?
0: Irgendwann.
1: Gut. Haben wir das auch besprochen.
0: Also nehmen Sie gleich mal gucken.
1: Das sollte doch eine Akkreditierung wert sein.
0: Wir hören jetzt mal was Altes von. Nuclear Assault.
1: Können wir machen.
0: Also ja. 1989 vom Album Handle With Care gibt es jetzt Critical Mass. Ja.

0: Ja, was alles von Overkill in Union We Stand.
1: Ja.
0: Ja.
1: Einst, wo die Heilgeräte noch billig waren. Aber die wussten es.
0: Da waren wir von dem Sound vollkommen zufrieden.
1: Ich weiß. Wir hatten ja nichts anderes.
0: Genau.
1: So, erstmal Prost, Gordon.
0: Ja.
1: Das war ja jetzt ein Sample wieder.
0: Mhm. Achso, ja, ja, ich sample auch mal. Ich dachte, wir nehmen jetzt mal Psychotic Waltz auf.
1: Können wir machen.
0: Devils and Angels heißt der Song. Ja, und?
1: Das würde ich gern mal sehen. Wir sollten einen Film drehen.

0: Ja, Dark Angel waren das.
1: Ja.
0: Aus den 80ern. Darkness Descends hieß das so.
1: Ist ein schöner Titel.
0: So, da hast du, du wirst jetzt mal Camelot hören.
1: Ja, ich möchte gerne Camelot hören. Rule the World.
0: Gut, dann machen wir das jetzt.

0: Ja, so, Danzig war das.
1: Ja, danke.
0: Ja, Black Wings hieß der Song vom zweiten Album. Ja, wir sind schon wieder am Ende.
1: Richtig. Schon wieder am Ende. Kann man auch anders verstehen, aber ja, 5 Minuten haben wir auch noch fast. Ja,
0: jetzt gibt's nochmal Thin Lizzy eine Runde.
1: Oh ja, oh ja.
0: Abschluss. Was nehmen wir denn?
1: Was für 5 Minuten dauert so? Also 4 Minuten noch was.
0: Ich dachte ja so ein bisschen an Killer on the Loose.
1: Der oh ja.
0: 3,51, da müssen wir ja so eine Minute dummes Zeug labern.
1: Ja, fällt mir denn ein guter Witz ein? Geht nicht nach Venom Inc., weil es ist zu teuer.
0: Stimmt ja gar nicht. Wie viel kostet es?
1: 34?
0: Ja, geht auch noch.
1: Ach, ja, ihr Kapitalisten.
0: So, ich glaube.
1: Ja, wir sagen jetzt Tschüss. Genau. Und wer hingehen will, der kann es ja machen. Tschüss.
0: Killer on the Loose gibt es jetzt. Das Mikro war wieder unten.
1: Ach nee.
0: Ja, das ich hab.
1: Der blaue und der gelbe. Ne?
0: Ja,
1: nee, du
0: der
1: hast.
0: Rote
1: ja, aber du hast den blauen oben.
0: Den blauen oben. Ah.
1: Danke. Dich bestimmt auch. So, tschüss.

0: Das waren Pungent Stench hier bei Welcome to Hell als erster Song. Und dann begrüßen wir euch erstmal ganz unten in der Hölle.
1: Ganz unten, jawohl. Guten Abend hier an diesem herrlichen Sonntag bei diesem tollen Wetter, das aber auch bald wieder an uns vorüberzieht. Und ich hoffe aber, dass diese Sendung nicht spurlos an euch vorübergeht.
0: Das will ich auch hoffen. Warum Pungent Stench hier als erster Song?
1: Ja, warum?
0: Der liebe Kollege fragt mich auch zu Recht. Ist natürlich ein bisschen was Besonderes. Pungent Stench ist so eine Band. Naja, sagen wir mal, ob die für einen Opener einer Sendung die ideale Band ist, weiß ich nicht. Aber das ist die letzte Band, die bekannt gegeben wurde fürs Partisan. Also Skirank plays Pungent Stench. Und deswegen habe ich gedacht, der Song heißt übrigens Blood, Pus and Gastric Juices, habe ich gedacht, da wir am Freitag in der Goldgrube ab 22.30 Uhr die Partisan Warm-Up Party machen, spielen wir doch was von der letzten bekanntgegebenen Band. Drei Bands sind zuletzt bekanntgegeben worden, Celeste, Pungent Stench eben und Jotun. Sehr geil, also auf dem Partisan, das ja auch einige sehr, sehr coole Bands featured. Das Partisan-Special gibt es nächste Woche, also das können wir euch schon mal so weit sagen. Das wird jetzt also auch nicht mehr so lange dauern. Dann gucken wir auch hier in der Sendung vor, aber wenn ihr schon mal ein bisschen Musik genießen wollt, dann am Freitag in der Goldgrube, den 15. mit Verlosung von PSOA-Devotionalien, wie es so schön im Beamtendeutsch heißt. Und kommt einfach vorbei. Der coole Kollege DJ Burner legt auf und meine Wenigkeit. Also wir werden mit Sicherheit einen lustigen Abend haben. Bevor wir euch sagen, was wir heute in der Sendung haben, möchte ich einen zweiten Song spielen, der auch ein bisschen speziell ist. Denn heute ist ja Muttertag. Der ein oder andere war vielleicht auch bei seiner Mutter, wenn sie denn noch da ist. Ich zum Beispiel war heute Nachmittag bei meiner Mutter. Liebe Grüße an dich, liebe Mama, nochmal an der Stelle. Wir haben Kuchen gegessen, so wie man das machen sollte am Muttertag. Und eine Band, die wir sehr schätzen, hat sich einen Song dazu ausgedacht, nämlich den Mother's Day Song von Steel Panther. Und den möchte ich jetzt hier als zweiten Song quasi spielen. Der ist gerade frisch als Video veröffentlicht worden und den hören wir jetzt. The Mother's Day Song, hier sind Steel Panther.

0: Ja, wer hätte jetzt auch gedacht, dass da was anderes bei rauskommt, bei Steel Panther, The Mother's Day Song und diesen als zweiten Song hier für alle Mütter draußen. Ja, kann man das so sagen? Na, egal. Der Tag ist ja eh fast schon wieder rum. Was haben wir in der Sendung heute für euch? Wir haben unter anderem Neuvorstellungen von 6 Feet Under, Long Distance Calling sind dabei, Demon Spell, Battle Roar und verschiedenes anderes. Wir gucken auf einige der Konzerte der nächsten Wochen vor, unter anderem Foreigner in der Waldbühne in Northeim, Death to All im Hellraiser in Leipzig oder auch Megadeth im Amphitheater in Gelsenkirchen. Informieren euch nochmal final für Donnerstag und, das müsste Sonntag sein, also für den 14. und 17., wenn der Iron Maiden-Film Burning Ambition im Filmpalast läuft. Und. Also bleibt uns gewogen, die nächsten 2 Stunden werden sehr, sehr gut. Ja, und der Kollege fängt mal an mit einer Band aus bekannten Musikern, habe ich mir gerade sagen lassen.
1: Genau, nämlich Power Rage mit dem schön betitelten Album Beast. Tatsächlich sagte mir die Band auch nichts. Und da ich ja jetzt schon seit fast, weiß ich nicht, 15 Jahren auch kein Metal-Medium mehr lese, kann ich da gar nicht so viel zu sagen. Aber die Namen, die da mitspielen, die sagen mir tatsächlich doch noch was. Zum einen ist es John Ritchie, seines Zeichens Gitarrist, immer noch bei Exciter, nehme ich mal an.
0: Möglich.
1: Und Jacques Belanger, der auch früher mal bei Exciter war, aber länger glaube ich schon nicht mehr.
0: Das glaube ich auch, ja.
1: Ja, das Ganze ist musikalisch natürlich jetzt auch nicht was total Neues. Ihr könnt euch vorstellen, es ist so schnelle Exciter, also etwas härter das Ganze. Weniger hymnisch. Natürlich muss man sich auf den Gesang von dem Jacques Belanger einlassen, der aber auch Exciter mitunter nicht ganz unschwierig war. Aber zumindest originell. Das ist er hier auch. Leider ist es songschreiberisch nicht ganz so. Also ich finde gerade diese hymnischen Teile bei Exciter herausragend. Und das fehlt jetzt hier ein bisschen. Aber vielleicht wird es den einen oder anderen ja packen. Und da geben wir euch jetzt eine Kostprobe, nämlich den Song Damned and Cursed von Power Rage.

0: Ja, also der hohe Gesang gefällt mir tatsächlich ganz gut. Von den Jungs von Power Rage, Damned and Cursed ist der Song, den wir gerade eben gehört haben, und Beast, das Album. Aber dieser Krümelmonster-Gesang zwischendurch war doch ein bisschen anstrengend. Aber wo wir gerade bei Krümelmonster sind, kommen wir gleich zu Six Feet Under.
1: Ja, aber diesmal tatsächlich der richtigen. Genau, nämlich der absolut aktuellen Scheibe, nicht so wie letztes Mal. Next to Die heißt sie. Ist am 24. April erschienen und ist leider nicht ganz so gut wie der Vorgänger, den ich tatsächlich gut fand.
0: Und den du auch schon in den Himmel jubeln wolltest.
1: Naja, was heißt Himmel? Jubeln. Deutlich, deutlich stärker als die Scheiben davor.
0: Ja.
1: Jetzt geht es aber wieder, also nicht total bergab, aber sie können das Niveau nicht ganz halten. Das Problem ist halt irgendwie, weißt du, der Tod liegt halt im Mittempo. Das war schon immer so.
0: Ja,
1: Und
0: das
1: wenn du
0: stimmt.
1: nur Mittempo und du denkst, ja, Mensch, das könnte jetzt auch mal ein bisschen Fahrt aufnehmen, aber das passiert einfach nicht.
0: Macht's nicht, okay,
1: Macht's
0: schade.
1: nicht. Nee, nee, das ist es irgendwie nicht. Die Gesangskünste von Herrn Barnes, nun ja, es gibt durchaus Death-Metal-Sänger, die besser sind mittlerweile.
0: Ja, ich meine, er hat ja nun auch tatsächlich in den letzten 20 Jahren massiv abgebaut, auch was sein Gesang eigentlich generell angeht. Also ich sag mal, was in den 90er Jahren bei Cannibal Corpse noch großartig war und in den ersten Jahren bei Six Feet Under noch wirklich gut, ist ja mittlerweile nur noch ein Schatten seiner selbst.
1: Das ist so,
0: Leider.
1: leider. Leider ist es so. Ich will es jetzt auch nicht verreißen, aber ja, weiß nicht. Ob das echt, wer sich das kaufen soll, ist mir tatsächlich ja, ein bisschen
0: Ein
1: schleierhaft.
0: Rätsel.
1: Ja, aber guck mal, vielleicht ist es genau das, was du gut findest, der jetzt am Radio hängt. Wir spielen den Song Unmistakable Smell of Death von Six Feet Under.

0: Ja, also ich finde es so okay, muss ich sagen. Also ich hätte es mir jetzt schlimmer vorgestellt. Es gab 6 Feet Under-Platten, die waren
1: Schlechter, habe ich aber gesagt.
0: schlechter.
1: Also
0: Ja, als.
1: tatsächlich ist es musikalisch auch, finde ich, gar nicht so schlecht.
0: Nee.
1: Aber sein Gesang ist es halt irgendwie nicht mehr.
0: Nee, der ist leider mittlerweile echt runter. Next to Die heißt die Scheibe übrigens, falls wir es nicht gesagt haben.
1: Haben wir.
0: Und draußen ist sie seit 24. April. Wenn ihr tatsächlich auf guten Death Metal steht, dann solltet ihr am 8. Juni, also quasi in, na, von jetzt an so knapp 4 Wochen, solltet ihr nach Leipzig fahren, ins Hellraiser in Leipzig-Engelsdorf. Denn dort spielen Death to All ihre Symbolic Healing Europa-Tour 2026 und feiern damit 35 Jahre Spiritual Healing und 30 Jahre Symbolic. Also zwei Meilensteine, würde ich sagen, des Death Metals. Ja, an einem Abend, sie spielen unter anderem auch noch in Hamburg im Kulturpalast am 6. oder in Essen in Turok am 20. Aber wir featuren eben dieses Konzert am 8.6., das ist Montag. Death to All auf dieser Symbolic Healing Europa Tour. Tickets gibt es im Vorverkauf, 34,70 € kosten sie. Also eigentlich ein super fairer Preis. Und ja, wenn man sich das Line-up dieser Band auf der Zunge zergehen lässt: Steve DiGiorgio am Bass, Gene Hoglan an den Drums, Bobby Köble an der Gitarre, dann weiß man eigentlich schon, das ist ja Death. Bis auf Max Phelps, Gitarre und Vocals, der jetzt quasi Chuck Skaldiner seit einigen Jahren ersetzt, ist das eigentlich Death. Und ja, so wird das auch sein. Also wird ganz großartig. Ich habe die Band schon zweimal gesehen, die Death to All Jungs. Und wenn man die Augen zumacht, es ist wirklich so 95% Death. Und näher kommt man diesem großartigen Musikteil unserer Historie leider nicht mehr. Wir haben ein bisschen Musik von den beiden Alben und machen das in einem kleinen Welcome to Hell Megamix für euch. Fangen an mit Living Monstrosity von Spiritual Healing, dann gibt es Zero Tolerance von Symbolic und dann gibt es die beiden Titeltracks, nämlich Spiritual Healing und Symbolic. Hier sind Death.

0: Zeitlose, großartige Death-Metal-Musik mit einem sehr starken Prog-Einschlag. Death to All werden das alles auf ihrer Tour auf die Bühne bringen. Am 8.6. im Hellraiser in Leipzig. Wir sehen uns dort.
1: Jawohl, dann machen wir mal mit der nächsten Neuvorstellung weiter und gehen in das schöne Sizilien. Dort gibt es eine Band namens Demon Spell, die ebenfalls am 24. April ihr zweites Album veröffentlicht hat. Blessed Be the Dark heißt es. Und sollte auf jeden Fall jeden, der mit King Diamond und Mercyful Fate was anfangen kann, der sollte hier auf jeden Fall mal reinhören, weil das schon sehr in diese Richtung geht. So als Referenz. Also auch lyrisch ist es auch eine ähnliche Richtung. Und ich fand es richtig gut, hat mir gut gefallen. Deshalb ist es auch ein Tipp geworden. Wir werden zwei Songs der Band hören. Und zwar als erstes den Song Hexes and Horrors von Demon Spell.

0: Ja, ich denke schon, alle King Diamond Maniacs sollten hier eine Menge Spaß haben. Demon Spell mit dem Song, den wir gerade gehört haben, vom Album Blessed Be the Dark, Hexes and Horrors. Noch ein bisschen, also ich gewöhne mich noch an den Gesang natürlich ein Stück weit, weil King Diamond musste ich mir auch über die Jahre schön hören. Aber mir fehlt noch so ein bisschen Songstruktur teilweise. Also so Refrains und so, ist das so ein bisschen mehr auch vorhanden oder?
1: Naja, es ist das zweite Album der Band, ne? Die gibt es noch nicht so lange. Ich
0: Man kann
1: denke,
0: noch was
1: das ist
0: machen.
1: aufbaufähig.
0: Ja, okay.
1: Aber da ich ja ein großer King Diamond-Fan bin, kann ich auf solche Gesänge immer ganz gut.
0: Ja.
1: Das mag ich halt einfach.
0: Ja, alles
1: Ne?
0: gut.
1: Ja, und das nächste, da musst du mir wieder den Titel, weil ich. Dive the Hellfire, kann das sein?
0: Sehr, sehr richtig.
1: Echt, das ist so eine komische Fassierung. Okay, ja, vom Album Blessed Be the Dark noch einen zweiten Song der Band Demon Spell, nämlich Dive the Hellfire.

Yeah, Demon Spell waren das von ihrer neuen Scheibe Blessed Be the Dark mit dem Song Dive the Hellfire. So, wir haben eine weitere Konzertvorschau und zwar am 7. Juni, also einen Tag vor DTA in Leipzig, spielen Megadeth ein exklusives Deutschlandkonzert im Amphitheater in Gelsenkirchen, was ich persönlich schon mal spannend finde, weil wir sind ja in zwei Wochen auf dem Amphitheater Rock Hard Festival. Und ich mag diese Location total gern. Ich habe eigentlich leider nicht rausfinden können, ob das nun ausverkauft ist oder nicht. Also bei Eventim gibt es aktuell keine Tickets zu bekommen. Aber das kann sich ja immer noch ein bisschen ändern. Auf jeden Fall ist der Termin fix. Sonntag, der 7.6., 19.30 Uhr ist der Einlass. Und ja, sie werden im Rahmen ihrer Abschiedstournee dort eben dieses exklusive Konzert spielen. Vorband ist übrigens Mammoth. Das ist die neue Band von Wolfgang Van Halen. Das nur so am Rande. Ja, wollen wir euch auch ein bisschen darauf vorbereiten, ne? Ein bisschen Megadeth hören. Und zwar fangen wir an mit Another Bad Day vom aktuellen Album Megadeth. Und davor gibt's, danach gibt es The Thread is Real vom Dystopia-Album. Und dann gibt es noch einen Song von Megadeth, nämlich I Am War. Hier sind Megadeth.

0: Für mich das ist immer noch eine der großartigsten Scheiben des neuen Jahres und aktuell auch immer noch die Nummer 1, die neue Megadeth. Megadeth am 7.6. im Amphitheater in Gelsenkirchen. Wer sie gern nochmal sehen will in Deutschland dieses Jahr, könnte am 2.6. sie noch als Support für Iron Maiden sehen in Hannover. Aber sonst mehr Konzerte gibt es dieses Jahr nicht von Megadeth.
1: Ja, machen wir weiter mit der nächsten Neuvorstellung. Die kommt aus dem schönen Griechenland mit der Band Battle Roar, die ihr mittlerweile 6. Album veröffentlicht hat. Petrichor heißt es. Und bietet, ja, so, ich sag mal grob so Epic Heavy Metal mit leichten, wie ich finde, Skyclad-Feeling, weil da irgendwo eine Geige mit rumfiedelt. Da Skyclad ja auch eher irgendwie mittlerweile nichts Weltbewegendes mehr machen, finde ich das eigentlich eine ganz coole Mischung. Der Sänger ist jetzt eher so ein bisschen gewöhnungsbedürftig. Da hat es jetzt für mich so ein bisschen gehakt, dass es kein Tipp geworden ist. Aber es hat mir trotzdem gut gefallen. Und das wollen wir euch hier gerne vorstellen. Ist seit dem 24. April, es ist wieder so ein typisches Veröffentlichungsdatum anscheinend, draußen die Scheibe. Und ja, wir spielen von Battle Roar den Song Arte Hybris Nemesis.

0: Da gibt der Geiger aber nochmal alles. Battle Roar waren das vom neuen Album Petrichor mit dem Song
1: Arte Hybris Nemesis.
0: Ihr hättet das erst aber nicht lesen können. Gut, wir kommen zu etwas völlig anderem und gehen in die deutschen Lande zu einer Band, die mal 2006 als Postrock-Band gegründet wurden, sich aber über die Jahre ein bisschen entwickelt haben und jetzt eher so selbstbetitelt instrumentale Rockmusik machen. Die Rede ist von der großartigen Band Long Distance Calling, die in allen Magazinen immer mega abgefeiert wird. Und ich...
1: Wir
0: wissen nicht so genau, warum. Weil bei uns, für uns ein wichtiges Detail fehlt, nämlich Gesang. Die Band ist eine reine Instrumentalband. Mittlerweile ist das neue Studioalbum raus, das 9. Album. 8 Songs sind drauf. Wobei ich hier gerade nur 7 sehe, dann sind es also 7 Songs sind drauf, 50 Minuten Musik und also ich finde, was die Instrumentierung angeht, ist die Platte wirklich gelungen, aber mir fehlt für die Wiedererkennung der Gesang. Ab und zu wird so eine gesprochene Stimme mit eingeblendet, da erzählt dann jemand was ein bisschen. Das ist zumindest so, dass man es sich ein bisschen mehr merken kann. Also 2 Songs haben eine gesprochene Stimme, nämlich der 3. und der 3. A Secret Place und A Sinister Companion. Ansonsten ist es musikalisch irgendwo zwischen atmosphärischen Momenten und teilweise echt ziemlich im Geballer. Ich finde es gut, aber für einen Tipp oder so reicht es einfach nicht, weil ich kann es mir nicht merken. Es tut mir leid. Also alle Long Distance Calling Freunde, ich kann es mir nicht merken. Ich weiß nicht, wie ich es machen soll. The Phantom Void heißt das Album und wir hören natürlich einen Song daraus. Und da kann man sich zumindest schon mal ein gutes Bild machen, wie diese Soundlandschaften funktionieren, wie diese Instrumentalmusik ankommt. Die haben es übrigens mal eine Zeit lang probiert mit einem Sänger, haben dann aber entschieden, dass es besser ist, ohne Sänger zu arbeiten, weil man sich dann der Musik besser öffnen kann. Das heißt, der Hörer kann dann mehr die Musik genießen, wenn da kein Sänger ist, der ihm irgendeinen Text aufdrückt. Kann man auch so interpretieren. Wir hören mal rein. Long Distance Calling, The Phantom Void. Und hier ist The Secret Place.

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0: Das waren sie. Long Distance Calling von dem neuen Album The Phantom Void mit dem Song A Secret Place. Wie gesagt, musikalisch alles im grünen Bereich. Mir fehlt Gesang. Anderen Leuten offensichtlich nicht, weil die Band ist ja mittlerweile auch durchaus recht groß geworden. Also viele kommen damit besser klar als ich.
1: Gut, machen wir weiter mit was Fetzigem, sage ich mal. Sehr Internal schön. Bleeding sind eine US-Band, die Death Metal mit einem Hauch von Hardcore mischt und richtig schön ins Met haut dabei. Settle All Scars heißt, oder All Scores?
0: Scores
1: ja. Heißt die Scheibe. Ist in den Staaten schon im Oktober rausgekommen, ist aber jetzt hier in Europa am 17. April erschienen. Schön, ist 29 Minuten lang die Scheibe. Das sagt schon alles. Es ist auch ein bisschen wie ein D-Zug, der über einen drüber fährt.
0: Also alles überflüssig an die Seite geschoben.
1: Ja, genauso wie es mag irgendwie auch. Ne? Und das, wenn man schlechte Laune hat, kann man das einlegen und weiß, die haben schlechtere. Okay, Internal Bleeding, Settle All Scars. Nee, All Scores. Ach, was habe ich nur mit Scars? Egal, wir hören den Titeltrack und ab geht's.

0: Ja, das ist schon der Vorgucker auf die nächste Band hier.
1: Ja,
0: quasi.
1: Genau. Da ging es auch schneller zu Ende, als man so glauben wollte. Das waren die Jungs von Internal Bleeding vom Album Settle All Scores mit dem Titeltrack.
0: Jawohl, und wir machen weiter mit Musik aus Norwegen. Die habt ihr jetzt gerade schon ein bisschen angehört. Es ist natürlich kein norwegischer Black Metal in dem Fall, sondern Hardrock aus Norwegen. Genau, Karsin heißt die Band. The Underworld heißt die Scheibe. Und das ist das quasi die Band oder das Projekt von Joe, Tommy Karsin, der auch schon zusammen mit Glenn Youth und Jolin Turner gespielt hat. Und das hört man hier auf der Scheibe sehr gut, weil das sind schon so ein bisschen so die Referenzen, an die man sich hält. Und das ist sehr fluffig, was er spielt an Hardrock. Also er findet das Rad nicht neu irgendwie, aber man kann das super schön so im Vorbeigehen hören. Und das ist Musik, auf die ich immer ganz gut kann. Und ihr ja vielleicht auch. Und da spielen wir euch zwei Lieder von. Zuerst mal den Opener der Scheibe The Underworld mit The Real World.

0: Das waren sie, Kasin, K-A-A-S-I-N von The Underworld mit dem Song The Real World. Übrigens singt Herr Kasin nicht selber, sondern ein junger Mann namens Grefstad, der auch bei TNT und Saint Demon singt. Also das nur so am Rande. Aber es hat mir gut gefallen, muss ich sagen.
1: Das ist schön fluffig, kann man schön beim Autofahren hören.
0: Genau.
1: Großartige Musik für die Ü50-Fraktion. Genau. Und weil es so schön ist und weil wir beide auch schon über 50 sind, hören wir noch einen zweiten Song von Kasin, The Underworld, der Song We Speed at Night.

Wispy the Night von Kasin vom neuen Album The Underworld. Jawohl, am 14. Mai und am 17. Mai solltet ihr in den Filmpalast gehen, denn dort wird Iron Maiden Burning Ambition, die 50-jährige Geschichte von Iron Maiden, gezeigt. Am 14. um 20 Uhr und am 17. um 17 Uhr könnt ihr noch Tickets dort kaufen im Filmpalast. 102 Minuten habe ich jetzt hier gerade gesehen und tatsächlich ist ein zentrales Element dieses Films auch das letzte Gespräch mit Paul Diano. Also auch das könnte sehr, sehr spannend sein. Ja, letzte Woche war irgendwie Premiere des Films irgendwo in UK. Und da war die ganze Maiden-Familie da, also natürlich die aktuelle Besetzung, dazu Dennis Stratton dabei, Nico McBrain dabei, Blaze Bayley. Gibt sehr viele coole Bilder auch im Netz, auch mit einer riesen Eddie-Figur natürlich. Also der eine oder andere wird mit Sicherheit am Donnerstag oder am Sonntag dabei sein. Wir sind es auch am Donnerstag ab 20 Uhr im Filmpalast. Und eine kleine Einstimmung gibt es jetzt von mir. Hier sind Iron Maiden mit Can I Play With...

0: Also am 14.05. und am 17.05. Burning Ambition, der Iron Maiden 50 Years Film im Filmpalast. Ja, schaut mal vorbei.
1: Gut, und wir machen weiter mit dem Debüt der schwedischen Band Savage Mania. Savage heißen ja ganz viele Bands mit, ne? Da muss man Durchblick bewahren. Ne?
0: Ja, ja, stimmt.
1: Savage Master.
0: Savage Oath.
1: Savage Mania in diesem Fall halt. Also in Schweden. Demonic Assault heißt die Scheibe, ist das Debüt, sagte ich schon. Und bietet, ja, es wird dem teutonischen Thrash Metal der 80er Jahre gehuldigt. Das kann also auch nur gut sein. viel mehr gibt es da gar nicht zu sagen. Oder kommt raus am 15., also diesem Freitag. Und solltet ihr auf jeden Fall anchecken. Ist sehr gut geworden, sehr cool. Da hören wir auch zwei Songs, weil es wieder ein Tipp geworden ist. Wir fangen an mit Undead Rebirth.

0: Ja, schön, hat das Spaß gemacht hier. Die Jungs von Savage Mania, vom Album Demonic Assault mit dem Song Undead Rebirth.
1: Jawohl, und weil es so schön war, hören wir uns auch gleich noch einen zweiten Song an von Demonic Assault. Wie gesagt, kommt diese Woche Freitag raus. Schlagt zu, wenn ihr Bock habt. Storm of Steel von Savage Mania.

Savage Mania mit Storm of Steel vom neuen Album Demonic Assault. Jawohl, am 12.06. Spielen auf der Waldbühne in Northeim Foreigner mit ihrer 50 Jahre Welttournee. Und Foreigner ist eine Band, die wir in den letzten Jahren hier in der Sendung immer wieder gerne mal gehört haben. Es gibt noch Tickets. Laut eigener Webseite ab 65 Euro. Wir waren jetzt gerade immer bei MyTicket und bei Eventim, da liegen wir schon bei 82,55. Aber ist halt auch eine große Band. 50 Years ist ja jetzt auch nicht einfach so mal gerade vorbei. Wir wollen ein bisschen euch einstimmen auf dieses Konzert. Waldbühne in Northeim, da hat vor einigen Jahren auch schon mal Alice Cooper gespielt. Und andere große Helden. ZZ Top sind noch Anfang Juli da. Da gucken wir nochmal extern drauf vor. Jetzt aber erstmal auf Foreigner. Ich habe rausgesucht Jukebox Hero in einer Studioversion, dann Double Vision Live und That Was Yesterday nochmal als Studioversion. Und hier schwelgen und freuen wir uns ein bisschen über Foreigner. Und ja, dann geht's jetzt einfach mal ab.

0: Am 12.06. auf der Waldbühne in Northeim, Foreigner. Ja, wir sind dabei. Und jetzt kommt der letzte Song für heute.
1: Ja, der kommt aus Dänemark, denn Dänen lügen nicht. Von der Folk-Viking-Metal-Band Fanzind. Hävenen heißt die Scheibe, ist zum 1. Mai rausgekommen. Das scheint ja keiner Feiertag dann in Dänemark zu sein. Ja, Alvrind. Oder wie? Alfred?
0: Alvild habe ich
1: Alvild. Hier. Alvild, also irgendwas Dänisches halt, ne? Ja, damit entlassen wir euch in die Nacht, sagen tschüss, passt auf euch auf, wir freuen uns, euch nächstes Mal hier wieder begrüßen zu dürfen.
0: Genau, wir sehen uns am 14. bei Maiden, am 15. in der Goldgrube bei dem Partisan-Warm-Up und hier sind
1: Wann sind.
0: Tschüss.

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Wertschöpfung und Wertschätzung. Worum geht es? Im Themenjahr SDG Plus Arbeit und Wirtschaft fragen wir, wie lassen sich Produktion und Arbeit so gestalten, dass sie unsere Zukunft sichern und zugleich mehr Anerkennung erfahren? Zukunftsfähig heißt, Ressourcen schonen und die Umwelt nicht überlasten. Gute Arbeitsbedingungen schaffen, die faire Teilhabe ermöglichen. Wohlstand sichern. Die Ausstellung zeigt Ansätze für eine regional verankerte Wirtschaft, die die Ziele für nachhaltige Entwicklungen, in Klammern SDGs, der Vereinten Nationen berücksichtigt und gleichzeitig die Lebenswirklichkeit der Menschen achtet, die diese Wirtschaft tragen. Dafür braucht es einen Strukturwandel hin zu Kreislaufsystemen, weg vom Wegwerfen, hin zum Wiederverwenden, Teilen und Aufwerten von Materialien. Was erwartet sie? Praxisbeispiele. Spaziergänge und Treffen machen den Wandel sichtbarer. Gezeigt werden Projekte, Prozesse und Prototypen. Vom Reparieren und Heilen bis zur Vernetzung industrieller Stoffströme. Handwerk, Zivilgesellschaft, Kommunen, Start-ups, Unternehmen und Natur kommen hier zusammen. Sie erfahren, wo sie sich einbringen können oder vielleicht schon unbewusst Teil des Wandels sind. Warum ist das wichtig? Die bisherige lineare Wirtschaft, produzieren, nutzen, wegwerfen, verursacht ökologische, soziale und wirtschaftliche Schäden. Kreislaufprinzipien wie Wiederverwendung, Teilen und Aufwertung von Materialien können diese Schäden verringern. Die Universität Kassel entwickelt Technologien, Bildungsangebote und Projekte, um diese Ideen regional nutzbar zu machen. So entstehen realistische und lokal verankerte Veränderungsoptionen. Wo fangen wir an? Wir stellen einfache, aber entscheidende Fragen. Welche Dinge schätzen wir? Woher kommen sie und wohin gehen sie? Unter welchen Bedingungen entstehen sie? Welche Alternativen gibt es? Anhand von Wolle, Pilzen, Kohle, Grünschnitt oder Abfall zeigen wir, wie Materialien neu gedacht werden können, wie daraus neue Wertschöpfungsketten, Arbeitsformen und veränderte Strukturen entstehen. Was ist unser Ziel? Wir wollen Neugier wecken, Zugänge schaffen und praktikable Wege zeigen, ob sie privat interessiert sind, in einem Betrieb arbeiten oder kommunal Verantwortung tragen. Sie sind eingeladen, mitzuwirken, auszuprobieren und Erfahrungen zu teilen.

Wolle, Wolle, Wolle. In unserer heutigen Ausgabe des SDG Plus Lab Radios haben wir uns vollends dem Wertstoff Wolle verschrieben und gucken zurück auf unsere Angebote im Februar und März. Beim Wollspaziergang unter Schafen am 8. März mit dem Schäfer Frank Plötzer und seiner Herde haben wir gelernt, was Schafe brauchen und wie sie die Landschaft mitgestalten. Begleitet wurde der Spaziergang von Fabian Radko und Helfried Berger. Im Rahmen des Wollsymposiums Schafe verstehen, am 28. Februar haben wir uns einen Nachmittag lang den vielseitigen Potenzialen europäischer Wolle anhand von Best-Practice-Beispielen aus Forschung und Industrie gewidmet. Die Künstlerin und Professorin an der TU Braunschweig, Volke Köberling, lieferte dabei Einblicke in ihre Forschung und ihr Schaffen rund um Wollbau. Im Anschluss dazu feierte der Dokumentarfilm »Die Wolle, der Mensch, das Schaf« von Walter Aigner über die Wertschöpfungskette von europäischer Wolle Premiere. Mit ihm haben wir auch ein Interview geführt. Bestehende Wollverarbeitungssysteme verstehen und Ideen zur Transformation dieser erarbeiten, verborgene Qualitäten von Schafwolle aufdecken, Potenziale verstehen. Um all das ging es am 6. März bei Wolle Nutzen, dem Wollworkshop. Im Wool-Tasting haben wir textile Prototypen und Konzepte abseits der konventionellen Anwendungsbereiche für Wolle erarbeitet, das Potenzial aller Teile der Schafwolle erforscht, verborgene Qualitäten entdeckt und Möglichkeiten aufgezeigt, wie bestehende Verarbeitungssysteme verbessert und transformiert werden können.

Ja. Also, hier wollen wir den Themenschwerpunkt darauf legen, weil wir jetzt auch schon die Schafe sehen. Ja, was macht eine Schafherde in so einer Landschaft auch übers Jahr gesehen? Und da deswegen müssen wir uns auch eben die Historie anschauen. Wir haben ja vorhin viel gehört über Beweidung von Grenzertragsstandorten. Ich habe erzählt, diese scharfe Frühjahrsbeweidung von bestimmten Standorten, die zu diesen biologisch besonderen Vorkommen geführt hat. Wir hatten es, glaube ich, schon angerissen, dass die Tiere auch viele Pflanzensamen transportieren, in den Klauen oder im Fell und auch Insekten transportieren. Und genau, also wie verhält sich das mit dieser Schafhaltung übers Jahr? Und da ist das Wort Transhumanz, das ist euch wahrscheinlich schon mal über den Weg gelaufen. Wir haben dieses Jahr das internationale Jahr der Transhumanz. Und das ist eigentlich die älteste Form der Schafhaltung. Und es sagt im Grunde nicht mehr aus, als dass die Tiere vom Prinzip her übers Jahr immer dem Futter hinterher geführt werden. Sprich, Transhumanz in Spanien heißt im Winter in Südspanien und im Sommer in Nordspanien. Und dann laufen die tausende Kilometer. Einfach um den, ja, in Südspanien ist es im Sommer trocken, kein Futter, Nordspanien geht. Und dann geht es wieder zurück. Wir haben das in Deutschland auch. Schwäbische Alb zum Beispiel. Da werden die Höhenlagen Mai, Juni, Juli beweidet, August. Und dann geht man wieder runter ins Rheintal zum Beispiel. Oder ins Neckartal runter. Und macht dann da die Winterweide. Wir haben auch hier bei uns im Hotspot, da gibt es ja den Hohen Meißner, kennt vielleicht der eine oder andere, 700 Höhenmeter hoch. Da haben wir auch einen Schäfer, der auch noch der letzte Hüteschäfer ist tatsächlich bei uns. Und der macht auch eine kleine Transhumanz, eine klitzekleine, weil der eben auch Mai, Juni geht er hoch auf den Meißner, wenn die Vegetation anfängt. August, September ist der Schluss, dann zieht er wieder runter ins Werratal, ja, wo dann eben noch Futter ist. Wir sehen es ja jetzt, ist ja noch ein bisschen was und es kommt jetzt auch wieder was. Genau, das ist diese Transhumanz und die ist eigentlich total wichtig und wertvoll, um eben zum einen die Fläche sozusagen ihrem Bedarf nach zu bewirtschaften, also nicht zu Unzeiten, dass eben aber auch die Pflanzensamen und so weiter transportiert werden. Das führt aber auch zu einem Problem, denn so eine Schafherde kann sich eben nicht mehr frei in der Landschaft bewegen. Das ist eigentlich das größte Problem. Dann kommt eine Straße, da kommt eine Brücke, da kommt eine Bahnlinie und so weiter. Da komme ich dann nicht mehr drüber. Das ist einfach total schwierig. Deswegen sind ganze Gebiete regelrecht abgeschnitten von der Transhumanz. Führt eben dazu, dass die meisten Schafe heutzutage in Deutschland zumindest als in der Koppelschafhaltung betrieben werden. Schafhaltung, also Zaun drum. Und dann wird jeden Tag eine neue Weide oder alle zwei oder auch mal nach einer Woche eine neue Weide gegeben. Das funktioniert auch und ist in meinen Augen einfach eine Anpassung an die Gegebenheiten. Also ich kann es mir halt als Schafhaltungsbetrieb nicht leisten, wirklich jemand den ganzen Tag, sprich 10 bis 12 Stunden täglich, an die Schafherde zu stellen und zu hüten. Ne? Ganz abgesehen davon, dass es nicht ganz trivial ist mit Hütehunden und wem gehört welches Feld und habe ich die Herde im Griff und macht die nicht, was sie will und so weiter, muss während dieser ganzen Arbeit ja die ganzen Arbeiten, die ich als Koppelschafhalter zu bestimmten Zeitpunkten mache, wie Klauenpflege, das müssen die immer ständig nebenher machen und so, das ist nicht ganz einfach. Also erfordert Können und da haben wir einfach ein Nachwuchsproblem auch. Ne? Also durchschnittliche Betriebsleiteralter ist über 50 in der Schafhaltung. Also da gibt es einfach auch ein Generationenproblem. Keiner will auch diese Arbeit mehr machen. Ne? Bei jedem Wetter stehst du dann da draußen. Und ja, also es gibt tatsächlich mehrere Probleme. Zum einen gibt es Landwirte, die tatsächlich nicht wollen, dass ich über die Flächen drüber gehe mit den Schafen. Zum anderen ist es einfach auch ein Förderproblem. Ja? Also wenn ich mich hier umgucke, dann wird es sicherlich viele Flächen geben, die jemand im Antrag hat, im Agrarantrag, der gar keine Tiere hat. Unter Umständen. Ja? So, und was macht der? Der versucht, möglichst viele Förderprogramme, nicht falsch verstehen, aber abzugreifen. Ja? Und ein Förderprogramm zum Beispiel heißt,
erste Nutzung nicht vor dem 1.6. eines Jahres. Ja? Und dann ist es verboten, bis vor kurzem war es verboten, ab dem 1.1. des Jahres irgendwie diese Wiese zu nutzen. Da durfte ich auch nicht mit den Schafen drüber. Ja? Mal ganz abgesehen davon, dass ich als schafhaltender Betrieb kein Geld verdiene, wenn ich irgendeine Wiese von irgendjemand abhüte, weil ich produziere ja mit den Schafen nichts. Bei der Wolle produziere ich nur Kosten. Ja, da lege ich noch Geld bei. Bei den Lämmern ist es meistens ein Nullsummenspiel. Ja? Ich muss aber immer Lämmer haben, weil ich muss ja auch Nachzucht haben. Ich muss ja die Herde jung halten. Also es bringt mir gar nichts, fremde Flächen, die ich nicht selber im Förderantrag habe, abzuweiden. Ne? Und das erschwert es den Betrieben ungemein, von A nach B zu ziehen. Und die letzten oder die Betriebe, wo das noch gut funktioniert, sind Betriebe, die tatsächlich in den 60er, 70er Jahren angefangen haben. Das sind sehr alte Betriebsleiter. Das sind einfach gestandene Strukturen. Jeder kennt den, jeder weiß, dass der da durchzieht. Und da sind wir wieder beim Thema, wenn so ein Betrieb dann mal aufgibt, so ein Hüteschäfer hört auf, die Flächen wechseln den Besitzer, der weiß davon nichts mehr, dann ist es unglaublich schwierig, da wieder einen Fuß in die Tür zu kriegen. Einfach die Akzeptanz ist schwierig, abgesehen von der Förderung. Bei der Förderung ist eine Erleichterung, wenn ich sozusagen den ersten Nutzungszeitpunkt, 1.6. oder was auch immer wähle, dann darf ich zum Beispiel bis 15. April, mittlerweile haben wir erfochten in Wiesbaden, darf ich trotzdem zum Beispiel eine Weidenutzung machen, ja? Um Betrieben einfach sowas noch zu ermöglichen. Die Transhumanz war auch insofern total wichtig und wertvoll und auch sehr hoch angesehen, weil die Schäfer wurden sozusagen regelrecht bezahlt dafür, dass sie ihre Viecher tagsüber auf den Wiesen hängen, weiden und so hatten. Und nachts wurden die Herden auf dem Acker abgelegt. Einfach um einen Nährstofftransport sozusagen gratis, ja, eine Gratis-Düngung zu bekommen von der Wiese auf den Acker. Hat zur Folge, die Wiese ist ausgehagert, seltene Pflanzen konnten sich ansiedeln. Der Acker wurde gedüngt, da hatten die Bauern natürlich was davon. Ne?

0: Mein Name ist Walter Aigner, ich bin Österreicher und habe eben eine Doku zum Thema Wolle und Schafe fertiggestellt.
1: Was ist dir an dem, was du tust, besonders wichtig?
0: Der Respekt für die Menschen, die ich porträtiere und ihre Arbeit.
1: Mit wem stehst du regelmäßig in Austausch? Welche Beziehungen oder Netzwerke machen deine Arbeit und deine Praxis möglich?
0: Es gibt unter den Leuten, bei denen ich gefilmt habe, Menschen, die heute wirklich Freunde geworden sind, von den Schäfern, gerade Adrian in Siebenbürgen, bis hin zu Wolfarbeitern in Spanien, Portugal, Frankreich, quer durch Deutschland, überall. Und der Austausch ist regelmäßig und intensiv. Ich glaube, ohne diese Wechselbeziehung wäre meine Arbeit und die Tiefe, in die ich gegangen bin, gehen konnte, nicht möglich gewesen.
1: Wie ist das organisiert?
0: Ich bin absolut alleine unterwegs, mit ganz wenigen Ausnahmen, wo ich sprachliche Unterstützung brauchte, und habe alles selber organisiert, habe auch alles selber finanziert, habe alle Reisen selber gemacht, alle Interviews selbst geführt, habe teilweise die Maske gemacht. Also ich habe mir das alles selbst beigebracht in den letzten Jahren und habe einfach drauf losgelegt und gearbeitet.
1: Welche Werkzeuge und Materialien unterstützen deine Praxis und wo kommen sie her?
0: Naja, natürlich die ganze technische Ausrüstung von den Kameras, der Drohne, den Stativen, das Licht, die Tonausrüstung. Aber eines der wichtigsten Werkzeuge sind sicher die sozialen Medien. Ich habe ganz viel Recherche über Instagram gemacht, weil gerade die bildliche Darstellung und die Möglichkeit von Reels für viele Leute, die mit Wolle arbeiten, mit Schafe arbeiten, mit Schafen arbeiten, wichtig sind. Das war ein ideales Medium, um hineinzutauchen. Daneben die ganz normale Internetrecherche, Leute kennen, Leute fragen. In Italien war es einmal ganz lustig, da gibt es das Radio Pecora. Ich war mit einem Professor der Uni Turin unterwegs und habe gesagt, du, ich würde gern morgen einen Schäfer auf der Transhumanz filmen. Dann hat er gesagt, da fragen wir Radio Pecora. Er hat einen Schäfer angerufen in Norditalien, den er gut kennt, und hat gesagt, du, ich brauche einen transhumanten Schäfer. Und innerhalb von, ich glaube, 6 Stunden war die Antwort da mit Adresse, wo ich am nächsten Tag hinfahren konnte, und habe dann dort den Schäfer getroffen, der mich willkommen geheißen hat, und ich konnte filmen bei ihm in einem sehr abgelegenen Bergtal.
1: Gibt es Werkzeuge und Materialien, die du mit anderen teilst oder gemeinsam nutzt? In welcher Form passiert das?
0: Naja, wie schon gesagt, ich versuche oder habe versucht, gerade bei Instagram Kooperationen einzugehen. Aber wir leben in einer sehr individualistischen Welt und es sind auch viele Menschen, die mit Wolle arbeiten, sehr, sehr vorsichtig, wenn es um Kooperation geht, weil sie immer auch das Gefühl haben, ich werde ausgenutzt, ich werde zur Schau gestellt, mein Wissen wird geklaut. Es ist schwierig, in den Bereichen wirklich eine große Kooperation zu machen. Ich arbeite mit dem Internationalen Jahr der Hirten und des Weidelandes zusammen, leite für dieses von der UNO erklärte internationale Jahr eine Arbeitsgruppe zum Thema tierische Fasern. Und da gibt es einen guten Austausch. Das Problem dabei ist, dass sehr viel im akademischen Bereich stattfindet und die einzelnen Handwerker nicht erreicht.
1: Welche Rolle spielt Wandel in deiner Praxis und Arbeit?
0: Hätte ich mich nicht verändert, ich habe ja begonnen mit etwas ganz anderem. Ich habe Teppiche gemacht aus Wolle 25 Jahre lang, habe danach an einem Projekt gearbeitet zu sozialen Wohnbaufragen und bin zu dem Thema, eine Doku zu machen, wie die Jungfrau zum Kind gekommen, absolut ohne Vorbereitung und komplett überwältigt davon. Und die ersten 2 Jahre beim Filmen war ich zum Beispiel der Meinung, es braucht ein großes EU-weites Förderprogramm. Bis man merkt, das würde komplett in die Leere gehen und ich muss den Ansatz der gesamten Doku auch verändern. Ich muss schauen, was würde den Menschen wirklich helfen. und diesen Wandel zu leben, auch fähig zu sein, das Drehbuch zu ändern, neue Gesprächspartner zu suchen, ohne den Inhalt von Gesprächen zu verändern. Ich glaube, das ist ganz wesentlich, wenn man sich so einer Aufgabe stellt.
1: An welche Herausforderungen stößt du?
0: Da sind wir wieder bei der Kooperation. Ich unterscheide immer zwischen zwei Arten von Menschen, die mit Wolle arbeiten, die die Hände in der Wolle haben und wirklich mit dem Material arbeiten, und die Zweiten, die Hände wie eine Schüssel formen und warten, dass Subventionen von oben hineinregnen. Und es gibt unzählige Interessenvertretungen im Bereich der Wolle, es gibt unzählige Gruppen, die sich gefunden haben, aber die Kooperation über die Grenzen hinaus ist sehr, sehr schwer zu erreichen.
1: Gibt es Situationen, in denen dein Handeln für dich schwierig oder herausfordernd wird oder Konflikte aufkommen?
0: Ja, wie man in der Doku sieht, zeige ich das Verbrennen der Wolle. Das sehen einige Leute gar nicht gern. Zudem ist natürlich jede Beschäftigung mit Tieren als Nutztieren konfliktbeladen. So möchten viele Menschen das empfinden, das Scheren von Schafen als nicht artgerecht, möchten die Schafhaltung überhaupt wegbringen. Und natürlich, da gibt es Konflikte, um die man sich kümmern muss. Das Thema Wolf ist ein ganz großes Feld, das ich in der Doku bewusst ausgespart habe, weil das sehr, sehr konfliktbeladen ist. Wie gehen wir mit dem Thema Wolf, mit dem Thema Herdenschutz um, mit einem Raubtier, das für die Ökologie sehr wichtig ist, aber unseren Lebensraum seit 150 Jahren nicht betreten hat. Und was finden wir für Lösungen für diese anstehenden Probleme? Ich muss nicht alles in der Doku behandeln.
1: Was sollte sich deiner Perspektive nach ändern?
0: Die wichtigste Änderung aus meiner Sicht wäre, dass wir uns bewusst werden, was synthetische Fasern in unserer Umwelt, in unserem Körper für ein Schadenspotenzial haben, und dass jemand, der diese Faser in Verkehr bringt, auch für die Beseitigung der Schäden verantwortlich sein sollte. Sobald wir diese Rahmenbedingungen ändern, wird das Arbeiten mit der Wolle deutlich leichter.
1: Gibt es noch weitere Handlungsweisen, die sich deiner Ansicht nach dafür ändern müssen?
0: Meine Doku zeigt ganz klar eines: das Nichtwertschätzen von Wolle, das Nichtwertschätzen der Arbeit von Hirten und Schäfern in Europa ist europaweit ähnlich. Und ich glaube nicht, dass wir bei einem Wertstoff wie Wolle regionale, lokale Lösungen in so großer Zahl herbekommen, um dieses europäische Problem zu lösen. Ich denke, es wäre wirklich Aufgabe der EU, die wir haben, und ich bin sehr, sehr froh darum, dieses überregionale europäische Problem koordiniert anzugehen.
1: Wie gibst du dein Wissen weiter?
0: Ich versuche, Telefonate mit vielen Menschen, die mich fragen, zu beantworten, zu führen. Ich halte Vorträge, jetzt ist die Doku fertig. Ich werde mit der Doku quer durch Europa reisen, versuche ganz viele Sprach- bzw. Länderfassungen zu machen und möglichst viel in Austausch zu gehen. Und nach einer gewissen Periode, wo ich mir quasi die Rechte an der Doku vorbehalte, möchte ich sie auch auf YouTube offen zur Verfügung stellen.
1: Gibt es etwas, das du zu dem Thema Arbeit, Produktion oder Wertschöpfung ergänzen möchtest?
0: Wir müssen erkennen, dass vieles von dem Wissen, das man heute durch Forschungsprojekte sucht, eigentlich schon vorhanden ist. Wir sollten gewisses vorhandenes Wissen wesentlich mehr wertschätzen. In der Doku sieht man, wie jemand Butter aus Quark schlägt. Das ist ein Wissen, das ich nur aus diesem einen kleinen Bergdorf kenne. Weltweit macht das niemand, bis auf heute 6 Schäfer in den siebenbürgischen Karpaten. Ist dieses Wissen etwas wert? ist diese Arbeit, die dahinter steckt, etwas wert? Früher haben wir diese Arbeit bezahlt, indem wir dem Schäfer das Fleisch abgekauft haben, den Käse abgekauft haben. Es waren aber Zeiten, in denen wir für die Ernährung 40% unseres Einkommens ausgegeben haben. Wie kann diese Arbeit einen fairen Wert bekommen, wenn wir nur noch 10% unseres Einkommens für Ernährung ausgeben? Und das sind ganz wesentliche Fragen für mich.
1: Möchtest du etwas betonen, das dir im Gespräch besonders wichtig erscheint?
0: Lasst uns einfach zusammenarbeiten. Ich glaube, die besten Lösungen entstehen im Diskurs, im Reden miteinander, indem man offen mit Kritik umgeht. Und in diesem Sinne lade ich jeden ein, mich auch zu kritisieren, auf mich zuzugehen und einfach gemeinsam bessere Lösungen zu erarbeiten.
1: Vielen Dank.
0: Danke auch.

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In unserer heutigen Ausgabe des SDG Plus Lab Radios haben wir uns vollends dem Wertstoff Wolle verschrieben und gucken zurück auf unsere Angebote im Februar und März. Beim Wollspaziergang unter Schafen am 8. März mit dem Schäfer Frank Plötzer und seiner Herde haben wir gelernt, was Schafe brauchen und wie sie die Landschaft mitgestalten. Begleitet wurde der Spaziergang von Fabian Radko und Helfried Berger. Im Rahmen des Wollsymposiums Schafe verstehen, am 28. Februar haben wir uns einen Nachmittag lang den vielseitigen Potenzialen europäischer Wolle anhand von Best-Practice-Beispielen aus Forschung und Industrie gewidmet. Die Künstlerin und Professorin an der TU Braunschweig, Volke Köberling, lieferte dabei Einblicke in ihre Forschung und ihr Schaffen rund um Wollbau. Im Anschluss dazu feierte der Dokumentarfilm Die Wolle, der Mensch, das Schaf von Walter Eigner über die Wertschöpfungskette von europäischer Wolle Premiere. Mit ihm haben wir auch ein Interview geführt. Bestehende Wollverarbeitungssysteme verstehen und Ideen zur Transformation dieser erarbeiten, verborgene Qualitäten von Schafwolle aufdecken, Potenziale verstehen. Um all das ging es am 6. März bei Wolle Nutzen, dem Wollworkshop. Im Wool Tasting haben wir textile Prototypen und Konzepte abseits der konventionellen Anwendungsbereiche für Wolle erarbeitet. Das Potenzial aller Teile der Schafwolle erforscht, verborgene Qualitäten entdeckt und Möglichkeiten aufgezeigt, wie bestehende Verarbeitungssysteme verbessert und transformiert werden können.

also sowas habe ich auch schon mal hier in Kassel gesehen, in der Dönche leider. Und zwar muss die europäische Wolle oder die deutsche Wolle sehr kostenpflichtig entsorgt werden. Das stellt natürlich Schäfereien vor eine große Herausforderung. Genau, weil die einfach, die ist als K3-Material eingestuft. Ich weiß nicht, ob du uns vielleicht auch so rechtlich ein bisschen Input geben kannst oder so, aber genau, sie gilt als K3-Produkt, das ist ein tierisches, also als tierisches Nebenprodukt und muss halt deshalb als Sonderabfall entsorgt werden. Und einfach weil das so teuer ist, ist das die Alternative. Viele Schäfereien, die ich kenne, die lagern die Wolle auch, aber irgendwann sind einfach auch die Lager voll und man weiß nicht mehr, wohin damit. Genau, sodass das eigentlich die Lösung ist, oder es scheint, als wäre das die Lösung. Genau, das so als kurze Einleitung. Genau, wenn man Wolle weiterverarbeitet, also es geht gar nicht so sehr, komme ich auch ein bisschen drauf zu sprechen, um die ganze Weiterverarbeitung, also wirklich von der Fiber to Fabric, sondern genau, das ist nochmal ein ganz großes, komplexes Gebiet an sich. Die Wolle wächst auf dem Schaf, das Schaf wird geschoren, dann muss die Wolle irgendwie gelagert werden. Man muss gucken, wie bringe ich die irgendwo hin. Durch diesen K3-Status ist es auch total schwierig, die Wolle zu transportieren. Und eigentlich darf man das auch nicht. Und den ganzen Prozessschritt, das nennt man Wool Handling. Dann geht es weiter zur Wäsche. Dann geht es jeweils in den Betrieb, wie es weiterverarbeitet werden soll. Also soll es eine gefilzte Fläche werden, zum Beispiel einen Fließstoff, dann geht es in eine Filzerei. Soll es wirklich zu einem Garn verarbeitet werden, dann geht es in eine Spinnerei und so weiter. Und diese einzelnen Schritte sind alle nochmal total komplex, aber kann man auf jeden Fall auch super gut recherchieren. Und in jedem von diesen Betrieben fällt eigentlich Abfall an und fallen ganz viele Nebenprodukte an. Genau. Ich habe hier mal so ein paar aufgelistet. Das ist eine Darstellung auch aus dem letzten Jahr. Ist jetzt ein bisschen jetzt so nach der ganzen Recherche für den Workshop hier veraltet. Aber genau, hier, wir sehen hier eigentlich die Rohwolle, die anfällt, wenn sie nicht weiterverarbeitet wird. Dann, das ist also eine riesengroße Abfallquelle. Dann in der Wäsche haben wir natürlich einmal das Abwasser, was da entsteht. Und was wir auch haben, ist das Fett. Das Schaf hat nämlich in seinen Haaren, genau wie wir das auch haben,

Don't Stop, The Rolling Stones waren das. Ja, apropos Don't Stop, ich habe jetzt gehört, der Keith kann wohl dann doch nicht mehr so richtig mit den Händen und so spielen und dass wahrscheinlich das dann doch nichts mehr gibt mit einer großen Tour. Aber das nur am Rande. Ich wollte noch sagen, Don't Stop, diesen Song, den habe ich immer genutzt zum Joggen. Ja, der hatte so irgendwie das richtige Tempo zum Laufen. Und jetzt kommt noch eine Lieblingsband von mir, ein Lieblingssong von mir. Die Band heißt Billy Talent. Die habe ich auch schon häufiger hier bei Tom's Rock'n'Pop Specials gespielt. Und gleichzeitig kann ich der Band zurufen, dass es an der Zeit wird, wieder mal ein neues Album herauszubringen. 2022 war das bisher letzte. Das ist ja nun auch schon fast 4 Jahre her. Und von diesem Album möchte ich was spielen, und zwar den Supersong Hanging Out with All the Wrong People. Hier sind Billy Talent.

So, liebe Kinder, passt auf, hängt nicht mit den falschen Leuten herum, sonst geht's euch wie dem Sänger von Billy Talent. So, das war diese Geschichte. Jetzt muss ich noch was Trauriges nachholen von einer nicht so bekannten Band, die da heißt bzw. hieß World Party. Der Kopf dieser Truppe war der Waliser Karl Wallinger, der leider im März 2024 verstarb. World Party war sein Projekt mit ständig wechselnden Musikern, hat er gearbeitet. Und hier habe ich für euch nochmal mitgebracht einen Song aus dem Jahre 1991 sogar schon. Karl Wallinger oder Karl Wallingers, ja, so muss man sagen. Ne? Karl Wallingers World Party mit dem Stück Thank You World bisher.

Ja, bis zum letzten Gitarrenakkord. World Party war das mit Goodbye World. So, und jetzt kommen wir zu deutscher Musik. Wir kommen zu der Dame Ina Predehorn. Ja, die werden die meisten unter diesem Namen nicht kennen. Das ist ihr bürgerlicher Name und ihr Künstlername ist Deine Cousine. Nein, nicht eure Cousine, nein, auch nicht meine Cousine. Es ist sozusagen unsere Cousine. Ja, sie macht Deutschrock im weitesten Sinne. Sie wird immer bekannter und jedes ihrer neuen Album steigt höher und höher und höher. Ich werde sie in der zweiten Stunde nochmal haben. Ich wollte sie jetzt auch nochmal, genauso wie die deutschen Giant Rooks, nochmal in Erinnerung rufen. Und dann spielen wir nochmal was Neueres von ihr. Jetzt erstmal bei Toms Rock and Pop Specials die Nummer aus dem Jahre 2019, die sie Gott sei Dank nicht so befolgt hat, wie es hier steht. Aufhören, wenn es am schönsten ist. Hier ist Deine Cousine.

Deine Cousine. Aufhören, wenn es am schönsten ist. Nein, sie hat das im Text ja relativiert. Da sagt man, hört eben nicht auf, weil man ja gar nicht weiß, wann ist es denn jetzt am schönsten. Ne? So, wie gesagt, in der zweiten Stunde nochmal was von ihr. Fantastische Musiker und, Musikerin aus Hamburg übrigens. So, aber jetzt gehen wir nach Kalifornien, Long Beach, die Heimat von Rival Sons. Die Rockband gründete sich im Jahre 2008. Sie pausieren noch, was ein neues Album betrifft, also mit Recht, würde ich mal sagen. Denn im Jahre 2023 brachten sie zwei Alben heraus, Darkfighter und Lightbringer. Ja? Und sie sind wieder einmal eine US-Band, die ihre Fans hauptsächlich in Europa hat. Ja, so ist das manchmal. Es ist ein Rätsel, was hier immer wieder auftaucht. Ich kann es euch nicht erklären. Nehmt es so hin. Sie spielen immer noch in Urbesetzung, außer den Bassisten. Den haben sie mal getauscht. Rival Sons jetzt bei mir mit dem Song Nobody Wants to Die.

Rival Sons, nobody wants to die. Leider ist es so, wir müssen leider alle sterben. Das ist das Einzige, was wir müssen. Ja, aber so weit sind wir noch nicht. Jetzt kommen wir zu John Deva and the Rockets of Love. Sie haben mit ihrem Glam Metal irgendwie keine Chancen in den USA. Deswegen sind sie auch nur in Europa unterwegs und beziehungsweise platzieren sie sich auch nur hier und witzigerweise auch nur in Deutschland. Drei Alben rausgebracht, alle in Deutschland platziert. John Deva ist schon des Öfteren hier in der Nähe von Kassel aufgetreten. Ich kenne ein paar Leute, die da regelmäßig hingehen und die ganze Band lässt sich gerne feiern und sind froh, dass der Rock'n'Roll noch nicht tot ist, beziehungsweise auch nicht stirbt. Und das soll er auch nicht. Boys don't play with dolls. Hier sind John Deva and the Rockets of Love.

0: Well, boys don't play with dolls, also Jungs spielen nicht mit Puppen. Nein, nein, nein, machen wir nicht. So, und jetzt, das war die erste Stunde von Toms Rock'n'Pop Specials, habe ich noch einen schönen Popsong zum Schluss, der bei manchen immer denkt, muss der auch sowas spielen? Ja, es heißt Toms Rock'n'Pop Specials. Es ist von der guten alten Shania Twain zusammen mit Mark McGrath, genau. Die Shania, die ist ja jetzt auch schon 60 geworden, ja. Aha. Viele Diamantalben in der Heimat Kanada, ja. Und hier das Lied, ach mein Gott, das sollen sie eigentlich selbst ansagen. Bis gleich um 19 Uhr zur zweiten Stunde.
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Bonbons Rock'n'Pop Specials im Freien Radio Kassel. Moin zusammen! Am Mikro immer noch Tom Kriegert. So, noch eine Stunde aus der Musik, aus der ganzen Welt. Ja, ich versuche, die ganze Welt abzugrasen. Ja, so gut, wie man das in einer Stunde schaffen kann. Ne? Da sind einige dabei. So, warte mal. Ach, der wieder. Ach, den gibt's noch. Na, das wurde aber auch Zeit. Wisst ihr was? Passt auf, hört gut.

Noch einmal ein kräftiges Hallo und ein Moin Moin zu Toms Rock and Pop Specials Nummer 173, zweiter Teil, zweite Stunde. Und neue Musik war das eben, als Entree waren die Hannoveraner Fury in the Slaughterhouse. Nine Lives heißt der Song. Und nächstes Jahr, also 2027, feiern sie ihr 40-jähriges Bestehen. Ja, obwohl sie, das muss man dazu sagen, von 2008 an 13 Jahre Albumpause gemacht haben. Und alle dachten schon, speziell natürlich die Fans, oh wei, das war's. Das wird nichts mehr mit Fury, aber totgeglaubte Leben länger von 2021 und 2023 jeweils ein neues Album rausgebracht mit starkem Erfolg. Und das nächste steht bereits in den Startlöchern. Am 26.06. wird es kommen. Titel Changes. Ja, Toms Rock and Pop Specials präsentierte soeben die erste Single aus dem Ding. Ich sagte es, Nine Lives. Und jetzt kommen wir zu einer Truppe, die ist noch 10 Jahre älter als Fury in the Slaughterhouse. Und zwar sind es Def Leppard, britische Rockband. Und die alten Herren werden wieder in Las Vegas auftreten. Ja, das haben sie schon mal gemacht. Wie heißt dieses berühmte Ding da? Caesar's Palace. Genau, das ist es. Im Caesar's Palace werden sie auftreten. Ab Sommer 2026 gehen sie dann auf Europa-Tournee. Ja, und als Abprimitiv gibt es einen neuen Song, der da heißt Rejoice. Also freue dich. Ja, wir freuen uns. Weiteren Gerüchten zufolge wird es auch ein neues Album geben. Allerdings wird das erst Ende 2026 bzw. Anfang 2027 kommen. Also bis dahin wird es noch einige Toms and Rock Pop Special Sendungen geben. Da können wir ja immer noch warten. Und ich kann euch immer mal wieder ein Stückchen Neues berichten, wenn die mal einen Ton im Studio gespielt haben. Jetzt kommen wir zum neuen Song von Def Leppard. Der heißt Rejoice. Bitte sehr.

Joll, Def Leppard. Also, ich muss gestehen, ich war eigentlich nie so ein großer Def Leppard-Fan. Aber das ist ja jetzt ein neues Werk. Die Jungs haben es immer noch drauf. Also wirklich. So, jetzt kommen wir zu einer Truppe, die ich noch nicht hatte hier. In meiner Sendung The Commoners aus Kanada. Ihre musikalischen Einflüsse resultieren zum Beispiel von Led Zeppelin oder auch dem Black Rose. Ja, das ist ja eigentlich wieder mal eine Schande, dass ich die Band hier noch nicht gespielt habe. Aber ich sag's ja immer wieder, wer Kritiken hat, wer Anregungen hat für meine Sendung, darf mir gerne schreiben unter Facebook. Da gibt's die Seite Tom's Rock and Pop Specials. Oder ihr schreibt eine Mail an das Freie Radio Kassel. So, wo war ich? Ach so, The Commoners. Ja, die bringen ständig neue Sachen auf den Markt. Und letztes Jahr ein Live-Album. Und 2026 soll auch noch ein neues Studioalbum kommen. Wie immer, so auch bei den Commoners, eine erste Single daraus, die schon im November 2025 rauskam. Also Tom Kriegert vom Freien Radio Kassel hinkt auch in diesem Bereich etwas hinterher. Dies zu klären ist nicht euer Job. Hier kommen The Commoners aus Kanada mit Just Watch Me.

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The Commoners aus Kanada, Just Watch Me. So, bitte sehr, haben wir die doch auch mal gespielt. So, und jetzt, ich habe es schon angekündigt, in der ersten Stunde habe ich gespielt Deine Cousine und die kommt heute jetzt und hier noch einmal. Ina Bredehorn, ich sag's nochmal, aus Hamburg, so heißt sie bürgerlich. Deine Cousine, so heißt ihr Künstlername. Ihr musikalischer Weg geht immer weiter steil bergauf. Ich finde das absolut klasse und das hat sie auch verdient. Erstes Album Platz 76, zweites Album Platz Nummer 12 und letztes Jahr Album Nummer 3 auf Platz 6 in Deutschland. Und da ist noch eine kleine Lücke nach oben und dafür werde ich mit sorgen, dass das weiter nach oben geht und dass sie dann auch Platz 1 irgendwann erhält. Sehr cool, auch ihre Idee, den alten Rio Reiser-Song König von Deutschland neu zu interpretieren. Und natürlich heißt sie bei Deine Cousine Königin von Deutschland. Ina zeigt mit dem Album Freaks, das ist das Album aus dem letzten Jahr, aus 2025, Haltung und Hingabe mit absolut klugen Texten. Und eine Kritik, die hat mir besonders gut gefallen und die nehme ich jetzt sozusagen als Ansage für den nächsten Song. Da heißt es, ein Album, also das Freaks-Album, ein Album, das alle Fenster aufreißt und den Staub aus der Bude bläst. Ina Bredehorn, alias Deine Cousine mit So jung und so dumm.

Yes, yes, yes. Das war deine Cousine. Und jetzt machen wir weiter mit zwei musizierenden Cousins. Ja, es ist wirklich so. Auch in der ersten Stunde bereits gespielt bei Tom's Rock and Pop Specials. Die Gruppe Giant Rooks, Indie-Pop aus Germany. Und in der Tat sind sie miteinander verwandt, die beiden Köpfe. Aber ja, ich mache jetzt erstmal so eine kleine Deutschrunde. Ne? Eben, wie gesagt, deine Cousine. Und wir hatten ja auch schon Fury in the... Versteht ihr mich? Fury in the Slaughterhouse hatten wir schon aus Hannover, aus Hamburg, deine Cousine. Und aus Hamm kommt eben jetzt Giant Rooks nochmal. Und die Köpfe sind der Frederik Rabe und der Finn Schwieters. Und die sind in der Tat Cousins. Als Kinder schrieben sie schon zusammen Musik und spielten dann aber in unterschiedlichen Bands und kamen 2013 wieder zusammen. Begann dann mit Veröffentlichung kurz vor der Pandemie und 2024 kam ihr zweites Album, das heißt How Have You Been? Und das kam auf Platz 1 in Germany und ich hab's völlig verpennt. Ich war zu sehr in der ganzen Welt unterwegs, musikalisch gesehen, sodass ich einfach nicht mitbekommen habe, was vor meiner eigenen Haustür passiert. Deswegen vor genau 2 Jahren aus dem noch aktuellen Album die Nummer Morning Blue. Wir sind aus Hamm, nochmal die Giant Rooks.

0: So, das war der Morning Blue von Giant Rooks, German Music. Tja, und jetzt wird's ernst. Ja, ich muss mal ernst werden. Ich weiß gar nicht, wie ich das folgende Lied zusammenfassen soll auf seine Wichtigkeiten, denn da steckt sehr viel drin. Vielleicht habt ihr auch schon vieles darüber gehört. Es geht um Bruce Springsteen, der hat's geschrieben. Es heißt Streets of Minneapolis. Es geht um die US-Polizeibehörde ICE. ICE geschrieben. Sie hat Menschen getötet und Bruce Springsteen klagt in dem Lied vieles an, natürlich auch den King Trump, und er widmet das Lied den Menschen von Minneapolis und den unschuldigen zugewanderten Nachbarn. Also keine leichte Kost, obwohl der Song jetzt in meiner Kategorie The Easy Melody in Between erscheint. Bruce Springsteen sagt über den Song Streets of Minneapolis folgendes: Am 24. Januar hätte er ihn geschrieben, also dieses Jahr 2026. Am 27. Januar hat er ihn aufgenommen und am 28. Januar hat er ihn veröffentlicht. Sein Post dazu auf Instagram erhielt in wenigen Stunden über 100.000 Likes und bei YouTube nach 2 Tagen mehr als 4,5 Millionen Zugriffe. Streets of Minneapolis, Bruce Springsteen. Hier ist er.
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Ja, schon jetzt eines der wichtigsten Lieder des Jahres 2026, Bruce Springsteen, Streets of Minneapolis. So, das war diese Geschichte. Fällt schwer, jetzt wieder ein bisschen lustiger zu werden, beziehungsweise rock'n'rolliger zu werden, denn ich habe jetzt wieder The Black Rose. Ich habe hier schon mehrfach erwähnt, dass sie vor 2 Jahren, nach 14 Jahren Albumpause, wieder neue Musik herausgebracht haben.

Freies Radio Kassel hier, Toms Rock'n'Pop Specials Nummer 173. Ja, das war Profane Prophecy, so heißt der Titel, von The Black Rose, neue Nummer, demnächst neues Album. Ja, und in der letzten Sendung, in 2025, habe ich es angekündigt, es gibt neue Musik vom alten Status Quo-Mann Francis Rossi. Ja, da habe ich auch was gespielt, 2025 erschien sein Album The Way We Were Volume 1. Ja, da habe ich was rausgespielt und da habe ich völlig vergessen, euch zu sagen, dass dieses Album, The Way We Were Volume 1, neu interpretierte Status Quo-Nummern enthält. Ja, das neue Album, das dieses Jahr rauskam, also 2026,

1977. The Accidental heißt es. Das enthält neue Kompositionen von Francis Rossi. Rossi selbst hat alles gesagt, dass es ziemlich überraschend kam. Und ich habe hier einen O-Ton von ihm ins Deutsche übersetzt, der da heißt: Wer meine bisherigen Solo-Album mochte, wird überrascht sein. Dieses Album ist anders, laut, direkt, ehrlich. The Accidental ist gerade mal 1,5 Wochen draußen und in Germany bisher Platz 21. Not bad for an old man, würde ich da mal sagen, ne? Francis Rossi, jetzt hier bei mir für euch mit dem Titel Go, Man, Go!

Yo, Go Man Go oder Go Old Man Go, das für Francis Rossi. Ja, also hört sich schon nach Status Quo an, aber von einem Titel wissen wir ja noch nicht, wie das ganze Album wird. Vielleicht höre ich da nochmal rein und spiele euch auch nochmal was in einer späteren Sendung. Da werde ich mal schauen. Wir haben ja Zeit. So, apropos Zeit, es geht um eine Band. Ja, die lässt sich auch sehr viel Zeit zwischendurch. Es gibt Neues von Guns N' Roses. Wir wissen ja, dass der Gitarrist, der Slash, der war nie untätig in Sachen Komposition. Der spielt auf vielen Hochzeiten, macht Solo, spielt woanders, kommt man auch gleich nochmal dazu. Erzähle ich euch nochmal was später dazu. Jedoch als Band Guns N' Roses kommt selten was heraus. Ne? Da ruht man sich eher auf den Erfolgen der Vergangenheit aus. Ja, also bitte, wirklich, ist doch so. Ich möchte die Fans hier von Axl Rose und Co. nicht verärgern oder gegen mich aufbringen, aber die nackten Zahlen, die sagen für mich alles. Ne? Also ich präsentiere das mal. Das letzte Studioalbum von Guns N' Roses kam im Jahre 2008 heraus. 2008, ich würde mal sagen, das ist ja schon eine ewig lange Zeit. Das sind ja schon 18 Jahre. Ne? Da haben andere Bands schon aufgehört wieder in der Zeit, begonnen und aufgehört. Ja, das ist das eine. 2014 kam nochmal ein Live-Album heraus und dann nur noch Singles am Start. 2018 eine, 2021 und 2023 jeweils zwei Singles und bereits letztes Jahr, also 2025, nochmal zwei. Ja, das ist doch mal eine gute Work-Life-Balance. So kann man es vielleicht auch sich mal betrachten. Aber Guns N' Roses geht auf Welttournee im Frühjahr und im Sommer 2026. Und einen der beiden neuen Songs habe ich heute hier. Er ist mal ein klein wenig was anderes. Ich habe gedacht, nicht immer dasselbe. Hört mal rein, viel Spaß damit. Guns N' Roses mit dem Titel Nothing.

Ja, Axl Rose hat den letzten Ton gesungen. Das war die Band Guns N' Roses mit Nothing. So, und jetzt kommen wir zur Band Alter Bridge. Die hat am 9. Januar ihr neues Album auf den Markt geworfen. Es kann käuflich erworben werden. Die Ankündigung erfolgte bei mir schon letztes Jahr. Und natürlich habe ich auch die Vorab-Single aus diesem Album selbstverfreilich hier gespielt. Die Mitglieder von Alter Bridge sind ja alle noch woanders musikalisch tätig. Das habe ich vorhin ja schon erwähnt. Da geht es nämlich auch um Guns N' Roses Slashman. Das sage ich vielleicht nochmal. Ich möchte das jetzt nicht alles aufdrösen, das dauert zu lange. Aber vielleicht vom Frontmann, das ist ja Miles Kennedy von Alter Bridge. Der hat ja schon einige Scheiben mit Slash zusammen erarbeitet und veröffentlicht. Den Slash haben wir ja, wie gesagt, eben gehört mit Guns N' Roses. Das neue Album von Alter Bridge heißt auch so Alter Bridge. Es ist das 8. unter diesem Bandnamen und hat sich bereits, da war ich erstaunt, klammheimlich in Österreich auf Platz 1 geschoben in die Charts. Ja, ich habe hier einen zweiten Song dabei, den erste Auskopplung habe ich ja gespielt, die Vorab-Single, hier einen, den ich ausgewählt habe, What Lies Within. Hier ist die Band Alter Bridge.

Yeah, Alter Bridge war das, What Lies Within. Und damit ist die Show fast vorbei. Ein etwas längeres Lied kommt noch zum Schluss. Danke fürs Reinhören. Wie immer, schreibt mir, wenn ihr etwas auf dem Herzen habt in Sachen Rock- und Popmusik, Facebook. Da gibt es die Seite Toms Rock und Pop Specials oder eine Mail an das freie Radio Kassel. Wird garantiert an mich weitergeleitet. In der zweiten Stunde musizierten für euch Fury in the Slaughterhouse, Def Leppard, The Commoners, Deine Cousine, Giant Rooks, Bruce Springsteen, The Black Rose, Francis Rossi, Guns N' Roses und eben Alter Bridge. Um 20 Uhr pünktlich höre ich auf, wie immer, Martin Speicher mit seiner Sendung Fangschaltung. Ja, und jetzt zum letzten Song. Da ist mir aufgefallen, dass die virtuelle britische Band Gorillaz ein neues Album herausbringt. Viele werden sie noch kennen mit ihrem Hit aus dem Jahr 2001. Clint Eastwood hieß der Song. Hinter Gorillaz stehen hauptverantwortlich zwei Musiker, aber die Besetzung wechselt ständig. Ja, da ist immer wieder neue Gastmusiker ohne Ende. Und das ist auch beim neuen Album der Fall. Das Album heißt The Mountain. Angaben zufolge beinhaltet es spirituelle Musik und instrumentale Klänge. Ja, im März wird es erscheinen. Erste Single kommt jetzt The Happy Dictator. Ja, nein, ich habe im Vorfeld leider nicht nachgeguckt, um welchen Diktator es da handelt oder ob der auch nur virtuell ist. Alles Gute da draußen, bleibt mir treu. Tom Krieger sagt Tschüss für heute und passt auf, wird gut.

Guten Tag, hier ist die Sendung Fangschaltung vom Freien Radio Kassel, am Mikrofon Martin Speicher. Heute wieder künstlerisch wertvolle Musik hier vom Freien Radio Kassel. Jedenfalls das, was man normalerweise hier in Kassel nicht unbedingt zu hören kriegt. Und deshalb soll hier gleich noch ein Konzertinweis stattfinden, nämlich am Mittwoch, dem 13. Mai. Um 20 Uhr auf der Studiobühne des Kulturhauses Doc 4 gibt es ein sehr interessantes Trio zu hören, und zwar mit Urs Leimgruber Sopransaxophon, Jacques Demierre Piano bzw. Amplified Spinett und dem Analog-Synthesizer-Spieler Thomas Lehn. Alle drei sind bekannt für ihre, ich wollte fast sagen, erbarmungslose Art der Klangforschung. Nein, das ist es nicht. Sie haben ein sehr musikalisches Gespür füreinander. Und das macht sich mit Sicherheit in den vielfältigsten Klangfarben und Entwicklungen, die Sie an den Tag zu legen in der Lage sind, bemerkbar. Noch einmal dieser Konzerthinweis. Das Trio Urs Leimgruber, Jacques Demierre, Thomas Lehn wird veranstaltet vom Ohrenkratzer e.V., der Kooperative für Neue Musik hier in Kassel. Und zwar am Mittwoch, dem 13. Mai um 20 Uhr auf der Studiobühne des Kulturhauses Doc 4. Der Eintritt beträgt 15 Euro, ermäßigt 8 Euro. Wer gar nichts hat und trotzdem kommen will, der soll sich bitte an der Kasse melden. Da kriegen wir dann vielleicht auch noch für 0 Euro eine Möglichkeit, das Konzert zu besuchen. Wir sind ja nicht so. Es ist ja so, dass sowohl was die Kunst- und Kulturförderung landesweit, also auch kommunalweit betrifft, doch einiges im Argen liegt. Man stöhnt und ächzt als Künstler unter den Verwaltungspräliminarien der horrenden zunehmenden Papierflut, die man ausfüllen muss, und den Wartezeiten, die man auf die Politik warten muss, um überhaupt mal irgendwie in die Gänge kommen zu können. Das ist alles sehr, sehr traurig, was sich hier in Hessen abspielt. Keiner ist erreichbar, keiner ist zuständig, aber alle wollen was von einem. Egal, wir machen jetzt weiter erstmal mit Musik. Klank heißt die Gruppe aus Bremen. Mit dabei Rainer Tammerschmidt, Christoph Ogiermann, Tim Schumacher und Heiner Wörmann. 2012 haben sie das Ganze in Bremen in diesem wunderschönen Sendesaal aufgenommen. Ich wünsche Vergnügen mit Contaminé Knaut, Part 1 bis 3.

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0: Rolf! 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

Das ist wichtig, wenn ich dann wieder einfach, dass man wieder neue Kinder verzieht.

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So, das war die Gruppe Klang mit Reinhard Hammerschmidt, Christoph Ogiermann, Tim Schomaker und Heiner Würmann. Und wir kommen zu keinem geringeren als dem alten Kasseler Gitarristen Hans Tammen, längst schon in New York ansässig und heimisch, hat eine Platte vor einiger Zeit aufgenommen, schon mit Christoph Irmer, dem Geiger aus Wuppertal. Oxid 2 heißt diese Platte, von der nun ein paar Ausschnitte gespielt werden sollen. Und wer, wie eben der Anrufer während der eben gehörten Musik meinte, warum diese ganze Lamoyanz, dem kann ich nur sagen, diese Lamoyanz ist der Realität geschuldet, vor allen Dingen den immer wieder absolut nicht nachvollziehbaren Bedingungen, unter denen man heutzutage Kunst und Kultur versucht, gefördert zu bekommen. Und der Amtsschimmel wird mittlerweile in einer detailreichen Hyperventilation dermaßen aufsässig, dass man einfach bald keine Lust mehr hat, überhaupt irgendwas hier in Kassel zu machen. Seit 30 Jahren bin ich dabei, mit dem Ohrenkratzerverein und anderen Leuten gemeinsam improvisierte und neue Musik hier auf die Bühnen zu bringen. Aber es ist erstaunlich, mit wie viel Ignoranz, gerade auch von den Ämtern her, das Ganze hier betrachtet wird. Schon wieder dieser lamoyante Ton, vielleicht geht er noch weiter in der heutigen Sendung. Nichtsdestotrotz, Christoph Irmer, Hans Tammen, viel Vergnügen.

Das waren Hans Tammen und Christoph Irmer. Christoph Irmer Geige und Hans Tammen Endangered Guitar und Violin Live Sound Processing. Ja, ich habe vorhin in etwas lamoyantem Ton über die Kulturförderung hier kurz geredet. Vielleicht ist es auch gar nicht so schlimm. Vielleicht hat man nur den Eindruck, dass eigentlich vieles überflüssig ist im offiziellen Bewusstsein der Kulturämter. Lass doch die Lehnen da machen, lass die freie Szene doch einfach rumwurschteln. Was schert's uns? Das, was wichtig ist, ist das, was Quote bringt und das, was der Mainstream sich leisten kann und leisten darf. Denn irgendwoher müssen ja auch die Gelder kommen, die die teuren Konzerte hier bedienen können. Und nicht die süffige Feierabendromanze bedienen nun Camelio Vulgaris mit Ausschnitten aus ihrer CD Ouverture Facile. Es spielen Frederic Gellier, Jean-Sébastien Mariage, Bertrand Denzler, Gilbert Roggi, Frank Vaillant und Bertrand Perrin. Auch dazu wünsche ich viel Vergnügen.

Das war Camelio Vulgaris mit Ouverture Facile. Und bleiben wir beim Abseits, bei jenem Bereich weit weg von den Hauptstraßen des einlullenden Wohlklangs. Kommen wir zurück nochmal zu Hans Tammen, der

Ja, auch in einer früheren Zeit ein heftiges Quartett gebildet hatte. Er spielt in dem Quartett natürlich wieder seine Endangered Guitar. Dabei sind Alfred 23 Hart, Tenorsaxophon und Bassklarinette und Chris Dahlgren Bass und Electronics sowie Jay Rosen Drums. Und von dieser Platte mit dem Titel Expedition Live at the Knitting Factory hier nun bis zum Ende der heutigen Sendung Fangschaltung noch ein paar Ausschnitte. Ich wünsche sehr viel Vergnügen.

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Ja, das waren Hans Tammen, Endangered Guitar, Alfred 23H, Tenorsax und Bassklarinette, Chris Dahlgren, Bass und Elektronik sowie Jay Rosen, Schlagzeug. All das zu finden auf der Platte Expedition Live at the Knitting Factory. Und das war die Sendung Fangschaltung hier vom Freien Radio Kassel. Am Mikrofon verabschiedet sich Martin Speicher. Und ich hoffe, wir hören uns in der nächsten Woche wieder. Tschüss.

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Heute, die heutige Sendung, die ist ein bisschen mit überwiegend regionaler Musik hier unterlegt. Und inspiriert dazu hat mich eine gesichert rechtsextreme Partei, die AfD. Aber das ist auch ein bisschen mehr in der Zeitung gemeldet, dass der Verfassungsschutz plant, wir wissen ja nur von einem Leak quasi, der Verfassungsschutz plant die Einstufung der Partei als gesichert rechtsextrem. Was da konkret heißt, genug Beweise sind vorhanden. Wer das noch nicht klar haben will oder nicht merkt. Das Problem ist ja eher, dass man es nicht merkt, weil sie ja Böhmermann, ne? Weil sie sich ja anschleichen, an den Leuten anschleimen über völlig andere Themen, was irgendwie darüber kommen, als Influencer und sonst was und so weiter. Aber okay, das überspringe ich jetzt mal. Die Inspiration zu dieser Sendung, außer eines internationalen Beitrags, der für die Frau Holde, Frau Weidel gewidmet ist, habe ich hier nur aus regionaler Musik, vorläufig jedenfalls, eingeplant, weil ich hier einen Text habe, den ich schon lange lustig mache, nehmen wir mal hier vor. Das ist nämlich die AfD-Bundeswahlkampf von 21, ist das leider schon ein Update, gibt's noch nicht. Bundeswahlkampf, Wahlprogramm unter der Rubrik Medien. So, da gibt's nämlich den öffentlichen, Moment, ist aber alles weggedrückt, nochmal von vorne. Den öffentlich, also Überschrift, ist mal geil, den öffentlich-rechtlichen Rundfunk neu gestalten. Geht um die Öffentlich-Rechtlichen, steht da einfach. Aber da unten drunter steht nochmal fett gedruckt, freier Funk für freie Bürger. Die freie Fahrt für freie Bürger auch im UKW, ne? Aber das ist ja schon realisiert. Die freie Funk für freie Bürger gibt's ja hier im freien Radio. Wo man aber trotzdem, nein, Nazis möchte man nicht haben. So, und jetzt kommt der Text. Der muss man wahrscheinlich so ein bisschen mit dem Hitler-Sound vorlesen. Das öffentlich-rechtliche Rundfunksystem ist überholt. Die Rundfunkstaatsverträge sind in jedem Bundesland zu kündigen, um eine grundlegende Reform zu ermöglichen. Am Ende soll ein stark reduzierter Anbieter stehen, der ca. 1/10 des bisherigen Umfangs haben soll. 1/10. Dieser Grundfunk, das ist auch geil, Grundfunk, das gefällt mir aber sehr, hat nur die Aufgabe, die Bürger flächendeckend mit neutralen Inhalten aus Sparten, Information, Kultur und Bildung zu versorgen. Also nur Information, Kultur und Bildung. Machen wir eigentlich auch, aber die Kultur ist doch auch, ne? Ja, es ist ja nichts anderes. So, wichtig bleiben regionale Inhalte. Und jetzt kommt's. Ein schlanker, das ist sogar noch in Anführungsstriche geschrieben, Heimatfunk als Schaufenster der Regionen. So, anschließend hier noch was zum öffentlich-rechtlich betreffend, nämlich Zwangsbeiträge und Werbung entfallen. Die Finanzierung erfolgt durch eine Abgabe, die insbesondere Technologiekonzerne, die audiovisuelle Inhalte verbreiten, sowie Videostreamingdienste zu leisten haben. Also konkret, YouTube soll für die ARD bezahlen. Das klappt da konkurrenzmäßig 100%. So, aber zurück zum Heimatfunk. Da habe ich immer mich lustig gemacht, was mag denn der schlanke Heimatfunk sein? Ich habe gedacht, ja, hier, ne? Das sind wir doch. Wir sind hier ein freies Radio, das ist der freie Funk für freie Bürger. Und ich habe mich da ein bisschen auf die regionale Szene verlegt. Und da will ich dann mal im unmittelbaren Umkreis, aber so im Funk, aus dem Funkbereich die Musikbeiträge mal ein bisschen raussuchen. Und naja, hier erstmal was ganz Besinnliches, schön am Anfang. Probieren wir es erstmal damit. So, und dann habe ich aber noch einen internationalen Beitrag, der ganz wichtig ist.

heute Heimatfunk. Ist denn das passend? Sind es Liedchen volkstümlich oder volkstümlich? Nicht völkisch, volkstümlich, alles so ganz auf jeden Fall Volkslied bezogen. Traditionell sozusagen. Ganz wichtige Geschichte hier. So, die AfD wird vom Verfassungsschutz überwacht, das wissen wir ja schon alles. Aber da gibt es ja noch was Neues. Martin Sellner hat einen neuen Masterplan geäußert und der ist jetzt so. Zitat original. Eine kleine Gruppe soll die übrigen AfDler überwachen dürfen, damit diese weniger Gründe für Verbotsverfahren oder schlechte Presse liefern. Also die AfD, die da nicht bloß da vom Verfassungsschutz, sondern auch von vielen anderen Leuten überwacht werden, die sollen jetzt auch noch mit sich selber überwachen. Das ist natürlich auch gut, weil das kommt dann mit der Frau Weidel, die den Sabotage schon kritisiert hat. Zusammen also hier erstmal Liedchen und dann kommen wir nochmal drauf hin, dass eigentlich schon so eine kleine Gruppe, die AfDler überwacht und auch das Verbotsverfahren sozusagen sie vor dem Verbotsverfahren durch Datensammlung bewahren wollte. Das gab's alles schon. Und das haben wir auch schon mal gespielt hier. Und ich mache den ausführlichen Beitrag nachher nochmal, nach diesem regionalen Liedchen hier.

0: nutzloser schädlich, ne? So, ich hier aufgeschlagen. Das ist ein Beitrag, der wurde auf dem CCC, auf dem 37C3, als Vortrag gehalten vom Zentrum für politische Schönheit. Und da drin ist unter anderem der Flyer-Service Hahn schon besprochen. Und hier gab es noch den Adress-Service Hahn. Und den spiele ich euch da aus diesem Dings was ab. Und zwar habe ich ja nur die Bilder da vor Augen, ihr nicht. Da werden da zwischendrin die Belege gezeigt. Und also, das ist eine ganz interessante Geschichte gegeben. Und das ist doch hörenswert. Vor allem, wenn es ums Verbot geht und was die AfD, die haben halt viele Daten eingeschickt, tatsächlich. Hören wir mal, warum?
1: Also, im Frühling, das geht uns immer so, wir haben so nach dem Winter, nach der Winterdepression im Frühling, da liegen wir rum und scheiße, wir
2: wissen
1: haben
2: nicht,
1: wieder
2: was er tut.
1: Keine Aktionsidee.
2: Nicht.
1: Da klingelt das Telefon und Markus Hahn persönlich ist am Telefon.
2: Markus Hahn hat mittlerweile sein Geschäftsfeld diversifiziert und handelt nun auch mit Adressdaten. Er hat uns angeboten, kostenlos ein Werbemailing an sämtliche Mitglieder einer Partei, also der AfD, zu verschicken.
1: Da konnten wir einfach nicht Nein sagen.
2: In einem kurzen Anfall von Verwirrung hielten wir uns tatsächlich für den AfD-Bundesvorstand.
1: Und als dieser formulierten wir eine dringende Fristsache an alle Parteimitglieder. Da unsere Partei ja verboten werden soll, müssen jetzt alle Mitglieder zum Zwecke der Sichtung und Vorbereitung der Verteidigung gegen das Verbot auf der Webseite afdbund.de ihr rechtsextremes Verdachtsmaterial hochladen.
2: Außerdem natürlich Chatgruppen, Fotos, einfach alles, was uns irgendwie interessieren könnte.
1: Und als Belohnung winken dann Reisen zum Dresdner Spritzelmarkt und Tankgutscheine von Jet.
2: Warte kurz.
1: Ich lasse es, ich fahre das an, oder? Ja.
3: Hallo, hier spricht Ihre Alice Weidel. Ich ärgere mich sehr. Als ich mich im Sommer während des Wahlkampfs auf Mallorca entspannt habe, bot mir der Adressservice Hahn an, für mich einen Urlaubsgruß an alle Parteimitglieder zu verschicken und das zu einem unschlagbar günstigen Preis. Im September bemerkte ich dann, dass ich die falsche Mitgliederliste ausgedruckt hatte, in der auch Postadressen enthalten waren. Ich blieb unbesorgt, denn der Adressservice Hahn erschien mir als seriöses Unternehmen. Meine Urlaubsgrüße sind aber scheinbar bis heute nicht bei Ihnen angekommen. Stattdessen wurde sämtlichen Mitgliedern jetzt ein Schreiben des Bundesvorstands per Post zugestellt, indem sie aufgefordert wurden, sämtliche verfassungsfeindlichen Chats, Dokumente und Bilder auf die Website afdbund.de hochzuladen. Das war natürlich eine Fälschung. Den Parteivorstand interessieren verfassungsfeindliche Chats einen Fliegenschiss. Wir haben also versucht, das Ganze zu stoppen, indem wir eine Rundmail verschickt haben. Aber leider wurde unser Mail-Server von irgendjemandem auf Spam-Blacklisten gesetzt, weshalb unsere Warnung bei den Mitgliedern gar nicht richtig ankam. Bis heute erreichen uns täglich Anrufe von besorgten Mitgliedern, die ihre gesamten Daten hochgeladen haben. Heute hat mir Tino mitgeteilt, dass scheinbar dieselben Verbrecher wie vom Flyer-Service Hahn hinter dem Adressservice Hahn stecken. Ich war schockiert und habe sofort eine Strafanzeige gestellt über den Anwaltsservice Hahn. Diese Kriminellen bieten jetzt sogar Geschenke an, um ihre rechtliche Verteidigung zu finanzieren. Wenn eine Demokratie so etwas duldet, müssen wir sie abschaffen, meine Damen und Herren. Ihre Alice Weidel.

Ist doch schön, ne? Das ist der Heimatfunk, genau so geht's. Er ist ja viel zu friedlich irgendwie. Ich habe mich ja tatsächlich ein bisschen auf sehr wenig Musikauswahl hier belegt, also diesmal verlegt, die besonders erweiterbar ist. Aber eben, ich wollte mal hier über die Band auflegen, die ich schon lange nicht mehr hatte. Und die Lost Lyrics, die muss man doch wirklich das öfter mal huldigen. Da habe ich zu lange echt nicht genommen. Aber davon abgesehen, es geht ja um die AfD. Es geht monothematisch wieder um die AfD, aber es geht halt zurzeit eben sehr um die AfD. Und weil sie eben jetzt nicht bloß in Schlagzeilen auftaucht, sondern jetzt auch geschlagen wird. Und da gibt es ja schon diese Probleme der Internen, was eben da daraus sein hat, wo er schon mit seiner Überwachungsidee da schon angesprochen hat. Und da gab es ja die Zeitungsmeldung, Chaos, Parteitag der AfD. Weidel kritisiert Sabotage durch parteiinterne Gegner. Ich muss mal kurz gucken mit dem Original. Ich sind keine wörtliche Zitate. Kein Zitat direkt hier, aber jedenfalls zitiert sie da, dass die Mitglieder, die da nicht so ganz auf der Schiene zu schwimmen scheinen, unterstellt es Sabotage. Und bei Sabotage, da gibt es dann sofort immer nur ein Was, woran man sofort denken muss. Und in dem Fall ist es auch so, dass der Text, da könnt ihr nicht den Text mal selber angucken, da passt sowas von drauf. Sowas von. Dann nehmen wir das, ne? Sabotage, bitteschön. Für die Nachtschlampe. Nachttischlampe, sagte ich.

0: ja, Sabotage. Was schief geht, ist Sabotage. Das ist aber der Unterschied zu dem vorhergehenden, wo immer die Linksextremen schuld waren. Zum Beispiel bei Weidel war ja eine Zeitungsmeldung gewesen, dass da ein linksextremer Attentat auf sie ausgeführt wurde, wo da passiert war, dass ein Saftglas auf dem Tisch umgefallen war. Was dann irgendwie dann später herausstellte, dass jemand war halt vorbeigegangen, irgendwie da ungeschickt gewesen oder bewusst geschubst, aber es war ein Saftglas. Da hat die Frau Weidel schon Geschrei gemacht. Aber jetzt ist die Sabotage der internen Reihen vielleicht noch viel, viel größer. So, trotzdem, warum bleiben wir dabei? Ich habe ja nochmal von dem politischen Zentrum für Quatsch. Ja, Zentrum für politische Schönheit, das Political Beauty. Die genau erklären mit dem Verbot. Warum denn nun das Verbot, was da von allen angestrebt wird? Und was bringt das überhaupt? Weil die Frage ist ja tatsächlich, wenn jemand irgendwas verboten wird, dann geht es im Untergrund weiter. Und das haben wir beim Kiffen nur lange genug erlebt. Ne? Genau, das ist ja auch ein Thema. Und das haben wir halt lange genug erlebt, dass das ja trotzdem wunderbar funktioniert, wenn das verboten ist. Aber hier hat es dann doch Hintergründe, die dann noch ein bisschen mehr Wirkung zeigen. Bitteschön.
1: Und was bringt ein Verbot überhaupt? Die Nazis sind ja dann gar nicht weg.
2: Ja, aber ihr Geld ist futsch. Die AfD und ihre Kreise bekommen bis zu nächsten Wahlen schätzungsweise 1 Milliarde Euro an Steuergeldern. Diese Subventionierung bricht weg, Vermögen beschlagnahmt.
1: Dann müssen die quasi ihre Met-Igel erstmal wieder selbst bezahlen.
2: Genau.
1: Die AfD beschäftigt außerdem direkt und indirekt 3000 Rechtsextremisten. Wenn die alle ihren Job verlieren, würde leider die Arbeitslosigkeit um 0,00065% steigen.
2: Ein Verbot würde aber nicht nur den parlamentarischen Arm des Rechtsextremismus in Deutschland zerschlagen, auch jede Ersatzorganisation wäre damit verboten.
1: Warum sollte das ein Problem sein, wenn eine rechtsextreme Partei in einer Landtagswahl auf über 33% kommt? Wir sind doch eine Demokratie.
2: Weil jede Entscheidung, die eine Zweidrittelmehrheit benötigt, dann nur mit der AfD getroffen werden kann. Alles über 33% hilft der AfD, unsere Demokratie lahmzulegen.
1: Ja, in Thüringen muss in den nächsten Jahren mehr als ein Drittel der Stellen in der Justiz neu besetzt werden. Die Richterinnen und Richter gehen alle in Pension.
2: Wenn die AfD auf über 33% kommt, kann sie jede einzelne Neuberufung dieser Richterinnen verhindern. Jede einzelne.

Nun ja, da kannst du jetzt KI gehen, KI vervielfältigt. Nein, das Lied ist ja nicht so ganz das Neueste und irgendwie ganz zeitgemäß. Das betraf einen anderen Kanzler, der damals aber noch lebte, als das Lied gesungen wurde. Und das ist jetzt doch ein sehr altes. Und ich habe gemerkt, dass einige Lieder da überhaupt nicht mehr passen oder eigentlich da sehr viele. Weil man nämlich diese Worte, diese Widerstand, die sie da liefern, weil man jetzt genau dieselben Worte hier, die also diesen Henker, diese, genau diese Assoziation mit dem Galgen an dem Traktorchen, ne? Genau, das ist ja das. Das sind jetzt diese Leute, die da irgendwie die Regierung stürzen wollen, genau dasselbe da ungefähr, was in den Liedchen da so ein bisschen intensiviert wurde, ausdrücken, allerdings da viel drastischer und wahrscheinlich mit wahren Umsatzideen umzusetzen, währenddessen das hier mit, nein, am Ende doch nur Worte waren bei den Punks, ne? Ist doch so. Es hat natürlich den Kanzler umgebracht, aber es singen gar nicht drüber. Und deswegen ein Lied von der Band war etwas Neueres, aber trotzdem schon 11 Jahre alt. Und das passt auch schon wieder nicht mehr ganz. Und trotzdem, das kann man jetzt nicht, weil der Songtext, sagen wir mal, nicht so ganz anwendbar mehr wäre, dass man die Musik überhaupt nicht mehr anhören, wäre auch falsch. Und ich bin sicher, dass das der Heimatfunk trotzdem der AfD nicht gefallen würde. Also spielen wir das ab. Ein schönes Lied. Bitteschön. Ein schönes.

Naja, das ist jetzt wirklich sehr witzig, wenn die Helden jetzt, sagen wir mal, es gibt eine Zweiteilung im Land, kann man so sagen, eine Spaltung im Land. Da gibt es diese, Ruhe hier oben, aber hallo, da gibt es hier diese Demonstrierenden gegen Rechtsextreme. Sehr viele Menschen auf der Straße, mittlerweile über Millionen, über 3 Millionen waren es gewesen schon, die insgesamt schon gegen die Rechtsextremen demonstriert haben. Und dann gibt es auch eine gewisse Menge von Rechtsextremen oder Leute, die sich da von dieser Ideologie beeinflussen lassen oder da verführen lassen. Und das ist wahrscheinlich auch kein unerheblicher Anteil. Also bin ich gespannt, welche Helden hier mich ankotzen, weil die Helden, die jetzt auf der Straße demonstrieren mit den Plakaten, mit den Schildern, mit den Pappen, mit Sprüchen drauf, das sind die Helden, die uns aber nicht ankotzen dürfen. Und die anderen, die kotzen gerade, deswegen genau. Tja, und egal, der Stanke Heimatfunk ist halt das Thema. Deswegen gibt es ja ein schönes Heimatlied nochmal von aus der Heimat hier.

Ich habe da immer mehr Vergnügen dran irgendwie. Das nicht mehr ganz aktuelle, aber immer noch nicht aktualisierte Werk da, das durchzulesen, dieses Bundeswahlprogramm der AfD. Das ist ja mal nicht wirklich, dass man das jetzt als hochwertige Literatur bezeichnen könnte, aber es hat schon einen kräftigen Bullshit-Charakter, der wirklich einen Humor kitzelt. Da ist zum Beispiel Verfassungsschutz, da steht unter Verfassungsschutz, dass der Verfassungsschutz bitte aufhören soll, politische Gegner zu verfolgen. Wozu ist der Verfassungsschutz, ne? So sind die Wünsche. Und da gibt's ja etliche, da kann man hergucken, was man will. Und es ist halt so, dass man mit diesem Parteiprogramm, 100%ig behaupte ich das, und es klappt auch, wenn man es probiert, dass man jeden, der irgendwie so eine Vorstellung hat, dass die AfD da seine Probleme löst. Also betrifft nicht jetzt die Nazis, die jetzt hier die Ausländer rausprügeln wollen, sondern sämtliche, die irgendwie denken, dass diese Protestpartei irgendetwas bewirken würde, womit ihr Leben, mit dem sie nicht zufrieden sind, besser werden würde. So, dann kann man nämlich, denn egal was sie sich da vorstellen, hernehmen, ob das das Bürgerelterngeld ist, was sie wegnehmen wollen, die Renten, die sie kürzen wollen, die Subventionen, die sie abverschaffen wollen, den Rundfunk genau wegschaffen, die Gendersprache muss abgeschafft werden, die Sprachvorgaben abgeschafft werden, die, was haben wir denn alles so von Scheißdreck, da stehen von oben bis unten Bullshit. Und es ist ja noch so, dass wirklich in jedem Satz, also allein schon diese ganze Formulierung, der ganze Mist, das ist ja nicht ein Satz, den man so als einen vernünftigen Satz durchgehen lassen könnte eigentlich. Also ich denke mal, das ist ja nun eindeutig so, dass den Wählern, ich weiß nicht, Gender oder mal nicht, dass denen das nicht zu Bewusstsein kommt. Das ist wahrscheinlich auch sowieso kein Schwein, überhaupt Wahlprogramme liest. Und da warte ich halt sehnsuchtsvoll schon mal so regelrecht drauf, bis die neuen aktuellen Programme rauskommen. Dann ist das halt vielleicht ein bisschen viel monothematisch dieses Jahr wieder diese eine Partei. Und nicht, dass wir keine anderen Probleme hätten. Also das Klima ist ein Problem und die steigenden Meerestemperaturen und die Anomalie der Meerestemperaturen, die außerhalb jeglicher bisherigen Messungen steigenden Temperaturen und die Wettereffekte, die eintreten und so weiter. Und das sind alles Themen. Und das sind aber das Themen, die jetzt sehr viel Katastrophenbewältigung brauchen.

brauchen, die auch globales Zusammenarbeiten brauchen und die wirklich da vorwärts gehen, der, also Leute, die Probleme lösen können. Und da wählen wir jetzt hier so einen Haufen, die also die Probleme nicht bloß potenzieren, die Probleme selber erst schaffen im größten Maße. Und was schon lange läuft, ist die Propaganda, die läuft in der Bildzeitung und die läuft in YouTube und sonst wo, von rechts gegen Grün, aber auch damit gegen Klima. Also gegen die Klimakleber gab es so Videos mit einem Autofahrer, da einen Klimakleber, der auf der Straße war, irgendwie böse angegriffen hat, da hat dieses Video davon Riesenklicks gekriegt. Und von wegen, ja, Autofahrer, zeigst du den Klimakleber, so Überschriften, ne? Und dann siehst du einen Klicks, was ist da für eine Begeisterung beim Volk geschafft? Weil du irgendwie ja den Hass projizieren kannst auf die Leute, die das Auto anhalten. Und da sind halt so, die Wärmepumpe war es und alles Mögliche. Seit Jahren schon. Und ich erinnere da so zu Merkels Zeiten, haben sie da alle rumgeplattet, vor dem Linksruck wurde gewarnt. Da habe ich gefragt, wo denn da irgendwo ein Linksruck sein solle. Da wurde vor dem Linksruck gewarnt. Und immer mehr gewarnt. Und währenddessen ist die Kurve nach rechts gewandert, sodass es jetzt praktisch den doch einen großen Teil der Bevölkerung wahrscheinlich gar nicht auffällt, dass sich da mit ihren Ansichten da schon auf dem rechten Feld befinden. So, aber bitteschön, Liedchen aus dem Volksrepertoire.

Was waren die Drogs? Die gibt es mit einer echten Rezension von Höcke. Der einzige Punkband, die von Höcke rezensiert wurde. Will ich nicht, nächstes Mal einigen. Ich habe dann hier nochmal was anderes, was so ein bisschen Halbkassel ist. Das ist auch regional, nochmal Einkauf aktuell, wenn man ihr kennt. Da habe ich schon zweimal das Konzert verpasst, weil sie hier irgendwie alles verlassen haben in der letzten Minute. Da war zweimal nicht hier gespielt, Kassel, die Konzerte abgesagt. Und das Liedchen hier beschreibt also ziemlich treffend was, was man damit ziemlich häufig aber begegnen kann. Dass man irgendwelche Leute hat, sondern nicht besonders ansehnlich, nicht besonders intelligent, auch nicht besonders reich, aber eben dann trotzdem rechts oder erst recht deswegen. Und in der Einbildung sich dann, dass sie dann irgendwie das fette Leben kriegen und die Herrenrasse dann irgendwie sind, alle anderen gehen weg und sie sind die Größten, werden gefeiert, haben ganz viel Geld und alles geht gut. So Leute sind das. Und dann aussehen sie so, Beschreibung passt.

so Fälle gibt's. Und da gibt's öfter mal, habe ich neulich einen pöbelnden Menschen erlebt, stockbesoffen pöbelnd. Und der jetzt da diese ganzen Parolen da rumbrüllte, die er da irgendwo aufgeschnappt hat, die aber ganz gut kannte. Also von wegen hier, wir räumen auf und die Ausländer-Remigration war auch drin und sowas. Saß ein stockbesoffen an der Straßenbahn und brüllte rum. Das war der Fall für Polizei. Da habe ich schon die regionale Nummer, also nicht die 110, sondern hier die Stadt. Polizei aufgeschlagen. Aber es hätte wenig Sinn. Das ist aber die Überlegung halt. Das macht jetzt nicht wirklich viel Sinn, den, erst bis die da sind, ist wahrscheinlich dann eher mit der Bahn weg oder die anderen Leute von, die Abfolge pöbelt, setzt sind fort. Aber andersrum, man kann da wenig bringen. Also man kann ihm ja nicht jetzt einen Strafzettel schreiben und da irgendeine Geldstrafe aufbrummen für Hassreden, weil da ist ja wohl schwer was zu holen. Und zu bekehren ist er mit der Methode wahrscheinlich auch nicht. Und, aber ich weiß, wenn es wieder mal passiert, dann machen wir das andersrum. Denn ich ja nun ein guter Kenner des AfD-Parteiprogramms bin, dann kann ich ja mittlerweile jeden gegenreden, der irgendwie die Behauptung aufstellt, dass diese Partei jetzt irgendwas macht, was da hier ihnen von Vorteil wäre. Und dann brauchen wir eigentlich nur drin rumlesen. Obwohl das so einfach, wie man das sagt, dran klingt, wer wirklich mal reingeguckt hat, die haben das schon vom Layout so gestaltet, dass man das gar nicht möchte, dass das gar nicht mehr kann. Das ist so eine graue, ausgegraute Schrift, also sehr schwer leserhaft. Und für mich ist einfach so, wenn ich da wirklich den Text mal lesen möchte, kopiere ich mal am besten raus in den Editor und lese einen ordentlichen Schriftart durch. Und es ist ja nicht wirklich ein geistiger August, dass man jetzt im Radio als Kultur vielleicht das Wahlprogramm der AfD hier breit treten. Aber es ist halt irgendwie ein unfreiwilliges Komik ist eindeutig da drinne. Und ich hoffe natürlich die Entwicklung bis zur nächsten Sendung, dass wir da mehr wissen. Und was dann mal so diese Woche noch vom Verfassungsschutz dann gemeldet wird. Und also die Beweise sind so ausreichend, dass es als gesichert eingestuft wird. Das heißt gesichert, so viele Beweise gesichert, dass das nicht mehr widerlegbar ist. So. Und jetzt was hier aus der Region, etwas aus dem Heimatfunk, regionales, genau ein regionales Ding, Death Valley, Enslingen, der ist ja der Ort hier um die Ecke da, verflixt. Elsingen Nummer 3. Also ihr kennt schon, ne, von die Schüsseldü, leider ist der Sänger gestorben, wie ich das mal gehört habe, ne. So, also, das in Gedenken, also diese Heimatmusik.

Ja, Schüsseldü im freundlichen Heimatfunk, im schlanken freundlichen Heimatfunk vom Freien Radio Kassel. So. Wir haben die. Ja, das muss ich jetzt mal am Ende der Sendung, wenn er überlebt hat, bis jetzt mal kurz sowas eingestehen. Diese schlanke Auswahl, die ich an Musik hier habe, dass ich nur wenige Bands habe, da hat einen Hintergrund, der nicht beabsichtigt war. Ich habe die Hauptsache vergessen, der Stick, auf dem die eigentlichen Files sind, der liegt dort daheim, den habe ich vergessen einzupacken und habe mich jetzt hier ganz notdürftig dann mit dem Thema befasst. Und da ist aber so, dass mir. Ich mache das immer so öfter mal, dass ich die Themen dann nicht mehr in einer Sendung unterkriege und im nächsten weiter dann drüber plärre. Und da wird es halt nicht anders sein, dass diese Schnippel, die ich dann noch habe, die kommen nächstes Mal. Und da wissen wir schon mehr. Jetzt müssen wir mal das Liedchen suchen. Ich glaube, Nummer 11 brauchen wir jetzt. Da brauche ich was ganz Besonderes noch auflegen hier. Ach nee, ach, riesenlange Zeit. So, also wenn schon, dann hier müssen wir Kult, Heimatradio, Kultende. Haben wir noch ein bisschen Zeit zum Schwatzen, damit es schön im Ausklang macht. Also reden wir von den Demos, genau. Die Demos, die jetzt so viel bewirken, die ja natürlich als die Prozente gesenkt haben, genau. Und der Postillion, der da jetzt diesen die Statistik aufgestellt hat, in wie vielen Monaten es dauert, bis die AfD auf Null ist, die hat dazu die Statistik weiter verfolgt, die Linie, seit den Demonstrationen die AfD-Prozente runtergegangen sind, wie das dann weitergehen würde, wenn wir weiter demonstrieren. Und das ist eine vollkommen, das ist keine Satire, die Linie ist erstmal wissenschaftlich erstmal richtig, eine Prognose, die genau die Linie weiter beschreibt. Es ist an uns, das zu machen. Es wird nicht so ganz klappen auf Null, aber es hat einen großen Einfluss. Und der Rest sind dann die anderen Spalter, die Frau Wagenknecht setzt natürlich der AfD auch zu. So, gute Nacht da draußen und in der Heimat, genau, den Heimatfunk.

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1: Liebe Freundinnen und Freunde, hier ist das Freie Radio Kassel zu nächtlicher Stunde mit unserem Nachtprogramm. Heute Nacht, in den nächsten 5 Stunden, gibt es Musik einer der immer noch populärsten Bands der Musikgeschichte. Es geht um Black Sabbath, und der Anlass dafür, dass wir diese Black Sabbath Nacht nochmal ins Programm genommen haben, ist natürlich das Ableben von Ozzy Osbourne. Er ist gestorben, wir haben es alle mitbekommen, am 22. Juli 2025 mit 76 Jahren. Und aus dem Anlass greifen wir nochmal in unser Archiv und holen eine lange Nacht hervor, die wir schon vor vielen Jahren produziert haben, mit den Originalalben von Black Sabbath und Ozzy Osbourne aus den 70er Jahren. Das war die große Zeit von Black Sabbath, mit Ozzy natürlich als Sänger. Und diese Originalalben aus den frühen 70ern, die gibt es heute Nacht hier zu hören in den nächsten 5 Stunden im Freien Radio Kassel. Als die Nacht produziert wurde, da lebte er logischerweise noch. Das heißt, wenn ich also dann davon erzähle, dass er gerade noch aktiv ist und so weiter, dann muss man bedenken, dass die Nacht schon einige Jahre alt ist, schon vor einigen Jahren produziert wurde. Aber am Ende der Nacht, da werde ich mich dann sozusagen nochmal aus der Gegenwart melden, und da gibt es noch ein paar Infos über Ozzy und über Black Sabbath und über die letzten Jahre. Also denn, ich wünsche viel Spaß hier in Gedenken an Ozzy Osbourne, an Black Sabbath und an die Frühzeit dieser großartigen Band. Und wir beginnen mit einer Aufnahme, die in einer Black Sabbath-Sendung auf gar keinen Fall fehlen darf.

schaurig schöne Klänge, passend zur Tages- oder zur Nachtzeit. Ich begrüße euch sehr herzlich, liebe Freundinnen und Freunde, hier im Freien Radio Kassel zum Nachtprogramm. Heute in der wirklich späten Nachtstunde, zu einer Zeit, wo manche Leute vielleicht schon aufstehen müssen, Bäcker oder so, könnte ich mir vorstellen, dass die jetzt sich aus den Federn quälen und in die Backstube begeben, damit wir morgen früh auch frische Brötchen haben. Oder andere kommen vielleicht jetzt erst nach Hause oder müssen die ganze Nacht arbeiten. Aber egal, für alle haben wir Musik, die möglicherweise passt zur Nachtzeit, nämlich düstere, schwarze, schwere Musik, die so ein bisschen vielleicht auch die Stimmung wiedergibt, die man um diese Zeit hat normalerweise. Das war eben ein Lied, das inzwischen einen gewissen Kultcharakter hat, seit es vor einigen Jahren quasi wiederentdeckt wurde und auf einem Sampler veröffentlicht wurde. Das war niemand anders als Cindy und Bert mit dem Hund von Baskerville. Und das war natürlich die deutsche Version von Paranoid von Black Sabbath. Ja, eine ziemlich unwahrscheinliche Kombination, Black Sabbath gecovert von Cindy und Bert. Aber damals waren die beiden noch eben auf der Suche nach einem Konzept sozusagen. Das war 1970, glaube ich. Und ihre großen Erfolge mit Immer wieder Sonntags und Spaniens Gitarren und so weiter, das kam erst ein paar Jahre später. Und damals im Jahr 70 hat man sich noch solche Sachen getraut als Schlager-Duo. Aber es geht heute Nacht hier in den 4 Stunden bis 6 Uhr nicht um Cindy und Bert. Das wäre auch nochmal ein Thema für eine lange Nacht. Aber wir werden uns heute mit der Gruppe beschäftigen, die das Original gemacht hat. Das war natürlich Paranoid im Original von Black Sabbath. Und um die Gründer, Begründer, die Überväter des Heavy Metal soll es heute Nacht gehen. Wir wollen die Originalalben von Black Sabbath hören. Vielleicht eine gute Gelegenheit für alle, die immer von dieser legendären Band gehört haben. In jedem Bericht über Heavy Metal, über harte Musik, über schwere Musik, bis hin zu Death Metal, Speed Metal, Thrash Metal, was es alles gibt in dem Bereich, die berufen sich ja immer wieder auf die Pionierarbeit von Black Sabbath, insbesondere auf die Platten aus den frühen 70er Jahren. Und Ozzy Osbourne ist ja heute immer noch die Metal-Ikone schlechthin. Wie gesagt, heute Nacht also die klassischen Alben. Paranoid, das Stück, das wir eben gehört haben, werden wir auch nachher im Original hören, aber das kommt später. Die LP Paranoid, auf der dieses Stück erschienen ist, die werden wir dann im Laufe der Nacht auch noch hören. Wir legen los mit einem anderen Album, ebenfalls ein Klassiker aus der klassischen Phase von Black Sabbath, und zwar aus dem Jahr 1971, die LP Master of Reality. Das war damals das dritte Black Sabbath Album und zu dem Zeitpunkt waren sie schon ziemlich berühmt und erfolgreich. Und auch diese Platte war damals wieder ein Millionenseller und ist in den internationalen Charts sehr erfolgreich gewesen. Und mit dieser damals sehr ungewöhnlichen Musik hat die Gruppe, wie gesagt, ein ganzes Genre begründet. Also hier, viel Spaß mit Black Sabbath und der LP Master of Reality hier im Freien Radio Kassel in der langen Nacht.

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1: Liebe Freunde, hier ist das Freie Radio Kassel zu nächtlicher Stunde und wir hören heute Nacht, passend zur Tages- bzw. natürlich Nachtzeit, Musik von der Heavy Metal Band schlechthin von Black Sabbath. Und das war eben das legendäre Album Master of Reality, die dritte Black Sabbath LP, die damals im Jahre 1971 erschienen ist und ein großer Erfolg wurde. Und das ist klassischer Hardrock-Stoff, klassischer Metal-Stoff, aus dem alles dann entstanden ist, was im Heavy-Metal-Bereich sich in den nächsten Jahren, Jahrzehnten entwickelt hat. Ich habe vor kurzem mit unserem Kollegen Dirk hier gesprochen, der Experte dafür ist, für das Thema zum einen natürlich von Amts wegen, weil er hier unsere Heavy-Metal-Redaktion Welcome to Hell leitet und zum anderen, weil er auch großer Black Sabbath-Fan ist. Und er sagt im Prinzip, alle Gitarrenriffs, die in den letzten 40 Jahren im Heavy Metal gespielt worden sind, die hat Tony Iommi, der Gitarrist von Black Sabbath, schon vorausgenommen und erfunden. Und die anderen haben das alles nur kopiert, mehr oder weniger. Gut, hier machen wir weiter in der langen Nacht mit Musik von Black Sabbath. Heute Nacht natürlich die klassischen Alben aus den 70er Jahren. Die ersten vier LPs gelten als die absolute Meisterleistung der Gruppe, als das Nonplusultra des Heavy Metal in Stein gemeißelt für ewig und alle Zeiten. Aber die nachfolgenden Platten, die waren auch ganz großartig, die werden uns ein bisschen vergessen. Und ich habe festgestellt, dass insbesondere die nachfolgenden LPs Sabbath, Bloody Sabbath von 1973 und das Album Sabotage von 1975, dass die auch ganz vortrefflich waren. Und wir machen weiter mit dieser genannten LP Sabotage. Im Jahr 75 ist sie erschienen, nachdem die Gruppe sich eine Zeit lang eine Auszeit gegönnt hatte. Es gab ein bisschen interne Probleme auch, aber danach war man wieder in bester Stimmung und man hat auch wieder hervorragend zusammen musizieren können. Wenn auch diese Platte nicht mehr ganz so erfolgreich war, kommerziell gesehen, wie die Vorgänger und heute auch nicht ganz so als klassisches Metal-Meisterwerk gilt, aber trotzdem ein hervorragendes Album. Also hier ist Black Sabbath mit der LP Sabotage hier im Freien Radio Kassel im Nachtprogramm.